Ja, das ist Kiki Rockwell, die Neuseeländerin, kommt jetzt auch mit ihrem Dark Forest Folk nach Europa. Dark Forest Folk klingt jetzt erstmal nicht so, als wäre es so mein Type of Music, aber dieses Stück fühle ich jetzt sehr, weil es einfach wumst. Es wumst mit so vielen und es ist auch ein feministischer Wutsong. Genau, und hier geht es jetzt weiter mit einem anderen feministischen Wutsong, gewünscht von Jule aus Frankfurt. Liebe Grüße, auch lange nicht gesehen. Das wäre schön, wenn ich dich mal wiedersehen würde. Ich weiß nicht, ob du gerade zuhörst, aber vielleicht ja. Und wie es der Zufall will, spiele ich jetzt eine Künstlerin, die ich in den letzten Monaten oft hier gespielt habe und die ich eigentlich interviewen sollte, und irgendwie hat es nicht geklappt. Und irgendwie kommt sie immer wieder zu mir zurück, wie so ein Tischtennisball oder so. Und wahrscheinlich klappt es auch irgendwann mal noch mit einem Interview mit uns. Hier kommt Uzi Freya mit Burn the Witch Burner.

0: Ja, das war Rosie Freya. Und das war jetzt, glaube ich, auch der lauteste Teil dieser Sendung, obwohl es jetzt, gleich auch nochmal ein bisschen laut wird mit einem Song, den sich ja auch eine ganz besondere Person in meinem Leben gewünscht hat.
1: Guten Abend, liebe Peppis, hier spricht Young Pepstein. Ich wünsche mir, ich will ein Kind von mir von Kapadult, der besten Band der ganzen Welt.

0: Ja, es war jetzt aber sehr mehrfachdeutig, dass mein eigenes Kind sich einen Song gewünscht hat, der Ich will ein Kind von mir heißt. Ja, aber in dem Song geht es ja um Überlegenheit oder so vermeintliche Überlegenheit von Menschen, Männern, die zu viel Geld und Macht haben und so weiter. Deswegen, ja, passt das schon auch in die feministische Wutecke, die wir jetzt aber so ein bisschen verlassen und mal wieder zurückkommen auf die zuversichtlicheren Dinge. Wobei ich finde ja, Wut braucht man auch, um sozusagen, also Gefühle sind ja irgendwie alle wichtig, jeglicher Art. Genau, und man kann ja immer nicht nur so Happy Sunshine sein. Das funktioniert ja so nicht. Genau, und jetzt geht's weiter mit einem Wunsch von Sandy.
1: Hallo, ich bin Sandy und grüße alle HörerInnen von Mrs. Pepsteins Welt. Mein Lieblingssong zurzeit ist We Need a Resolution von den Gaddafi Girls. Ich habe den das erste Mal so kurz vor der Pandemie entdeckt. Der ist von einer EP, der ersten EP von den Gaddafi Girls, mit denen die so ein bisschen überraschend für Aufsehen gesorgt haben. Und es folgte dann später auch noch ein Album, das ich auch ganz viel am Anfang der Pandemie gehört hat und was mich so ein bisschen durch diese herausfordernde Zeit getragen hat. Also so auch dieser Song, in dem geht es eigentlich um das Ringen um eine Lösung in einer Beziehung, in der es Probleme gibt. Aber wie Bernadette Lahengst ja so schön sagt, erkennt man gute Liebeslieder daran, dass man sie auch auf die Gesellschaft übertragen kann. Und das ist, finde ich, der Fall bei dem Song. Denn wir brauchen ja aktuell auch Lösungen für die Gesellschaft, gesamtgesellschaftlich, aber auch weltweit. Und ja, und damit so eine Hoffnung, dass wir die Lösung vielleicht auch finden, verbinde ich jetzt damit, mit dem Song. Bei der Beschäftigung damit ist mir aufgefallen, dass es ein Cover ist. Das war mir gar nicht so mehr bewusst oder noch nicht bewusst, keine Ahnung. Das Original ist von Aaliyah, was man auch sehr gut hören kann. Das ist ja diese R&B-Sängerin aus den 90ern, die leider bei einem Flugzeugabsturz ums Leben gekommen ist. Sehr jung, sehr tragisch und genau, also da kann man auch nochmal gut ja, so ein bisschen weiterhören in die Musik von damals rein. Und jetzt aber erstmal viel Spaß mit We Need a Resolution von den Gaddafi Girls.

Ja, und ich weiß nicht, ob ihr das alle wisst, aber bei den Gaddafi Girls gibt es eine Person, die auf jeden Fall bekannter ist, und noch eine andere Person, die auch Musik macht. Das ist ein Trio aus drei Personen. Und jetzt spiele ich jetzt mal noch eine der anderen Personen, die bei den Gaddafi Girls dabei ist und nicht Ebo ist, sondern Nalan. Die hat nämlich auch gerade einen neuen Track veröffentlicht und den mag ich sehr gerne. Der heißt I Like You.

Das war die Band Night Bus aus Manchester mit dem Song Angles Morts Angel, Angel, also ich weiß nicht, das heißt glaube ich toter Winkel, ne, auf Französisch, sage ich jetzt mal so. Und hier in Miss Pepsteins Welt geht es jetzt weiter mit, ja, was Verrücktes kommt jetzt. Jetzt kommt nämlich Mozart. Ja, hat sich Annalena gewünscht und wenn sich das gewünscht wird, also ich meine, ich habe natürlich auch meine Grenzen so, aber sie hat darauf bestanden, dass es mit der deutschen Opern- und Liedsängerin und Sopranistin Christine Schäfer sein muss, dieses Stück von Mozart, Voi che sapete. Was sie wissen, ich sag's lieber nicht, weil es, glaube ich, gefährliches Halbwissen ist und ich habe keine Ahnung von Oper. Also wenn mir jemand kurz mal schreiben könnte oder hier anrufen könnte und sagen könnte, was es mit diesem Stück auf sich hat, gerne. Aber ihr hört es jetzt in Mrs. Pepsteins Welt. Ich glaube, eine Premiere, Mozart in Mrs. Pepsteins Welt. Ich kann nichts dagegen tun.

hier ist Caro. Huhu. Ich höre gerade am liebsten Raimi In von Sam Fender und Olivia Dean. Weil das ganz viel in mir auslöst. Mein Herz öffnet sich und es ist so... Da habe ich so emotionale Momente mit mir selber, die mich glücklich machen und traurig zugleich. Die beiden Stimmen harmonieren so gut miteinander. Die haben zu Recht auch den Brit Award für das beste Lied bekommen.

Rain Me In war das. Sam Fender und Olivia Dean. Gewünscht von Caro. Liebe Grüße gehen raus nach Hannover. Ja, wo die Leute überall meine Sendung hören, ne? Ihr glaubt es nicht. Die nächste Person lebt aber in Leipzig, die sich wieder einen Song gewünscht hat. Und das sind die Sugar Babes. Die es jetzt wieder in Originalbesetzung gibt, wie ich gelernt habe. Und genau, ihr hört sie jetzt mit dem Stück Love Me Hard.

Hi, liebe Mrs. Pepstein. Ich bin Jasmin und ich hätte einen Song für deine Wunsch-Disco-Show. Ich würde mich freuen, wenn du Chair spielen kannst mit Love and Understanding. Das ist für mich einfach ein Lied, das macht mir gute Laune, das empowert mich, wenn ich das höre. Vielleicht auch, wenn ich irgendwie mal einen schlechten Tag habe oder wenn ja gerade die Nachrichtenlage super schlimm ist und viel Negatives und Schlimmes in dieser Welt irgendwie passiert. Da kann es einem wirklich nur schlecht gehen. Und da freue ich mich immer, wenn dieser Song irgendwie irgendwo zu hören ist oder ich den in meiner Playlist mir einfach mal vorspiele und 4 Minuten gute Laune bekomme dadurch und irgendwie neue Kraft bekomme, weiterzumachen. Und Cher singt ja da auch, wir haben so viel in dieser Welt, wir leben quasi im Überfluss, es gibt von allem zu viel und es gibt ja Leute, die noch mehr wollen, die Kriege anzetteln und alles ist irgendwie schlimm, aber von dem, was wir nicht haben oder wovon wir zu wenig haben, ist irgendwie Liebe unter den Menschen. Das klingt vielleicht ein bisschen cheesy oder ein bisschen zu einfach oder zu kurz gedacht, aber irgendwie glaube ich dran, dass wir alle ein bisschen mehr Liebe brauchen in dieser Welt und ich hoffe, dass mit diesem Song von Cher, Love and Understanding, jetzt zumindest für die nächsten 4-5 Minuten ein bisschen mehr gute Laune und Liebe in die Welt hinausgeht und deswegen wünsche ich mir diesen Song.

Ja, eigentlich wäre das ein perfekter letzter Song gewesen, heute hier in Mrs. Pepsteins Welt, Love and Understanding von Cher, aber ich muss den ja auf jeden Fall ausspielen, deswegen lief er jetzt so kurz vorm Ende der Show. Genau, vielen lieben Dank, Jasmin, dass du dir den Song gewünscht hast und dass du so toll drüber geredet hast, und eigentlich war das auch eine super schöne Zusammenfassung, was auch Musik vielleicht machen kann, damit es einem ein bisschen besser geht, manchmal, wenn es einem nicht so gut geht. Genau, und der nächste Song ist auch ein Wunsch und der passt auch nochmal, fasst auch nochmal zusammen, was gut tun kann, nämlich People Need People. Allein ist halt irgendwie immer nicht so geil, ne?

Ja, und das war jetzt schon Mrs. Pepsteins Welt für heute. Zum Schluss kommt noch ein Song, den widme ich allen Menschen, die in letzter Zeit um mich rum waren und die mir wichtig sind. Irgendwie waren die letzten Monate ganz schön aufregend und ich befürchte, das bleibt auch in diesem Jahr noch sehr abwechslungsreich, ob auf weltpolitischer Lage oder auch sonst. Die Zeiten sind irgendwie herausfordernd. Ich weiß nicht, ob es euch auch so geht. Ich vermute, es geht euch auch so. Man hört es allerorten eigentlich, ehrlich gesagt. Und insofern seid füreinander da, wenn ihr könnt. Sagt auch, wenn ihr jemanden braucht, der für euch da sein soll. Sprecht es aus und lasst euch einfach mal von eurem Lieblingskollegen umarmen. Geht bei eurer Freundin einfach mal so vorbei oder ruft eure Eltern an. Wie auch immer. Genau, das war Mrs. Pepsteins Welt für heute. Vielen Dank fürs Zuhören. Vielen Dank für die schönen Musikwünsche von euch allen. Ich habe ehrlich gesagt nicht alle Sachen spielen können heute. Es tut mir leid. Aber die Sendung war einfach zu voll mit schönen Liedern. Tschüss, gehabt euch wohl. Wir hören uns in 4 Wochen. Das war eure Mrs. Pepstein.

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4: Hallo und herzlich willkommen beim anarchistischen Hörfunk aus Dresden. Und heute in unserer Sendung haben wir Gäste aus Berlin, zwei AktivistInnen von New Casa. Möchtet ihr euch einmal vorstellen?
5: Hallo, ich bin Kaya. Ich bin seit circa 6 Jahren hier in Kiez wohnhaft und aktiv.
6: Genau. Hi, ich bin Zora und ich war früher mal hier im Haus über Antifa-Strukturen organisiert und bin jetzt wieder hier.
4: Ja, danke, dass ihr hier seid und euch die Zeit nimmt. In letzter Zeit hat man ja viel mitbekommen ums Casa, um den Übernahme- und Besetzungsversuch und die Gegenreaktion darauf. Und wir dachten, dass es wichtig wäre, euch auch zu Wort kommen zu lassen dafür. Nochmal als Abriss der Ereignisse für Leute, die das vielleicht nicht so minutiös alles verfolgt haben. Was ist passiert an dem Tag? Was könnt ihr dazu sagen, was genau da abgelaufen ist?
6: Also ich habe irgendwann um 10 Uhr eine Nachricht bekommen von Freundinnen, dass vermummte Leute ins La Casa oder ins AJZ Kita, so ist eigentlich der Name von dem gesamten Wohnprojekt, eingedrungen sind. Ich glaube, es war ungefähr 10 Uhr. Da haben dann Personen von Reclaim La Casa vermummt und mit mehreren Kannen Pfefferspray und Schlagstöcken oder Baseballschlägern bewaffnet den Entschluss, eine Person, die sie als besonders gefährlich wahrgenommen und markiert haben, was uns bis dato wirklich nicht nachvollziehbar erscheint, warum ausgerechnet diese Person räumen wollten. Dagegen wurde sich natürlich gewehrt. Leute haben das nicht einfach passieren lassen, sondern haben die Person konfrontiert und wollten die aus den Wohnräumen vertreiben. Darauf antworteten die Angreifer mit dem wirklich so von den meisten von uns noch nicht gesehenen Übergießen mit Pfefferspray. Also die Klamotten der Genossinnen waren triefend nass.
5: Eine Person musste ins Krankenhaus daraufhin, wegen einer Überdosis an Pfefferspray. Und daraufhin wurden dann die UnterstützerInnen mobilisiert.
6: Zu dem Zeitpunkt hatten sich die Leute von Reclaim La Casa schon in der rechten Haushälfte verbarrikadiert, nachdem sie die Gäste von der Person, die sie nicht angefunden haben, aus dem Zimmer mit Schmerzgriffen, also nochmal, um das zu betonen, weil die ja immer wieder das Narrativ verbreiten wollen, sie hätten keine Gewalt angewandt, hatten nie geplant, Gewalt anzuwenden. Die haben also genau Leute mit Schmerzgriffen aus diesem Schlafzimmer geholt und sich dann verbarrikadiert, nachdem sie Leute mit Pfefferspray angegriffen haben. Innerhalb kürzester Zeit waren dann viele Freundinnen und Gefährtinnen vor Ort, um sich dem entgegenzustellen.
5: Kurz darauf ist eine weitere Gruppe von 20 ZionistInnen gekommen, die versucht haben, in das Haus zu gelangen und die Besetzung zu verstärken. Die FreundInnen von uns haben daraufhin die Eingänge blockiert, um sozusagen zu verhindern, dass weitere Menschen in das Haus gelangen. Da es aber bereits nach wenigen Stunden schon von den BesetzerInnen drin auch Bedürfnisse gab, das Haus zu verlassen. Genau, wurde von Anfang an noch kommuniziert, dass alle Leute, die raus wollen, das Haus verlassen können, aber eben keine neuen Leute in das Haus gelassen werden.
6: Darüber wurde sich auch ein bisschen empört, dass es nicht möglich sei, den Schichtwechsel zu machen.
5: Also es sind teilweise so Situationen passiert, wie dass die BesetzerInnen von innen raus an die Tür gekommen sind und gefragt haben, ob wir denn vielleicht so nett wären, den Schichtwechsel mit zu organisieren, dass Leute ins Haus gelassen werden können und andere rauskommen. Also ich glaube, es war für viele Leute eine verwirrende Situation, dass irgendwie Menschen, die jahrelang in den gleichen Strukturen waren, sich auf einmal gegenüberstehen. Trotzdem gab es weitere Menschen, die sich bis zum Abend hin in die Räumlichkeiten nicht verlassen wollten. Zwischendurch sind einige von den Menschen aus der Besetzung raus auch aufs Dach gestiegen, um teilweise eben auch mit Glasflaschen und dergleichen.
6: Jetzt im Nachgang werden auch Bilder von Personen mit Helmen inszeniert als besonders gefährlich. Das diente nicht zuletzt des Selbstschutzes vor herunterfliegenden Gegenständen und Schlagstöcken.
5: Zusätzlich zu dieser Dachsituation, glaube ich, ist noch das Gerücht entstanden, dass eine Person wohl einen gebrochenen Arm gehabt haben soll. Weder in dem Polizeibericht noch in sonstigen Augenzeugenberichten, Gesprächen, was auch immer, und auch später in den späteren Aussagen von den BesetzerInnen wurde auf diesen gebrochenen Arm Bezug genommen. Genau, es hat sich um eine Prellung gehandelt. Das ist vielleicht nochmal wichtig zu sagen. Genau, und dann in den Abendstunden hin hat sich dann die letzte Gruppe, also die ersten Gruppen, die sind auf die Angebote von draußen sozusagen eingegangen und haben sozusagen selbstständig in Gruppen die Besetzung verlassen. Die letzte Gruppe dann mit, ich weiß nicht genau, 7 Leute waren das, glaube ich, die wollten dann nur unter Polizeischutz das Gelände verlassen, was sie dann letztendlich auch gemacht haben. Die Polizei hat einige Identitäten festgestellt, genau, und dann wurde die Besetzung aufgelöst.
4: Da das ganze Jahr eine sehr lange Geschichte ist, wäre die Frage, wie das Ganze entstanden ist, beziehungsweise was vorangegangen ist dem Ganzen, also was war die letzten Jahre über los rund ums CASA?
5: Also, vielleicht erstmal kurz zu der Entwicklung der letzten Jahre. Es ist wichtig zu sagen, dass das Hausprojekt sich wie alle Hausprojekte in Berlin immer mehr zu einem Projekt verstanden hat, das von einem engeren Kreis von Menschen genutzt worden ist. Also eben nicht nur verwaltet, sondern auch der NutzerInnenkreis sozusagen sich verengt hat. Und damit meine ich nicht nur die spezifische Anzahl, sondern eben auch so die Frage eben, wer benutzt den Raum, wer hat hier Zugang, wer weiß, wie die verschiedenen Ressourcen genutzt werden können, wie man wen erreichen kann und so weiter. Also das ist kein isoliertes Problem, was wir haben. Das haben wir in Berlin und mit Sicherheit auch in Dresden und überall, wo es linke Projekte gibt. Man muss auch schon sagen, dass wir die letzten Jahre immer wieder versucht haben, dieser Entwicklung gegenzuarbeiten, indem wir zum Beispiel das Nachbarschaftsprojekt gestartet haben oder eben neue Versuche. Es gab so zu offenen politischen Treffen einzuladen. Aber all diese Prozesse sind mit der Eskalation des Genozids in Palästina und der unterschiedlichen Bewertung dessen so ein bisschen in die Brüche gegangen, weil wir uns zuerst in eine Situation der Paralyse gearbeitet haben, in der wir uns durch so eine fehlende gemeinsame politische Positionierung in so eine Unfähigkeit gearbeitet haben, weitere politische Prozesse miteinander zu führen. Ein großer Aufhänger von diesen politischen Prozessen waren vor allem zwei große Diskussionslinien. Und die eine Diskussionslinie ist, wer kann die Räume wie nutzen, also die Veranstaltungsräume, für welche Veranstaltungsräume stellen wir die Räume bereit und wer kann sozusagen zuziehen. Und genau dazu muss auch nochmal erwähnt werden, dass wir ein Übergangsprojekt haben für junge Leute. Und die Idee von diesem Übergangswohnprojekt ist, dass alle Menschen, die sozusagen in dem Haus wohnen, die Projekte am Laufen halten. Und eben, es sind auch Menschen von außen, die auch Teil von diesen Projekten sind, aber eben auch gerade die Menschen, die im Haus wohnen, müssen halt eben die Verantwortung dafür übernehmen, dass die Projekte funktionieren und verwaltet werden und instand gesetzt werden. Und dadurch, dass wir in diese Paralysesituation gekommen sind und das vor allem aus dem älteren weißen deutschen Spektrum, das sich auch als antideutsch versteht, die Entscheidungen über Zuzüge massiv blockiert worden sind, die Zuzüge von jungen Menschen, die sich im Kiez engagieren wollten, sind wir in so eine Unfähigkeit gekommen, auch die Projekte zu gut zu verwalten und durchzuführen. Genau, weil wir natürlich immer weniger Menschen wurden. Gleichzeitig sind immer mehr auch verschiedene andere antifaschistische Strukturen und Personen aus dem Kiez hier aus den Veranstaltungsräumen und Politräumen weggedrängt worden, die eben aufgrund ihrer klaren Palästina-solidarischen Haltung des Hauses verwiesen worden sind. Und genau, auf diese Art und Weise ist so eine Art von Machtvakuum entstanden. Dieses Machtvakuum wurde genutzt, indem der Vorstand da reingegangen ist, sich in diesen Zeitraum neu hat wählen lassen und dann eben einheitlich alt, älter, über 40, weiß und antideutsch positioniert hat wählen lassen, genau, was im Prinzip gar nicht mehr die Perspektive von allen Nutzern des Hauses widergespiegelt hat.
6: Wo man sagen muss, dass viele Leute, die hier wohnen und auch die Leute, die hier vorher noch Sachen organisiert haben, vorrangig nicht zu diesem Spektrum gehörten und gehören.
4: Ich hatte darauf noch eine Frage. Ihr hattet euch ja jetzt in dem Abriss, so wie ich es verstanden habe, ging es vor allem um die Zeit nach dem 7. Oktober und näher auch die Eskalation der innerlinken Debatte darum. Könnt ihr noch kurz, ihr seid ja auch schon länger aktiv rund ums CASA, könnt ihr noch kurz einordnen, aus welchem Background das CASA kommt oder so skizzieren, auf was diese Entwicklung der letzten Jahre aufgebaut hat?
5: Genau, also das CASA ist Teil von einem Hausprojekt im Randbezirk von Berlin, also in Marzahn-Hellersdorf, wo ja genau eigentlich die meisten Menschen auf dem engsten Raum mit der höchsten Armutsrate leben. Und wir sind entstanden quasi Ende der 90er und die Idee war von Anfang an, ein Jugendprojekt zu gestalten, das eben durch den sicheren Freiraum, durch eine sicheren Freiraumgestaltung es eine Möglichkeit bietet für junge AntifaschistInnen in Marzahn-Hellersdorf zu bleiben und sich hier zu organisieren und in auch die Jugendbewegung und in die Nachbarschaft mit reinzuwirken. Und genau, ich denke vor allem auch einfach durch die Zeitspanne hinweg, aber eben auch vor allem also durch die politische Ausrichtung auch der 90er, wo sich eben die politische Strömung der Antideutschen auch entwickelt hat, hat sich das Hausprojekt auch über eine lange Zeit hinweg auch als antideutsches Hausprojekt bezeichnet. Das ist teilweise eben auch aus einer Gegenentwicklung entstanden, auch weil zum Beispiel viele der FaschistInnen in den 90er Jahren sozusagen auf der anderen Seite sich als pro-palästinensisch bezeichnet haben, eben aus einem Antisemitismus heraus. Auf diese Art und Weise ist sozusagen hat sich die antideutsche Positionierung auch hier im Haus gestärkt, hat aber in den letzten Jahren, also vor der sozusagen Eskalation des Genozids in Palästina 2023, keine ausschlaggebende Rolle mehr gespielt. Da war tatsächlich einfach die Hauptfokussierung von unserem Projekt eben der Fokus der Jugendarbeit, der Fokus der antifaschistischen Arbeit hier im Kiez und eben der Fokus der Nachbarschaftsorientierung, der so in den letzten Jahren neu dazugekommen ist, würde ich sagen.
7: Man könnte sich ja fragen, habt ihr nicht andere politische Probleme? Warum muss es immer um Palästina gehen? Und wir wollten das so ein bisschen begründen.
8: Wir erleben eine Eskalation von globalen Krisen und Kriegen weltweit. Eine Faschisierung von Haltung und Staaten ist dabei Teil davon. Was heute in Gaza passiert, was wir heute als Bewegung zulassen oder verhindern, bestimmen die nächsten Ziele und Strategien der imperialen Mächte, genauso wie unser Verständnis von Gewalt und Menschlichkeit davon beeinflusst wird. Uns muss bewusst sein, dass wir nicht über Rassismus reden können, ohne auch über die Abschiebung und Kriminalisierung von palästinasolidarischen und arabischen Menschen zu reden. Wir können nicht über Social Cuts und steigende Energiepreise reden, ohne dabei die Aufrüstung von Deutschland auch zu thematisieren. Und wir können genauso wenig über den steigenden Antisemitismus reden und dabei die Rolle von Israel komplett ignorieren.
4: Danke für den etwas ausführlicheren historischen Abriss, ist ja auch eine Entwicklung, die fast in allen ostdeutschen Städten irgendwie zu beobachten ist. Also das ist in Dresden auch nicht anders. Das Selbstverständnis, also als Antideutsche, was sich so in den 90ern herausgebildet hat und die Umbrüche in den letzten Jahren mit diesem Konsens. Nochmal, um auf eure aktuelle Situation zurückzukommen. Jetzt ist diese Entwicklung ja vor kurzem im Rahmen dieser selbsternannten Besetzung in einer großen Eskalation der Gewalt gemündet. Für mich wäre es spannend zu erfahren, wie ihr euch das erklärt, dass dieses Maß an Gewalt letzten Endes gewählt wurde oder Leute sich dachten, das wäre jetzt das Mittel zum Zweck?
6: Naja, so ganz klar können wir das nicht beantworten, weil es uns doch schon stutzig macht, wie diese Person dazu kam, dass das jetzt eine gute Idee sei. Weil mit diesem Angriff, mit dem Eindringen in das Hausprojekt und dem gewaltsamen Versuch, Leute aus ihren Wohnräumen zu holen, quasi zu räumen, haben sie das ganze Hausprojekt in Gefahr gebracht. Also die Konsequenzen, die daraus noch folgen werden, können wir gerade noch nicht einschätzen. Aber auch das sollte diesen Personen klar gewesen sein, dass sowohl für den Staat als auch für die Faschos eine äußerst spannende Situation darstellt. Außerdem haben sie sich dadurch aus einer doch eher Machtposition hinein in eine sehr vage Position gebracht. Eben die Antideutschen hatten vorher schon diese bürokratische Machtposition im Vorstand und haben auch hier gewohnt. Mit diesem Angriff hat das Umfeld sie aus diesen Positionen quasi herausbewegt und sich in eine deutlich schlechtere Position als davor gebracht.
4: Das finde ich spannend. Darf ich dazu nochmal darauf eingehen? Also wenn wir so von Antideutschen reden, am Ende des Tages ist das ja keine homogene Szene. Wie erlebt ihr Reaktionen von anderen Gruppierungen oder Initiativen aus demselben Spektrum auf diese Aktion in Berlin?
6: Also in Berlin selber muss man schon sagen, dass es eher wenig Solidaritätsbekundungen mit den Leuten von Reclaim La Casa, so wie sich die Besetzer selbst nennen, gibt, weil Leute, die die Verhältnisse rund um dieses Hausprojekt kennen, das kritisch sehen, weil Leuten, die hier in Berlin wohnen, die Verantwortung bei der Eskalation der Gewalt hier ganz klar, anders als es dann vielleicht im Internet aussieht, nicht bei uns als denen, die dieses Haus dann verteidigt haben, sondern bei denen sieht, die dieses Haus angegriffen haben, als eben diese antideutschen Besetzer. Dementsprechend kommt die Solidarität vor allem von irgendwelchen Gruppen auf Instagram außerhalb von Berlin.
5: Genau, und auch innerhalb des Hauses und Hausumfeldes muss man sagen, dass wir da natürlich auch unterschiedliche Perspektiven und Strömungen haben, auch aus dem antideutschen Spektrum, wie dieser Angriff gewertet werden muss. Auch da gibt es sehr viel Ablehnung gegenüber der Schlägerbande. Aber genau, uns ist halt eben auch einfach nochmal wichtig zu betonen, dass halt einfach die Verantwortungsfrage halt auch dadurch natürlich im Nachhinein trotzdem nicht geklärt werden kann, indem man sozusagen im Nachhinein einen eskalativen Angriff verurteilt. Klärt das ja noch nicht die Frage, wo die Menschen, die es dem näheren Umfeld von der Schlägerbande sich im Vorhinein befunden hätten, Frühwarnzeichen hätten erkennen können, haben sie mitbekommen, dass irgendwas geplant wurde, haben sie zum Beispiel eine bestimmte Sprache wahrgenommen, die Gewaltfantasien ausgedrückt hat. Wo wurde da eingegriffen, fragen wir uns, wo wurde irgendwie versucht zu vermitteln, genau, oder wo haben eigentlich genau Leute nur gesagt, okay, kann man eh nicht lösen und haben weggeschaut.
4: Interessant zu sehen, wie man sich damit auch selber so ein bisschen ins Abseits geschossen hat. Um an diese Frage der Gewalt oder dieser einen gewaltsamen Aktion nochmal anzuknüpfen. Ihr hattet vorhin erwähnt, dass sich in den letzten Jahren das CASA auch neu strukturiert hat im Sinne von einer Außenwirkung, dass man mehr in die Nachbarschaftsorientierung geht, dass man vielleicht auch genau die Türen ein bisschen öffnet, das Viertel mit einbezieht, diese Barrieren ein bisschen abbaut. Und da fände ich es spannend zu erfahren, wie diese Gewalt wahrgenommen wurde, beziehungsweise was für Konsequenzen sie auch hatte für die Umgebung, also für die BewohnerInnen in dem Viertel, für Leute, die das CASA vielleicht über die letzten Jahre kennengelernt haben als einen zugänglichen Ort, die aber nicht involviert sind in diese Konflikte. Wie hat sich das gezeigt? Habt ihr da schon Feedbacks bekommen oder könnt ihr dazu eine Einschätzung machen?
5: Ja, also zuallererst dachten natürlich das gesamte Viertel war der festen Überzeugung, dass wir einen Extrem-Fascho-Angriff zum Opfer fallen. In den vergangenen Jahren, wenn wir Angriffe von FaschistInnen hatten, haben sich die NachbarInnen hier in der Umgebung, auch besondere seit wir sozusagen in diesen Öffnungsprozess gegangen sind, sehr solidarisch gezeigt, haben uns rechtzeitig gewarnt, genau, haben genau geschaut, wie sie uns unterstützen können. Dementsprechend haben die Nachbarinnen dann angefangen, die Polizei zu rufen, weil sie dachten, dass sie uns damit unterstützen können. Als sie dann im Nachhinein verstanden haben, dass es sich eigentlich um einen internen Konflikt gehandelt hat, das ist natürlich für sehr viele sehr unbegreiflich, vor allem weil natürlich auch die Nachbarn noch einige der Schläger auch persönlich kennen und auch persönlichen Kontakt mit den Schlägern hatten. Was wir jetzt vor allem auch hören, natürlich aus den Perspektiven von den Nachbarinnen, ist vor allem, dass genau sie halt uns dazu ermahnen, dass wir schnellstmöglich da normalen Betrieb aufnehmen und unsere Projekte wieder zum Laufen bringen und die Konflikte, die wir haben, sozusagen klären, weil wir einfach eine größere Verantwortung haben. Aber natürlich ist für alle NachbarInnen einheitlich klar, dass die Schläger so nicht mehr das Haus und das Gelände betreten dürfen.

0: Ein wesentlicher Punkt in der medialen Aufarbeitung des Konflikts sind ja die Ausgänge, auf die sich die BesetzerInnen berufen, als ihr sogenanntes selbstgewähltes letztes Mittel, wegen Vorwürfen von Hakenkreuzen, von Antisemitismus, von kategorischen Blockaden bei Entscheidungsprozessen etc. Ich meine, ihr wisst da wahrscheinlich besser Bescheid darüber. Inwiefern habt ihr euch damit auseinandergesetzt und wie geht ihr mit diesen Vorwürfen um?
1: Die Angreifer inszenieren uns ja gerade als antisemitischen Mob, den sie als eine Antifa-Aktion aus diesem Hausprojekt vertreiben wollen und begründen damit auch ihre Aktion dieses Eindringens in die Wohnräume und dem Angriff mit Pfefferspray und Schlagstöcken. Dabei muss man schon einordnen, dass sie mit Antisemitismus die Solidarität mit Palästina meinen und begründen somit auch ihre sogenannte antifaschistische Aktion, das La Casa von den Leuten von New Casa zu befreien. Sie mit ihren Vorwürfen des Antisemitismus eine politische Positionierung gegen den Staat Israel als Ausführer des Genozids in Palästina und uns somit zu delegitimieren. Dann gab es noch diese Vorwürfe von Hakenkreuzen in Davidstern. Da müssen wir ganz klar sagen, das ist herinszeniert. Das war ein Davidstern, der irgendwo auf dem Gelände vom Haus draußen an der Wand war. Wir leben, wie schon gesagt, in Marzahn-Hellersdorf. Es gibt viele Nazis im Bezirk. Keiner von uns würde jemals auf die Idee kommen, irgendwo ein Hakenkreuz hinzukritzeln. Und erst recht nicht in einen Davidstern.
2: Im Vergleich zu den FaschistInnen, die das sehr regelmäßig machen.
3: Genau.
2: Vielleicht so noch zu den anderen Vorwürfen. Wenn wir sagen, okay, politische Entscheidungsprozesse wurden blockiert. Wir haben versucht, also von unserer Seite aus, des Nikasas Mediationsgespräche zu vereinbaren. Die wurden nicht angenommen. Menschen haben Hauspläne blockiert, haben sozusagen alternative Wege versucht, Wege zu finden, wie sie eben Entscheidungen finden können. Sowohl, würde ich sagen, seit den Angriffen 2023, seit der Eskalation des Genozids im Oktober 2023, was ja mehrere Prozesse auch in Berlin und auch in Deutschland losgetreten hat, was ja eben auch nach einer Phase der Paralyse des, okay, wie positionieren wir uns? All diese ganzen Fragen haben ja erstmal eine Zeit lang gebraucht, um darauf gute, starke Antworten zu finden. Aber dann ist es ja auch Stück für Stück immer mehr dazu gekommen, dass sich mehr und mehr Orte in Berlin auch eindeutig Palästina-solidarisch positioniert haben, weswegen eben auch die Räume der sogenannten Antideutschen auch sehr viel kleiner geworden sind. In diesem Atemzuge sind auch einfach mehr Leute auch hatten halt eben Interesse entwickelt, zurück zum La Casa zu kommen, einem Ort, wo sie vielleicht früher aktiv waren, aber schon länger nicht mehr. Gleichzeitig haben aber auch viele von den Personen, die früher starke antideutsche Positionen entwickelt haben und Teil von diesem Haus sind schon seit und dem Hausumfeld und den Prozessen hier im Kiez, angefangen, ihre eigentliche Haltung zu reflektieren und auch angefangen, eine sehr deutlichere Kritik an dem Staat Israel auch zu formulieren. Das heißt eben eine Entwicklung, diese Entwicklung einer pro-palästinensischen Perspektive ist eben auch aus dem Hausprojekt selber herausgekommen, will ich damit sagen, und nicht sozusagen, es waren nicht nur Prozesse, die sozusagen von außen gekommen sind. Genau, aber eben, und das hatte ich ja gerade schon erwähnt, eben durch den Zuzug auch von jungen Menschen, hat sich eben auch auf diese Art und Weise die Interessens- und Nutzerinnengemeinschaft des Hauses halt auch weiterentwickelt. Zu diesem Vorwurf der Autoritarismus steht eben der Vorwurf uns gegenüber, dass wir Teil einer autoritären antisemitischen Jugendbewegung sind. Genau, da jetzt konkreter reinzugehen, woher jetzt genau diese, also ich glaube, das ist einfach auch einfach eine Diskussion, die wir in der gesamten emanzipatorischen Bewegung stärker führen müssen, was für uns autoritär bedeutet und woher eben dieser konkrete Vorwurf bekommt gegenüber der Palästinensung. Aber genau, vielleicht einfach einmal kurz hier nochmal zu sagen, ist, dass wir der Meinung sind, dass in autoritären Strukturen niemals Antworten auf unsere Probleme geben können.
0: Meine Frage darauf wäre nochmal genau, ihr hattet diesen größeren übergeordneten Konflikt auch angerissen und meinte, dass es eben eine Debatte ist, die allgemein in emanzipatorischen Kämpfen, Bewegungen geführt werden muss. Ich würde gern nochmal eben diese Debatte ein bisschen anschauen und mit euch darüber reden, und zwar speziell, wie antideutsche Politik in Ostdeutschland, wozu ich jetzt den Berliner Osten auch einfach mal zählen würde, sich entwickelt hat, weil wir beobachten das natürlich auch gerade in Sachsen. Es ist eine Zeit des Umbruchs. Diese unausgesprochene Hegemonie der 2000er, 2010er Jahre wird jetzt immer mehr in Frage gestellt und natürlich in logischer Konsequenz darauf fühlen sich Leute in die Ecke gedrängt und greifen zu gewaltsamen Mitteln. Ihr seid ja nicht die Ersten, die das erfahren. Das ist ja auch in Leipzig vor allem öfters vorgekommen. Wie beobachtet ihr diese zugespitzten Entwicklungen im Berliner Osten, in den Bezirken, wo ihr aktiv seid, wo lange dieser Konsens irgendwo galt, der so im Hintergrund herumgeschwungen ist und der jetzt ans Tageslicht gebracht wird und aktiv kritisiert wird?
1: Also ich glaube, es ist wichtig zu sehen, dass wir in Berlin dennoch in so einer relativ privilegierten Position sind für ostdeutsche Verhältnisse, dadurch, dass man hier in Ost-Berlin zwar die Entwicklungen, die sich im ganzen Osten abzeichnen, sehr stark merken kann, aber doch relativ viele Gruppen, die nicht diese typische antideutsche Antifa-Sozialisierung durchgemacht haben, gibt und dadurch Bündnisse geschlossen werden können. Und deshalb würde ich in Berlin ganz klar dazu aufrufen, dass man mit diesen antideutschen Strukturen keine Schulterschlüsse mehr machen kann, spätestens jetzt. Das lässt sich, ich habe da gestern erst mit Freunden aus Leipzig drüber geredet, die da in Antifa-Strukturen aktiv sind. Das ist da schwieriger als hier, und trotzdem sollte man sich überlegen, kann man mit Leuten und Gruppen, die einen genozidialen, autoritären Staat wie Israel befürworten und die Staatsräson so hochhalten, Gesichter von Gefährtinnen und Genossinnen im Internet posten, weil sie der Gegenseite oder der palästinensolidarischen Seite angehören. Kann man mit denen wirklich zusammenarbeiten? Will man das? Ich glaube nämlich, dass man diese Frage mit Nein beantworten muss, wenn man konsequente antikoloniale Machtanalysen hat und teilt. So haben wir auch gemerkt, dass, und das ist auch in den letzten Jahren passiert, und das lag nicht daran, dass das La Casa so weit außerhalb am Berliner Rand liegt, sondern daran, dass für viele Gruppen die Positionierung der Leute, die sich hier dann noch organisiert haben, einfach nicht tragbar waren. Die Veranstaltungen, die gemacht wurden, die vorrangig zu einer Islamkritik ausgerichtet waren oder
2: teilweise eben von ReferentInnen von der Amadeo-Antonio-Stiftung oder auch von anderen ReferentInnen, die schon vorher auffällig geworden sind, dass sie mit dem Verfassungsschutz zusammengearbeitet haben, was ja eben auch eine Tatsache ist, die auf die Amadeo-Antonio-Stiftung zutrifft. Vielleicht ist da eben auch nochmal wichtig zu betonen, dass, weil du jetzt gerade schon gesagt hast, ist, dass die antideutsche Szene sozusagen sich immer mehr verdrängt fühlt und jetzt eben dann eben zu gewaltvolleren Mitteln greift. Da eben sehen wir halt schon auch die Gefahr, und es ist auch das, was wir gerade anhand von Reclaim La Casa ganz beispielhaft beobachten können, dass halt je weniger eben die Macht verkleinert wird, dass wir schon erwarten können, dass die Zusammenarbeit mit Staat und Verfassungsschutz steigen wird. Was eben vorher passiert ist, war schon, dass diese ganzen Veranstaltungen organisiert worden sind, eben mit den jeweiligen Menschen, die aus schon eben aufgefallen sind, dass sie mit dem Verfassungsschutz auch zusammenarbeiten. Dann ist es zu diesen Vorfällen gekommen. Dann wurde sich unter anderem zum Beispiel im hausinternen Chat haben Menschen von den BesetzerInnen Statements gebracht, dass sie sich wünschen, dass die Polizei jetzt endlich zugreife, und normalerweise würde die Polizei ja auf deren Seite stehen und dass sie jetzt die palästinensolidarischen Menschen räumen solle und dass gegebenenfalls auch das auf das Haus zugreifen solle. Genau, dann wurden sie ja auch unter Polizeischutz eskortiert, und eben jetzt in den ganzen Statements, die jetzt auch wieder kommen, genau, wo sich teilweise eben, um die eigene Haut zu retten, eben das Haus auch in Gefahr gebracht wird. Plus eben auch als letzten Kniff die Gesichter der Genossinnen, die eben am Wochenende zur Unterstützung der geräumten Personen gekommen sind, medial veröffentlicht haben. Und das ist natürlich eine extrem gefährliche Entwicklung, der wir sozusagen gegenüberstehen.
1: Ein Vorwurf der Angreifer war unter anderem, dass keiner von uns da gewesen sei, als der Dritte Weg das Haus angegriffen hat. Das stimmt nicht. Ganz im Gegenteil, Leute von uns waren vor Ort. Wir müssen klar sagen, dass die Antifa-Arbeit durch das nicht nutzen kann, dass man diesen erschwert wurde und wir total froh sind, dass wir jetzt wieder diesen autonomen Raum im Berliner Osten haben, im Randbezirk haben, genau da, wo der Dritte Weg, Deutsche Jugend voran oder nationalrevolutionäre Jugend und wie sie nicht alle heißen, besonders aktiv sind, dem einen Gegenpol setzen können. Das Statement von uns, von New Casa, wurde von fast allen Antifa-Gruppen in ganz Berlin getragen. Und das ist doch ganz, also ein relativ eindeutiges Abbild davon, wie sich die Leute, die in Berlin Antifa-Arbeit machen, positionieren und was das jetzt auch für uns als Bewegung bedeutet, dass wir wieder auch hier zusammenkommen können.
0: Nach diesem Abriss der historischen Entwicklung und der Eskalation der letzten Zeit wollen wir jetzt einen Blick auf das grundsätzliche Thema von Generationskonflikten, Machtstrukturen und Autorität in linken Räumen werfen. Zum einen wollen wir am Beispiel des La Casa verstehen, wie diese Dynamiken zustande kommen, aber auch wo und wie gegen diese entgegengesteuert werden kann.
3: Wir hatten das am Anfang schon mal angerissen, dass es ja die eine Seite der Gewalt ist, mit einem Baseballschläger, wo Zionist draufsteht, rumzurennen und Leute in Innenräumen zu pfeffern, was schlimm genug ist. Aber das Ganze hat ja noch eine andere Dimension, vor allem die Ausnutzung von institutioneller Macht. Also so Wohn- und Hausprojekte sind ja, da die Zeiten der Besetzung dem Ende sich zuneigen, immer an Strukturen gebunden, die staatlich legitimiert sind und die diese Projekte am Leben erhalten, mehr oder weniger. Wie hat sich Gewalt in dieser Ebene auf der Ebene der institutionellen Strukturen ausgewirkt und wie habt ihr das erlebt, dass Macht gebraucht wird in diesem Rahmen?
2: Also bin vorher so ganz leicht darauf schon drauf eingegangen, aber genau eben diese institutionelle Macht wurde erstmals einseitig aus dem antideutschen Spektrum übernommen durch eine überwiegende Vorstandswahl, zu der wahnsinnig viele Menschen eingeladen worden sind, die jahrelang schon nicht mehr in dem Haus aktiv waren. Also ich bin ja vorher schon auf die Blockade von den Entscheidungsprozessen, vor allem wenn es um die Zuzüge ins Haus ging, eingegangen. Genau, da geht es natürlich vor allem um das Thema des Ausstellen von Mietverträgen, die natürlich Menschen brauchen, aus unterschiedlichen Gründen. Manche brauchen sie auch nicht, manche brauchen sie auf jeden Fall. Kann es eben als Macht- und Druckinstrument genutzt werden und das wurde eben auch so ausgenutzt. Also es wurde sich eben nicht mehr an Plenumsentscheide gehalten, sondern eben an Vorstandsklauseln, die sozusagen auch von denen auch immer mehr neu veröffentlicht wurden, sozusagen. Und das war eben auch die Ebene der Kommunikation, die wir eben zuletzt hatten. Also die Kommunikation über bestimmte Vorstandsklauseln anstatt eben die Diskussion in gemeinsamen Plenar.
1: Ja, ein Vorstand, den es schon immer gab, aber nur als Institution, die es halt gibt in so Vereinsstrukturen, einfach aus der Gegebenheit, wie Vereine aufgebaut sind, wurde dann halt mit der Zeit zu einer Institution, die Macht ausgeübt hat, eben genau durch solche Prozesse.
3: Das zugrunde liegende Thema bei der institutionellen Macht ist ja, dass es ein zweischneidiges Schwert ist. Also auf der einen Seite, wie schon gesagt, Besetzungen außerhalb jedes legalen Rahmens lassen sich schwer halten heutzutage und dementsprechend bieten so staatliche Strukturen gewisse Vorzüge. Ihr hattet ja auch schon erwähnt, sowas wie Mietverträge oder auch Anspruch auf Fördergelder, eine gewisse finanzielle Sicherheit. Allgemein der Eigentum ist ja in diesem Staat sehr hoch gehalten, deswegen Eigentum immer ein wichtiges Gut. Also genau, es hat Vorzüge, aber es bietet, wie ihr es erlebt habt, wie es aber auch viele andere Projekte schon erlebt haben, es macht die Tür auf für Ausnutzung von Gewalt. Und das beißt sich mit diesem Anspruch an Autonomie und Selbstverwaltung, der ja irgendwo dahinter steht bei den meisten emanzipatorischen Hausprojekten. Habt ihr eine Perspektive für die Zukunft, wie sich dieser Zwiespalt auflösen lässt, wie diese Widersprüche sich klären können?
2: Genau, also es ist auf jeden Fall gerade genau mit den Gefahren, die du es genannt hast, also dass eben es so angreifbar ist, eben aufgenutzt zu werden, so wie wir es jetzt eben auch erlebt haben. Genau deswegen diskutieren wir das halt eben gerade. Wir diskutieren zum Beispiel darüber, wie wir zum Beispiel die Vereinssatzung besser gestalten können, dass sie Position von marginalisierten Perspektiven besser stärken und auf diese Art und Weise als Machtinstrument von einer einheitlich positionierten Gruppe halt an Bedeutung verlieren kann. Wir sind nach wie vor der Meinung, dass unsere Antwort auf Unterdrückung und Repression auf jeden Fall ja in der Stärkung einer Community liegt, die eben nicht nach innen gerichtet sein soll, sondern sich eben gegenüber allen Menschen offen ist, die sich eben uns anschließen wollen und genau eben auch durch praktische Antworten eben darstellt, dass in sozusagen der Gemeinschaft die Antworten auf Probleme liegen, die genau vom Staat verursacht werden und die von auf die der Staat mit Sicherheit keine Antwort finden kann. Aber genau auch das Ganze innerhalb einer Vereinsstruktur zum Beispiel darzustellen oder wie sozusagen auch da eine Vereinsstruktur genutzt werden kann, ja, da fangen wir auf jeden Fall erst an, glaube ich, uns darüber auseinanderzusetzen. Aber wir sind auf jeden Fall der Meinung, dass wir da auf jeden Fall die Werkzeuge aus diesem Vereinsköfferchen vielleicht noch weiter ausbauen müssen. Da gibt es auf jeden Fall noch welche.
1: Nicht nur hier im Haus, sondern in vielen Strukturen zeigt sich ja ein Ausnutzen von so institutionalisierter Macht immer wieder auch klar auf Seiten von Leuten, die schon lange in den Räumen sitzen, in den Positionen, viel Erfahrung gemacht haben mit administratorischen Rollen und diese nicht abgeben und dadurch dann diese Festigung von Macht entstehen. Was dem klar entgegenwirken kann, ist ein Rotieren von Rollen und ein gezieltes darauf achten, dass junge Leute, die frischer in den Strukturen sind, neuen Wind mitbringen, vielleicht auch zu bestimmten Fragen andere Perspektiven haben, auch in diesen Positionen Raum finden. Und auch gerade bei uns als ein Hausprojekt, was die Jugend ansprechen soll und was eigentlich ein wichtiger Austauschort für die Jugend von Marzahn-Hellersdorf sein möchte und das eigentlich auch schon immer von sich behauptet hat. Gerade hier ist es wichtig, dann auch die Jugend und jugendliche Menschen, die hier aktiv sind, in all diese Entscheidungsprozesse mit einzubeziehen.
0: Wir hatten schon vorhin ja darüber gesprochen, dass aus dem, was passiert ist, dass das nicht aus dem Nichts kommt, dass da gewisse Mechanismen zugrunde liegen, die sich schon über Jahre aufbauen. Und ich finde, es lässt sich auch in verschiedenen Konflikten rund um Projekte, vor allem Hausprojekte, beobachten, dass sich Entwicklungen zeigen durch Konflikte, die aber vielleicht, wo die Entwicklungen schon sehr, sehr viel länger bestehen und sehr, sehr viel integrer sind. Da hatte ich mich gefragt, wie es bei eurem Fall ist, wie ihr euch darüber Gedanken gemacht habt, um was es da eigentlich geht, was ihr auch schon angerissen hattet am Anfang, der Konflikt darüber, wer gemeinschaftliche Räume wie nutzen kann, also wer hat Macht über unsere Räume, spielt das eine wesentliche Rolle bei dem Konflikt?
1: Also ich glaube, die Frage müssen wir ganz klar mit Ja beantworten. Es geht nicht nur um Palästina und Israel, es geht ganz klar auch um die Machtposition dieser Personen. Wir haben ja schon ein bisschen abgezeichnet, wie die Positionierung dieser Personen in unserer Situation abgezeichnet sind, dass das vorrangig über 40-jährige weiße Personen sind, während dem gegenüberstehend vorrangig in ihren 20ern befindenden, nicht vorrangig weißen Personen stehen. Im Fall der Angreifer muss man aber sagen, das waren vorrangig Männer und ich glaube, da geht es nicht zuletzt auch um geknickte Männer-Egos, die keinen Raum mehr in den Antifa-Strukturen haben, die sie vermeintlich mal aufgebaut haben, sich dann ausgeschlossen gefühlt haben und einen radikalen Schlag zurückgeplant haben. Finde ich schon wichtig zu sagen, weil in dem Kontext würde ich denen schon ein sehr männliches Auftreten vorwerfen, auch wenn auch da nicht nur Cis-Männer mit dabei waren. Bezogen auf die Machtverhältnisse im Haus und die Redehoheit müssen wir schon auch nochmal betonen, dass uns ja jetzt vorgeworfen wird, wir würden so einen hegemonialen Raum kreieren wollen. Dabei ist ganz klar, dass damit nicht wir angefangen haben, sondern pro-palästinensische Positionen schon vorher vom Vorstand und von diesen Leuten im La Casa, das Kneipenkollektiv, verdrängt wurden.
2: Vielleicht doppelt sich jetzt einmal vieles nochmal, aber einfach nochmal so zusammengefasst, geht es bei diesem Kampf um das autonome Jugendzentrum eben um verschiedene Themen oder geht es darum, wer hier sozusagen das Sagen hat? Ja, es geht auf jeden Fall darum, wer hier das Sagen hat und die Frage ist, wollen wir, dass in einem Jugendzentrum überwiegend weiße Menschen über 40 im Jugendzentrum das Sagen haben und wollen wir überhaupt, dass Leute das Sagen haben? Da, genau, könnte ich jetzt auch natürlich wiederholen eben diese Diskussion um die autoritären Strukturen, die wir die wir vorher haben. Aber genau, viel wichtiger ist da eben auch nochmal zu betonen, dass genau eben diese Frage mit, wer hier mitgestalten darf und wer hier wie den Raum nimmt, genau das Ziel von dieser Besetzungsaktion war. Das sind dann antideutschen Spektrum, wie sie das eben auch in ihrem Statement angekündigt haben, dass sie dieser sogenannten antisemitischen Raumnahme bekämpfen wollen. Und dass das eben genau eben der Prozess ist, der nicht vor 2 Wochen erst angefangen hat, sondern eben auch schon in den Jahren davor, dass eben immer mehr Menschen aus diesem Raum rausgedrängt worden sind, die eine andere Haltung gehabt haben.
4: Also es ist schon so, dass sich die letzten Jahre die Menschen in Verantwortungspositionen auch häufig alleingelassen gefühlt haben. Menschen, die mit der Motivation neu eingezogen sind, sind häufig schnell wieder ausgezogen. Und dafür gibt es natürlich wahnsinnig viele Gründe. Aber im Grunde kann man schon sagen, dass wir es als Hausgemeinschaft einfach nicht geschafft haben, eine gemeinsame Kultur zu gestalten, die es jungen Menschen möglich gemacht hat, sich hier einzubringen und sich durch das Einbringen gestärkt zu fühlen und dann wiederum durch dieses Einbringen auch gestärkt zu werden und dadurch so die Kraft zu entwickeln, die Dinge zu ändern, die geändert werden müssen. Genau, Kritik an sozusagen von oben, dass zu wenig Verantwortung übernommen wird, gab es viel. Aber keine wirklichen Diskussionen darüber, woran das liegt und wie wir das ändern können. Und ja, das hat dann auch wieder mit informellen Machtstrukturen und personalisierten Verantwortung zu tun, dass genau diese Diskussionen halt so einfach nie geführt wurden oder dass auch darüber einfach nie ein kritisches Verständnis entwickelt werden konnte. Die meisten von uns, die länger hier im Haus durchgehalten haben, sind in dem Sinne ab einem gewissen Punkt alle zu, ich sag immer so, unbezahlten SozialarbeiterInnen oder zu InstandhalterInnen von einem Haus geworden, das halt mainly sich auch politisch nur so verstanden hat, eben genau dafür auch für eine Bewegung zu fungieren, also als Ort, der Ressourcen gibt, aber sich nicht selber als Teil von politischen Strukturen anerkannt hat oder eingebunden hat. Und dadurch gab es halt eben keine politische Perspektive, was wir wirklich hier in diesem Stadtteil mit diesem Haus erreichen wollen. Und dadurch ist es halt eben nochmal besonders schwer, neue Leute davon zu überzeugen, zu bleiben und sich für etwas aufzureiben, was letztendlich zu keiner gesellschaftlichen Transformation führt. Ein reines individuelles Machtinteresse würden wir dabei eben nicht als Kern der Problematik identifizieren, aber ein konservatives Sicherheits- und Kontrollbedürfnis, die Dinge so zu bewahren, wie man sie eben kennt. Und dabei, und ich glaube, das ist nochmal ganz wichtig hervorzuheben, ist, dass es einfach eine radikale selbstkritische Haltung gefehlt hat über den eigenen weißen und immer alternden und sich immer weiter verschließenden Strukturen zu bewahren, sodass halt so Veränderungsanstöße von insbesondere eigentlich von der Jugend, aber eben auch von allen anderen, ja, genau, von marginalisierten Gruppen nicht angenommen wurden, zumindest nicht auf diese Art und Weise, dass sie halt tatsächlich zu einer strukturellen Veränderung geführt haben können. Das bewusste Ausnutzen von Machtstrukturen und von Machtpositionen kommt vermutlich erst mit der Eskalation des Genozids in Palästina auf und dieser fast schon plötzliche Notwendigkeit, miteinander in einen politischen Diskurs zu gehen, den wir jahrelang gemieden hatten, und der Erkenntnis, dass wir auf keinen Konsens kommen werden und der Realität, dass wir auf solche Fälle absolut nicht vorbereitet waren.
5: Also insbesondere in den letzten Monaten haben neue Menschen aktiv versucht, mehr Verantwortung zu übernehmen, um dadurch auch Teil von Veränderungsprozessen zu werden. Das wurde aber geblockt, indem Menschen nicht in Arbeitsgruppen gelassen wurden, wegen angeblich fehlendem Vertrauen. Also so haben die das zumindest immer begründet.
4: Ein wichtiger Punkt, was zu dieser Dynamik beigetragen hat, war auf jeden Fall so eine fehlende Welcoming-Struktur für Menschen, die neu eingezogen sind, aber auch für Strukturen und Gruppen, die sich dem Haus annähern wollten, die das Haus eben nicht nur als Ressourcen nutzen wollten, aber eben auch Teil von politischen Entscheidungsstrukturen zu werden. Und auf diese Art und Weise sind Menschen, die neu in das Haus oder an das Haus gekommen, immer eigentlich irgendwie Teil von Konfliktfeldern geworden. Es wurde anderen Konfliktfelder auf sie projiziert. Genau, und auf diese Art und Weise ist es halt zu entweder so einer starken Verhärtung von Fronten gekommen, aber eben auch zu diesem starken Ausschluss von Perspektiven. Und eine zweite Dynamik, die wir erkannt haben, ist eben die Entscheidungsstruktur. Also wir haben eigentlich eine Entscheidungsstruktur gehabt, die immer darauf ausgelegt war, dass Individuen kollektive Prozesse blocken konnten, ohne selbst Teil von einer Problemlösung zu sein. Also zum Beispiel haben wir eigentlich, obwohl wir viele, viele Jahre schon verstanden haben, dass wir auf diese Art und Weise keine kollektiven Entscheidungsprozesse wirklich führen können, an einem Veto-Prinzip festgehalten, was genau letztendlich so funktioniert hat, dass man auf einem Plenum ewig lange Themen ausdiskutiert hat und dann Menschen 2 Wochen Zeit hatten, obwohl sie nicht bei dem Plenum waren, obwohl sie vielleicht noch nicht mal das Protokoll von dem Plenum gelesen haben oder mit irgendeiner Person, die bei dem Plenum war, darüber geredet hat, warum es genau zu einer Entscheidung auf diese Art und Weise gekommen ist, ein unbegründetes Veto äußern durften und genau, es gab auch keine Art von Prozessen, die an dieses Veto angeknüpft waren, weshalb eigentlich jede Veto-Äußerung natürlich immer für eigentlich einen riesigen Konflikt gesorgt hat, für den es dann auch immer keine Lösung gab eigentlich.
5: Also gerade auch, wenn wir darüber reden, dass es möglich war, in dieser Entscheidungsstruktur Vetos zu setzen, ohne diese zu begründen. Das wurde durchaus kritisiert oder man war sich darüber im Klaren, dass das ein Problem darstellt. In einer eigentlich unhierarchischen Organisierung, wie man sie gerne hätte, wurde es trotzdem nicht ernst genug genommen. Es braucht einfach einen langen Atem, um das Gegebene ein bisschen umzugraben und das sieht man immer wieder in Projekten, so wie auch hier, dass man das einfach auch schon hätte früher stoppen können, wenn man mehr am Ball bleibt.
0: So, wir versuchen ja meistens in unseren Sendungen im Radio am Ende des Tages noch einen positiven Ausblick auf die Zukunft zu bieten. Und der wäre jetzt gegeben in der Frage an euch, was ihr so gelernt habt oder für Erfahrungen gemacht habt aus diesen Geschehnissen, was man in Zukunft machen kann. Also all diese Dynamiken, die damit reingespielt haben, diese Debatte darüber, wie Räume von verschiedenen Personen mit verschiedenen Positionen untereinander irgendwie aufgeteilt werden können, wie in Zukunft solche Konflikte früh erkannt und eingeordnet werden können und nochmal ganz speziell auf die institutionellen Mittel, die wir jetzt schon mehrfach erwähnt haben, was da unsere Handhabung ist, um diese Mittel nicht am Ende zu Machtmitteln werden zu lassen für gewisse Leute.

0: Genau, das ist auf jeden Fall was, was wir allen Leuten raten wollen. Eben zu dieser Frage mit, wie können Räume fair aufgeteilt werden? Genau, ich glaube, da dem würde ich eigentlich die Frage so ein bisschen entgegenstellen, wie können wir das schaffen, Räume für einen kritischen Austausch öffnen, ohne dass sozusagen hegemoniale Macht und Wissensstrukturen immer wieder diese Räume dominieren und sich dann gleichzeitig auch in den Strukturen festsetzen. Also vielleicht auch so ein bisschen, wie können wir das schaffen, so ein kritische Räume zum Austausch und Diskutieren auch von tatsächlichen Machtstrukturen zu trennen, beziehungsweise auch das zuzulassen, dass eben auch Ergebnisse oder Konsequenzen aus solchen Austauschen auch dann sich eben auf diese Strukturen auch wiederum hineinwirken. Ja, ich finde eigentlich, dass wir daraus ziehen können, dass wir halt Beziehungen führen müssen, Diskussionen aushalten müssen, und diskutieren müssen. Gerade das extrem starke Festfahren von Debatten ja auch immer eine Konsequenz darauf sind, dass wir uns zu sehr als Bewegung in uns eingeschlossen haben und dass eine soziale Öffnung von autonomen Räumen auch immer wieder dazu führen wird, dass wir auch einfach in der Lage sein werden, Diskussionen, die wir selber untereinander einfach nicht mehr führen können, weil wir uns einfach festgefahren haben, stärker öffnen können und an Perspektiven zugewinnen können. Also wäre dieser Raum zum Beispiel viel, viel stärker von dem sehr hohen migrantischen Bevölkerungsanteil von Marzahn-Hellersdorf zum Beispiel genutzt worden, wäre mit Sicherheit der Raum zum Beispiel kleiner gewesen, dieser Spielraum kleiner gewesen, um diese starke Deutungshoheit auf einer bedingungslosen Solidarität mit Israel daran so festzuhalten, obwohl sozusagen alle Menschen, die halt eben betroffen sind von Krieg und Vertreibung, von Genozid und autoritären Staatsstrukturen, ja eben ganz genau wissen, dass halt die Realität eine andere ist. Ich glaube, das wäre so mein Take, dass wir einfach mit manchen Diskussionen als Linke alleine nicht mehr weiterkommen und wir, genau, und der Gesellschaft gegenüber öffnen müssen und diese Diskussion zusammenführen müssen.
1: Ich würde sagen, wir sind am Ende des Interviews angekommen und dann würde ich euch nochmal die Gelegenheit bieten, dass ihr was in eigener Sache bewerben könnt, nochmal was hinzufügen, irgendwas einordnen oder irgendwas spezifisch loswerden, wenn ihr möchtet.
0: Kommt vorbei. Wir sind offen und wir freuen uns über alle Leute, die Lust haben, sich mit uns auszutauschen, ganz zu organisieren und den Raum zu füllen, weil wir ihn jetzt eben wieder haben und ihn wieder nutzen können, um uns zu organisieren, um unterschiedlichste Veranstaltungen zu machen. Es ist gerade vieles im Wandel und es ist, glaube ich, immer der richtige Moment, um irgendwo auch mit einzusteigen, sich zu organisieren, weil es gerade viel Raum gibt, das mitzuorganisieren, sich zusammen zu überlegen, wie wir das Wiederentstehen von Machtstrukturen verhindern können, wie wir als Bewegung und als Hausprojekt positioniert sein wollen. Ja, kommt vorbei.
2: Ja, dazu vielleicht konkret, dass wir ab jetzt jeden Sonntag wieder ein gemeinsames Frühstück mit der gesamten Nachbarschaft haben. Wir werden ab dieser Woche mit regelmäßigen Tagen beginnen, die insbesondere Öffnungszeiten für junge und junge Erwachsene haben werden. Wir haben regelmäßige Sportangebote und genau, auch der antikoloniale Infoladen und der Veranstaltungsbereich haben regelmäßige Öffnungszeiten. Die sage ich jetzt hier nicht, weil das wird ja ein bisschen später ausgestrahlt.
1: Ja, danke. Die ganzen zugehörigen Links würde ich auch dann nochmal in die Beschreibung
0: Perfekt.
1: zur Folge packen. Ja, dann danke ich euch an der Stelle für eure Zeit und das Gespräch und schließe
0: Ja.
1: damit die Sendung des anarchistischen Hörfunks.
0: Tschüss. Tschüss.
3: Noch eine Anmerkung zum Schluss. Nach dem Abschluss dieses Interviews ist kürzlich bekannt geworden, dass der alte Vorstand des La Casa nun auch aktiv den Kontakt zur Polizei und zur CDU in Marzahn-Hellersdorf sucht. Wir fanden diese Entwicklung relevant genug, um sie hier nochmal nachträglich zu erwähnen. Den genauen Bericht dazu findet ihr auf Indymedia unter dem Titel Hand in Hand mit CDU und Polizei gegen das La Casa, veröffentlicht am 11.08.2026. Zuletzt noch eine Ankündigung in eigener Sache. Das Programm für die anarchistischen Tage 2026 in Dresden steht mittlerweile. In der Woche vom 7. bis zum 12.09. finden in Dresden verschiedene Veranstaltungen rund um Anarchismus statt. Ihr könnt das Programm einsehen unter a-dresden.org/a-tage. Wir freuen uns auf euren Besuch.

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1: Ich grüße euch zum Treffpunkt Blasmusik mit einer böhmischen Polka von Alfred Böswald und den Ramseer Musikanten und die heißt Lang vergangene Zeit. Nichts bringt uns die Vergangenheit so zurück wie die Musik.

Wir hören den Treffpunkt Blasmusik von Radio Störfunk mit Musikstücken, die uns an vergangene Zeiten erinnern. Vergangene Zeit, so heißt auch das nächste Musikstück von Karel Waldauf mit der Blaskapelle Onolzheim und dann ein Marsch von Michael Kuhn, auch mit einem ähnlichen Titel, gespielt von Wolf-Dieter Vetter und deine Blasmusik, längst vergangene Zeiten.

Nach diesem Marsch von Michael Kuhn spielen wir jetzt einen schönen Walzer und er heißt Böhmische Erinnerungen, komponiert von Kurt Pascher und eingespielt von Kurt Pascher und seine Original Böhmerwälder Musikanten. Ja, das Schöne geht nie ganz fort.

in schöner Erinnerung eine Polka von Roland Kohler, gespielt von seiner neuen böhmischen Blasmusik. Momente vergehen, doch Erinnerungen bleiben für immer. Gemäß diesem Spruch spielt die Blaskapelle Gloria unter Leitung von Stanley Gursky das Walzer-Potpourri Alte Erinnerungen, geschrieben von Stanley Gursky.

Das Walzer Potpourri, alte Erinnerungen. Jetzt folgen Erinnerungen an Ernst Mosch, ebenfalls ein Potpourri, arrangiert von Franz Bummer und gespielt von Bernd Wolf und seine Egerländer Musikanten.

Mit einer Polka von Josef Schmalz erinnern wir uns an eine schöne Jugendzeit, eine Instrumentalpolka mit den Banater Studiomusikern Karlsruhe unter Leitung von Anton Hollich.

Schöne Jugendzeit. Und der nächste Titel ist auch von Josef Schmalz und heißt Schöne Erinnerung. Ein Gesangswalzer mit dem Gesang von Rose Hollig und Josef Zippel.

wie es früher war mit dem Sextett D vom Berg. Und jetzt hören wir aus dem Weinviertel die Weinberg-Musikanten und sie fragen uns, weißt du noch, wie es früher war?

Michael Klostermann und seine Musikanten spielen eine Polka, die Franz Watz mit einem Text von Irma Holter geschrieben hat. Es singen Brigitte Träger zusammen mit Michael Klostermann. Heimweh nach gestern.

Robert Peyers Original Burgenlandkapelle unter Leitung von Werner Feil mit der Polka Erinnerung an Brennberg. So, jetzt gehen wir zu den Kaiserwaldsinger Rudi Schmidt und die Kaiserwaldsinger mit einem Titel aus dem Jahre 1974, Erinnerungen an den Kaiserwald.

Nach dieser Polka von Josef Ponsa folgt nun eine Polka, die Jaromír Vévoda geschrieben hat. Arrangiert für die Original-Egerländer Musikanten hat sie Franz Bummer. Die Zeit vergeht.

Die Zeit vergeht und zu schnell ist auch wieder die Zeit vom Treffpunkt Blasmusik vorbeigegangen. Aber ihr habt ja die Gelegenheit, diese Musiktitel jederzeit in der Mediathek von Radio Störfunk nachzuhören. Mit der Abschiedspolka von Jaromír Vévoda geht dann unsere Sendung zu Ende, gespielt von der Trachtenkapelle Markt Offingen. Bis zum nächsten Mal, euer Gregor Stehr.

Ja, die Uhr hat 11 Uhr geschlagen. 11 Uhr am Freitag oder 11 Uhr am Sonntag bedeutet, ihr seid bei der Sendung Ohrenschmausen mit Ralf Drechsel am Mikrofon und in der Musikauswahl. Perlen der Weltmusik habe ich für euch zusammengesucht. Ja, im Hintergrund läuft noch die Gruppe Anna Al-Qaida.

Ja, was kommt heute auf euch zu? Am Anfang starte ich in den USA erst mit einem Gospel-Song von einer A Cappella-Gruppe, die nennt sich auch A Cappella Express oder A Cappella Express auf Express mit 3S geschrieben. Großartige Gruppe. Sie hat sich ein Gospel vorgenommen, das heißt Go Down Moses.

Ja, das war so ein Musical Ending irgendwie. A Cappella Express aus den USA, Go Down Moses. Das nächste Lied geht in dieselbe Richtung. Es ist ein Arbeitersong, den die Leute auf den Feldern gesungen haben. Wurde von dem schwarzen Sänger Leadbelly, der 1888 bis 1949 gelebt hat, sozusagen komponiert oder umgesetzt. Ich nehme mal an, dieses Lied hat schon existiert. Und was ich jetzt höre, das ist von Moira Smiley, auch wieder umgesetzt. Bring Me Little Water, Sylvie.

Ja, Perlen der Weltmusik habe ich zusammengesammelt für euch hier im Radio Störfunk in der Sendung Ohrenschmaus. Die nächste Station ist England 1990. Mark Knopfler, der Leadsänger und tragende Säule der Dire Straits, wer sich da vielleicht dran erinnert, hat die Notting Hillbillies gegründet und dieses Lied hat mir sehr gut gefallen von dieser Gruppe Your Own Sweet Way.

Ja, an der Gitarre hört man es, dass das Mark Knopfler ist, diese typische Griffweise. Ja, The Notting Hill Billies, so heißen die. Ein Mann ist am 10. Mai 2026 80 Jahre alt geworden, der die Musikwelt lange, lange begeistert hat. Viele Leute an den Lagerfeuern, seine Lieder geschrummelt auf der Gitarre. Die Rede ist von Donovan.

Ja, so hört sich Donovan an. 80 Jahre ist er inzwischen geworden. 5 Kinder hat er, lese ich hier gerade. Ja, seine Liebe ist aufgegangen. Seine Hoffnung, seine ganzen Liebeslieder haben sich für ihn erfüllt scheinbar. Aber wir sind hier in der Sendung Ohren Schmaus. Und die Perlen der Weltmusik, die sammle ich überall auf. Zum Beispiel auch im Libanon mit Tanja Saleh. Ist im November in der Elbphilharmonie in Hamburg zu hören.

bei meiner Suche nach neuen und schönen Liedern für die Weltmusik stoße ich immer wieder auf bestimmte Situationen, nämlich die Eltern wandern aus, ihr Kind wird geboren im fremden Land, hier in dem Fall in New York. Die Eltern stammen aus Thessaloniki und die Tochter, die bleibt der griechischen Musik treu oder wie man sagen will, führt sie weiter. Und das ist in diesem Fall genauso gewesen. Eli Paspala, geboren in New York und griechische Musik. No, müssen wir wieder was umstellen. Ich bin manchmal ein bisschen verpennt, glaube ich. Ja, da haben wir sie.

Ja, eine Melodieführung ist ja typisch irgendwie so fast schon traditionell. Der Text An Hipparchis Kapoesie heißt so viel wie, wenn ich es richtig übersetzen habe lassen, wenn du irgendwo existierst. Das singt sie ja immer wieder, wenn du irgendwo existierst. Jetzt kommen wir zu einem Sänger und nochmal einen Musiker aus Griechenland, Dionysis Savopoulos.

Ja, wer spielt schon mal griechische Musik? Ja, das Radio hier, das Störfunkradio, das hier aus 97,5 MHz UKW-Bereich oder FM-Bereich hören könnt oder 104,8 MHz FM-Bereich. Wenn ihr näher in Karlsheim wohnt, ja, hier dieses kleine Studio in der Stadtmitte, Radiostörfunk, wenn ihr da mal vorbeikommt, werft mal einen Blick zum alten Schlachthof, dann seht ihr oben ein Plakat. Da sind wir zu Hause. Jetzt begebe ich mich von Griechenland. Ja, wohin begebe ich mich da eigentlich? In den Iran oder in die Mongolei? Oder wie soll ich sagen? Diese Musiker sind eigentlich dauernd in Europa unterwegs und das hat sie so ein bisschen von ihren Heimatländern entwurzelt. Die Gruppe Zedaa, und so heißt auch ihr Lied, Zwischen den Heimatländern.

Wer diese Musik mag, für den könnte es stundenlang weitergehen. Ja, sehr schön, die Gruppe Seda. Wenn man sie live hören will, müsste man nach Hamburg fahren im November. Da könnte man sie hören, da oben mehr im norddeutschen Raum, Bad Homburg. Ja, das war sie da. Natürlich sollte jetzt wieder eine ganz andere Stimmung kommen hier im Radio des Ohrenschmauses. Die Sängerin habe ich hier noch nicht gespielt. Seit 1998 ist sie unterwegs als Solosängerin oder auch natürlich mit Gruppen. Marion Rampal aus Frankreich.

Dimanche, die schönen Sonntage. War so eine lässige Musik genau für die Sonntage geeignet. Eine zweite Gruppe habe ich noch hier aus dem französischsprachigen Bereich. In Südfrankreich liegt der Bezirk Occitanien und da haben sie auch eine eigene französische Sprache. Und die Gruppe Lord singt in dieser Sprache.

Die Gruppe könnte ich mir gut auch hier mal in Schwäbisch Hall vorstellen, auf dem Marktplatz. Ist irgendwie zum Mittanzen geeignet, die Musik. Wir ändern jetzt wieder die Stimmung ganz in eine andere Richtung. Ich hatte vorhin schon mal erzählt, dass viele Musiker irgendwo anders geboren werden als ihre Eltern, die nämlich ausgewandert sind, und dann aber die Heimatmusik ihrer Eltern weiterverfolgen. Und genauso ist es hier mit dieser Musikerin Sashila Rahman, Kind tamilischer Eltern, in London geboren. Sie hat dann später in Indien hindustanische Musik studiert. Und ihre Musik klingt auch so indisch-hindustanisch. Und dieses Lied heißt Maya. Da geht es bestimmt darum, dass die materielle Welt nicht die Welt ist, die richtig existiert, sondern Maya ist eben ein Schein.

Ja, natürlich begreift man nicht, was mit Maya wirklich gemeint ist. Ich denke manchmal an solche Phänomene wie die Wolken. Ja, sie können Tonnen von Wasser runterschütten und schweben doch leicht in der Luft. Wie kann das sein? Ja, sicher kann man es wissenschaftlich erklären, aber so richtig begreifen kann man es nicht, finde ich. Und das Thema Wolken ist jetzt das erste Lied der Abteilung Deutsche Lieder, die jetzt kommen hier in der Sendung Ohrenschmaus. Pukahara, die Wolken.

Drechsel war hier am Mikrofon und wir sind noch die letzten Minuten in der Sendung Ohr und Schmaus, die ihr am Sonntag um 11 Uhr hören könnt oder hier am Freitag um 11 Uhr. Oder ihr geht auf www.störfunk.de auf die Mediathek, nämlich da gibt es eine Mediathek-Button drücken, auf den Freitag runter scrollen, dann querklicken, bis die Sendung Ohr und Schmaus auftaucht. Zweimal klicken, bis der Player läuft und dann könnt ihr alles nachhören, was hier jede Woche in dieser Sendung gelaufen ist. Ganz genau, ihr hört jetzt noch zwei Lieder. Einmal die Sängerin Wilhelmine aus Berlin und dann die Gruppe Die Türen, ebenfalls aus Berlin. Macht's gut!

Herzlich willkommen zu den Störfunk-News hier auf Radio Störfunk. Am Mikro sind wieder Lisa und ich, Rosa. Und in der nächsten Stunde hört ihr zwei verschiedene Interviews, die wir beide geführt haben. Wir starten mit dem Interview, welches wir mit Niklas und Sophie gemacht haben. Die beiden machen wie wir ein BFD. Den machen sie beim Jugendzentrum in Crailsheim. Und sie berichten uns über das Jugendzentrum, aber auch über ihren BFD. Und danach haben wir noch ein weiteres Interview, nämlich mit Carsten Schäfer. Das haben wir mit ihm in seiner Werkstatt geführt, denn er restauriert Rennräder, vor allem aus den 60er bis 80er Jahren. Er hat uns viel zu seiner Werkstatt berichtet, aber auch zu der Geschichte der Rennräder. Wir wünschen euch viel Spaß damit und jetzt starten wir erstmal mit Musik.

0: In den Störfunk-News starten wir mit einem Interview mit Niklas und Sophie, die ihren Bundesfreiwilligendienst beim Jugendzentrum in Crailsheim machen. Rosa und ich, Lisa, haben sie im Störmelder zum Jugendzentrum gefragt und auch zur Geschichte des Jugendzentrums. Könnt ihr vielleicht den Menschen, die das noch nicht kennen, die vielleicht noch nicht da waren, erstmal erklären, was das Jugendzentrum überhaupt ist, kurz JUZE?
1: Willst du anfangen oder soll ich?
2: Du kannst anfangen.
1: Okay, das Jugendzentrum ist im Prinzip ein großes Haus, wo jeder herkommen kann, wenn es offen ist, oder zu den unterschiedlichen Veranstaltungen. Und es ist ein freies Jugendzentrum, heißt, es ist nicht staatlich, es ist von einem Verein getragen und man kann da im Prinzip machen, was man möchte, also rumhängen oder eigene Projekte halt umsetzen. Was halt richtig cool ist.
0: Und gibt es in Crailsheim viele solche Orte, die jetzt für Jugendliche gedacht sind, deiner Auffassung nach? Oder ist das Jugendzentrum damit schon ein ganz besonderer Ort?
1: Ich glaube, das Jugendzentrum ist ein ganz besonderer Ort, weil er nicht so von der Stadt gestellt ist. Also es gibt von der Stadt auch den Jugendraum Mitte, der ist einmal gegenüber vom Volksfestplatz, also einmal gegenüber vom Jugendzentrum und auch in unterschiedlichen Stadtteilen, Jugendräume, die auch von der Stadt gestellt sind. Also es gibt schon viele Angebote, wo halt auch Jugendliche rumhängen können.
0: Und wenn du nochmal den Unterschied genauer erklärst, was ist es eurer Meinung nach? Was macht euer JUZE besonders?
1: Also man kann mehr Projekte umsetzen, als anstatt nur halt da abzuhängen.
0: Wird es denn viel genutzt? Also sind da viele Jugendliche, die euch regelmäßig besuchen kommen?
2: Also Jugendliche ja nicht. Halt nur, wenn wir irgendwelche Veranstaltungen haben oder sowas. Ja, aber an sich halt, wenn da irgendwas ist, dann kommen relativ viele Leute.
0: Und ihr habt ja schon auch regelmäßig Veranstaltungen. Vielleicht gebt ihr uns nochmal auch einen kleinen Überblick über die verschiedenen Angebote, die es vom Jugendzentrum in Crailsheim so gibt. Vielleicht habt ihr ein paar gute Beispiele für einfach ganz verschiedene Sachen, die man da machen kann.
2: Ja, also während Schulzeit, montags, wir haben immer Mädchen-Sternchen-Treff, das ist halt Angebot für Mädchen-Sternchen, wo wir halt verschiedene Sachen machen. Wir backen, kochen, spielen, also halt egal was. Dann ersten Mittwoch des Monats, wir haben Kino im JUZE. Mhm. Das macht auch Niklas. Jedes Mal cooles Kino. Ja, falls jemand Bock hat, vielleicht nächste Woche?
1: Ich weiß es noch nicht.
2: Aber hoffentlich, ja. Dann donnerstags haben wir noch Makerspace. Da kann man was mit 3D-Drucker machen, man kann was plottern, man kann ja halt irgendwas in die Richtung IT oder halt irgendwas basteln.
1: Also es ist eine richtige Werkstatt, die halt mit allem, was man sich vorstellen kann, ausgestattet ist.
2: Ja, und ich weiß halt nicht, ob das für alle ist, aber halt früher während Schule, wir haben auch dienstags und donnerstags gekocht. Das ist halt kostenlos. Und ja, falls jemand Hunger hat, von also 12 bis 13 Uhr.
0: Ja. Alles Wichtige, was man so brauchen kann, findet man auf jeden Fall im JUZE Crailsheim. Wann ist es denn geöffnet, die Öffnungszeiten so typischerweise?
2: Wir haben keine feste Öffnungszeiten, aber ja, wenn Buftis da sind, dann ist offen.
0: Das heißt, unter der Woche seid ihr da auch dann ein bisschen flexibler.
2: Ja.
1: Ja.
0: Und wenn wir jetzt so die Veranstaltungen anschauen, die jetzt noch so kommen, du meintest gerade mit Kino, ist noch nicht sicher, ob das jetzt bald schon wieder kommt. Was steht denn jetzt als nächstes bei euch noch an?
2: Volksfest.
0: Stimmt, ja.
2: Ja, wir haben, ich glaube, viel vor. Auch Niklas macht da was.
1: Achso, ja. Also jedes Jahr ist im JUZE am Volksfest legen halt unterschiedliche DJs auf. Und freitags ist der komplette Jax-Klang am Start und ja, am Samstag auch noch ein paar, unter anderem ich.
3: Das gibt's ja schon ganz schön lang, das Jugendzentrum. Wann wurde das denn gegründet und vor allem, wie kam es dazu?
1: Das ist eine sehr gute Frage. Also, soweit ich weiß, ist das Jugendzentrum seit 1974 in dem Haus Und der Wolf, den ihr auch unter anderem kennt hier vom Störfunk, hat auch erzählt, dass der Verein ein Jahr vorher irgendwie gegründet wurde. Also ich glaube, es ist ein bisschen schwammig, meine Daten darüber. Aber ich glaube, der Wolf hat mir auch erzählt, dass es damals in Heidelberg einen Oberbürgermeister gab und auch ein selbstverwaltetes Jugendzentrum, was ein Jahr vorher geschlossen hat. Und der kleine Bruder von dem Oberbürgermeister war Bürgermeister in Crailsheim und hat so ein bisschen als Konkurrenzkampf dann hier ein Jugendzentrum gründen, also das zugesagt, sich das gründen zu lassen.
3: Das Jugendzentrum gibt es also schon ganz schön lange, also 1974 ist ja jetzt wirklich schon etwas länger her, schon über 50 Jahre. Wisst ihr denn, wie das so am Anfang war, beziehungsweise kann man das noch heute erkennen, die Anfangsidee oder die Ziele von damals?
1: Das können wir, glaube ich, nicht ganz beantworten. Also es hat sich ja in der Zeit viel getan und es hat sich auch sehr, sehr viel verändert. Wir kennen das halt auch eher durch so alte Bilder, die wir mal gefunden haben aus dem Archiv, wo das Jugendzentrum ganz, ganz anders aussah.
3: Was waren da so die größten Veränderungen, wo euch aufgefallen sind?
1: Die Räume und die Menschen.
2: Ja, und ich glaube auch der Grund, warum das so anders aussieht, vor 4 Jahren hat es sich da gebrannt und dann musste man halt alles neu machen.
3: Habt ihr das damals schon mitbekommen, als es gebrannt hat, beziehungsweise wurde euch das erzählt, wie man das dann geschafft hat, so ein ganzes Haus wieder aufzubauen?
2: Ja, eine Person, die halt auch momentan im Jutze arbeitet, die hat vor 4 Jahren da auch Bufti gemacht und die hat auch uns erzählt, wie sie da alles aufräumen musste und so und wie schlimm das aussah. Ich kann mir nicht vorstellen, wie schlimm das alles war, aber ja.
3: Würdet ihr sagen, man hat da irgendwie jetzt, also nachdem es gebrannt hat, hat man das ja wieder aufgeräumt und alles wieder aufgebaut. Gab es da dann, also Veränderungen, gibt es da jetzt irgendwelche neuen Räume, die vielleicht entstanden sind oder hat man versucht, alles wieder so zu machen wie vorher?
1: Also soweit ich weiß, ist halt das Gebäude unter Denkmalschutz, deswegen hat man es so gut es geht wieder nach dem Schnitt vom Gebäude halt aufgebaut. Aber es hat sich halt räumlich was verändert. Zum Beispiel da, wo der Makerspace jetzt ist, also die Werkstatt, war damals so ein Hangout-Bereich, so ein Chill-Area mit Tischkicker, mit Billard, mit einem Tischtennis, mit einer Tischtennisplatte. Und jetzt ist da halt eine Werkstatt drin. Und da, wo die Holzwerkstatt damals war, die der Roland gemacht hat, ist jetzt im Prinzip so die Chill Area mit auch immer noch Werkstattzeug, aber einen Billardtisch zumindest und einem Sofa.
3: Da gab es also dann schon räumliche Veränderungen, aber was sich seit dem Anfang, soweit ich weiß, jetzt nicht groß verändert hat, ist, dass das Jutze selbstverwaltet ist und das steht ja auch immer sehr im Vordergrund. Was wisst ihr darüber, wie wichtig ist dem Jutze diese Selbstverwaltung und wie sieht die aus?
1: Also es gibt einen Verein und es gibt halt die unterschiedlichen Aufgaben, die der Verein stellt, wie zum Beispiel Kassierer, Vereinsvorsitzender,
2: Schriftsteller,
1: Schriftführer, ja.
2: Keine Ahnung.
1: Und wir treffen uns halt immer montags in der Sitzung und besprechen die ganzen Themen, die anstehen und alles. Also es ist halt von viel macht der Verein selber und viel hilft der Verein, aber es gibt auch Sozialarbeiter, die von der Stadt gestellt wurden. 2 Stück.
0: Jo. Danke euch, Sophie und Niklas vom Jugendzentrum in Crailsheim für diese ersten wichtigen Informationen zur Geschichte und allgemein zu den Angeboten. Gleich geht's hier in den Störfunk News weiter mit dem Interview und mit den Eindrücken, die Niklas und Sophie während ihres Bundesfreiwilligendienstes dort gesammelt haben. Jetzt hören wir aber erst

0: Hier in den Störfunk News auf Radio Störfunk mit Lisa und mir Rosa könnt ihr wieder mal ein Interview hören. Dieses Mal geht es um das Jugendzentrum in Crailsheim. Vor der Musik konnten wir schon vieles darüber erfahren, dank Niklas und Sophie. Die beiden haben wir dazu interviewt und wir haben sie aber auch noch zu ihrem BFD gefragt, den sie gerade dort machen. Sie erzählen uns mehr zu ihren Aufgaben, aber reflektieren auch ein wenig die vergangene Zeit.
1: Ihr macht euren Freiwilligendienst in Crailsheim. Wie sieht denn da euer typischer Alltag aus?
2: Ich glaube, bei uns ist sehr viel Aufräumen halt angesagt, weil das Jutze teilweise ein bisschen unordentlich ist, aber ist okay. Also wir passen halt viel auf das Haus auf und sind halt da, dass es halt überhaupt offen ist.
3: Ja, ab und zu unsere Aufgabe ist auch Landschaftspflege zu machen. Das ist auch ein Teil von unserem Beruf.
1: Das Jugendzentrum hat auch einen Garten, oder? So einen kleinen, ja, kann man kleinen sagen, Garten. Ja.
3: Aber halt im Prinzip, wir gehen irgendwo hin mit Barney. Das ist die Legende vom Jutze. ja, und wir müssen dann halt verschiedene Aufgaben machen. Zum Beispiel Äste sammeln, damit da später Rinder laufen können. Ja. Aber die Orte, wohin wir gehen, die sind immer richtig schön.
2: Das sind auch immer Naturschutzgebiete, die wir halt händisch rausräumen müssen.
1: Und würdet ihr sagen, jetzt ihr beide, unterscheidet sich euer Bufdi-Alltag oder macht ihr die Sachen zusammen? Also habt ihr unterschiedliche Funktionen oder seid ihr immer ein Team?
3: Ich finde, wir sind immer ein Team. Mhm. Halt, wenn Niklas keinen Bock auf manche Sachen hat, dann mache ich die. Und wenn ich auf manche Sachen keinen Bock habe, dann macht Niklas das. Und halt, ja, ich finde, wir sind ein gutes Team.
2: Aber das war auch in der Vergangenheit teilweise anders. Also andere Bufti-Generationen hatten ihre Aufgaben halt unterteilt. Zum Beispiel gab es auch mal 4 Buftis und dann sind 2 zur Landschaftspflege gegangen, 2 sind immer im Haus geblieben.
1: Alles auf jeden Fall auch wichtige Aufgaben, die im Jugendzentrum in Crailsheim gemacht werden. Was würdet ihr denn sagen, wie viel dürft ihr da auch mitentscheiden, wie es mit dem Jugendzentrum in Crailsheim weitergeht? Wie groß ist euer Einfluss darauf? Und wie wichtig ist eure Rolle als Buftis in dem Jugendzentrum? Ihr habt eben schon gesagt, wenn ihr nicht da seid, dann ist es gar nicht auf. Das klingt auf jeden Fall schon mal sehr wichtig.
3: Ja, ich finde, wir haben sehr, sehr großen Einfluss auf Jutze. Und ich finde, wir machen schon richtig viel da. Auch zum Beispiel, wenn wir gar nicht da wären. Keiner würde dann für Kinder kochen. Ich finde, keiner würde da was machen, weil halt Menschen aus dem Vorstand haben auch normale Jobs und die müssen auch arbeiten. Und nicht wirklich jeder hat Zeit dafür.
2: Mhm. Ich meine, also wir machen halt wirklich das ganze Organisatorische und wenn eine Veranstaltung ansteht, räumen wir davor halt das Haus nochmal sauberer auf und bereiten die Sachen vor, bereiten den Konzertraum vor, dass da irgendjemand auflegen kann oder eine Band spielen kann, dass Barbetrieb laufen kann.
3: Ja, ich finde halt, unsere wichtigste Aufgabe ist einfach alles sauber zu halten, das Haus. Ja, wir müssen halt so kleine Aufgaben wie Pflanzen gießen machen oder Müll wegschmeißen. Das ist halt verständlich, aber ist halt trotzdem wichtig, weil wenn keiner das machen würde, dann würde es nicht so gut laufen.
1: Auf jeden Fall. Und was würdet ihr sagen, was macht euch an eurer Arbeit da jetzt am meisten Spaß?
3: Für mich persönlich ist einfach Zeit mit Niklas und ich bin sehr froh, dass ich Niklas kennengelernt habe, dass ich so eine schöne Zeit da haben kann, weil es geht nicht die ganze Zeit um die Arbeit. Wir können auch Spaß haben, wir können reden, wir können lachen. Es ist halt nicht alles so streng, finde ich. Mhm.
2: Das kann ich natürlich auch zurückgeben als erstes. Man kann halt eben, weil es in Jutze so viele Möglichkeiten gibt, eigene Projekte umzusetzen, zum Beispiel Makerspace oder auch im Kunstatelier, Nähatelier, nutzen wir uns unsere Arbeitszeit auch teilweise dafür, wenn wir eh schon da sind, ja okay, dann machen wir halt irgendwas auch für uns.
1: Ja, apropos eigenes Projekt, ich weiß nicht, wie es bei euch war. Wir als Buffdies hatten auch ein eigenständiges Projekt, was wir machen. Hattet ihr das auch? Und wenn ja, was war das bei euch?
3: An sich schon. Und ich hatte vor, so Kunstangebot zu machen, weil ich liebe Kunst über alles. Und ich wollte wirklich so ein Angebot machen, wo Menschen einfach vorbeikommen können, einfach was machen können, was Kreatives, weil wir haben richtig viele Kunstsachen, die man benutzen kann. Und ich weiß, dass nicht jeder das zu Hause hat zum Beispiel. Und es kostet auch richtig viel. Und wir hatten das und man kann das auch benutzen. Aber dann habe ich leider meinen Ellbogen gebrochen. Dann war ich relativ lang nicht da und dann war das irgendwie ja nicht so passend, finde ich. Und dann habe ich halt gar nichts gemacht. Aber ich finde halt auch Mädchen-Sternchen-Treff, ich habe das jede Woche gemacht und es hat richtig Spaß gemacht und ich habe richtig Mühe gegeben, das halt alles zu machen.
1: Wie war es bei dir, Niklas?
2: Also ich habe auf jeden Fall ein sehr großes Event organisiert, halt am Wochenende, wo halt mehrere DJs aufgelegt haben. Das würde ich mal als Projekt halt sehen und an sich, ja.
3: Auch das Kino.
2: Auch das Kino zum Beispiel.
3: Ja.
0: Bevor ich jetzt zum Rückblick komme, wollte ich euch noch fragen, wie es überhaupt dazu kam, dass ihr euch dazu entschlossen habt, jetzt im Jute euren BFD zu machen.
3: Also ich war an derselben Schule wie Niklas und ich hatte da eine Schulsozialarbeiterin und ich habe halt mit der einfach geredet, was ich nach der Schule machen soll, weil ich hatte gar keine Ahnung, was ich jetzt machen soll, weil ich hatte auch keinen Bock auf Abitur oder sowas. Und die hat mir vorgeschlagen, einfach Bufti im Jute zu machen, weil die hat halt selber da Bufti gemacht. Und sie hat mir gesagt, ja, ich finde, das passt perfekt zu dir. Und jetzt kann ich sagen, die hat richtig, halt, ja, die hat einfach recht gehabt.
2: Bei mir war es ein bisschen langweiliger. Der Lasse hat das Kino vor mir gemacht und über das erste Kino bin ich dann halt ins Jutze gegangen und ich habe selber halt noch irgendwas gesucht, was ich halt jetzt ein Jahr machen könnte.
0: Und als ihr dann da wart, wie war es so in den ersten Wochen? Habt ihr euch da schnell eingefunden und wart ihr dann schon direkt angekommen oder hat es ein bisschen gebraucht?
3: Also ich glaube, die erste Woche, als wir gearbeitet haben, es war die Volksfestwoche oder ja. Und wir kannten uns nicht so gut, aber ich fand das so schön, weil ich habe mich halt sofort wohl einfach mit Niklas gefühlt. Und ich bin wirklich so glücklich, dass ich nicht alleine war und dass ich nicht alleine BFD gemacht habe. Und ja, es war halt alles schön. Ich habe mich am ersten Tag richtig wohl gefühlt.
2: Mhm. Bei mir war es ein bisschen anders. Ich war 2 Wochen davor schon. Also im Jutze am Arbeiten, aber nicht offiziell am Arbeiten, sondern ja.
0: Du warst da.
2: Ich war da. Und da hatte ich auch ich war auch bei den Regenbogentagen dabei. Das ist in Karlsruhe auf so einem Spielplatz irgendwie so ein Angebot. Und ich habe mich halt davor schon ein bisschen im Jutze, war ich im Jutze aktiv und habe da Sachen gemacht. Ich habe auch einmal davor schon ein Event organisiert. Das Brain Base. und ja, als es dann richtig angefangen hat, war ja die Woche vom Volksfest, glaube ich. Also da wurden wir auch ein bisschen ins kalte Wasser geschmissen mit Volksfest, wo halt Ausnahmezustand im Jutze ist, weil ich glaube, am keinen Wochenende kommen so viele Leute ins Jutze wie da halt.
3: Aber es hat richtig Spaß gemacht, finde ich.
0: Und um jetzt nochmal ein bisschen genauer zu euer Jahr so Revue passieren zu lassen, was waren denn so eure Lieblingsmomente, wenn die euch ganz schnell einfallen?
3: Lieblingsmomente?
0: Oder was euch besonders viel Freude bereitet hat?
1: Oder bevor ihr vielleicht auch was gelernt habt, was euch jetzt auch noch langfristig weiterbringt?
3: Für mich, also an sich bin richtig glücklich, dass ich mich entschieden habe, dass ich BFD mache, weil es hat mir mehr gebracht als zum Beispiel Schule oder so. Ich habe auch selber gemerkt, wie ich einfach sozialer geworden bin. Es ist so leicht für mich geworden, einfach Menschen anzusprechen. Und davor, ich konnte das einfach nicht, weil es einfach schwer war. Ja, und ich glaube, ich habe auch gelernt, wie man besser mit Kindern umgeht. Ja, auch und sich mit Menschen.
2: Ja, bei mir ist es tatsächlich ziemlich ähnlich. Also, dass ich auch viel sozialer geworden bin und viel mehr aus mir selber rausgekommen bin und auch mehr die Zeit genutzt habe, meine eigenen Projekte und meine eigenen Ziele zu verfolgen, also meine privaten Ziele.
3: Ja, und auch für mich, ich bin dankbar für die Erfahrung, dass ich einfach erfahren habe, wie es zu arbeiten, weil es ist einfach unterschiedlich, wenn man halt Schule und Arbeit im Vergleich nimmt, ist halt komplett anders. Ich bin einfach glücklich, dass ich das gemacht habe.
0: Ja, das finde ich voll spannend, weil ich glaube, unsere Erfahrungen waren auch relativ ähnlich zu euren beiden. Würdet ihr beide denn jetzt sagen, ein BFD, sei es jetzt im Jutze oder woanders, würdet ihr das weiterempfehlen an andere Menschen?
3: Absolut. 100%.
2: Ja, also ich glaube, man kann es auch von der Stelle abhängig machen, ob man es jetzt weiterempfiehlt. Das haben wir halt auch in Seminaren gelernt, wie halt viele Sachen auch anders laufen können. Aber zum Beispiel im Jutze oder hier im Störfunk kann ich es auf jeden Fall empfehlen.
0: Danke Niklas und danke Sophie für dieses Interview zum Jutze in Crailsheim und vor allem zu eurem Bundesfreiwilligendienst. Hier in den Störfunk News machen wir weiter mit einem anderen Interview, nämlich mit einem Interview, was wir mit Carsten Schäfer geführt haben. Um was genau es dort ging, das erfahrt ihr gleich nach der Musik.

0: Hier in den Störfunk News auf Radio Störfunk seid ihr immer auf dem neuesten Stand. In Schwäbisch Hall war ja die Lidl Deutschland Tour, die ist mittlerweile vorbei, aber es geht noch ein bisschen um das Thema Rennräder hier in den Störfunk News. Und zwar haben Rosa und ich, Lisa, ein Interview mit Carsten Schäfer geführt, der Rennräder restauriert, und wie genau er das macht, das erzählt er euch jetzt. Wie kam es denn eigentlich dazu, dass du Rennräder restaurierst?
1: Puh, da muss ich ein bisschen zurückkramen. Also ich glaube, der wichtigste Impuls war, dass ich mal vor ungefähr 30 Jahren in der Werkstatt war in Düsseldorf, Stahlherz, wenn ich mich richtig erinnere. Und da hat mich das gepackt. Da habe ich diese wunderschönen italienischen klassischen Räder gesehen, eins nach dem anderen. Tolle Farben, tolle Lackierungen, tolle Decals drauf. Und das hat mich schon geflasht. Das war was, wo ich dachte, wow, das sieht echt so geil aus. Und die sind so elegant. Diese Stahlrahmen sind so schmale Profile. Das gefällt mir. Und die Komponenten, die da dran sind. Und das war so der Impuls. Losgegangen ist es eigentlich schon früher. Ich habe mit 15, 16 mir das erste Rennrad gekauft von meinem ersten, zweiten Ferienjob. Das steht übrigens auch hier, das Rad in der Werkstatt. Und mit dem bin ich viel gefahren, als Jugendlicher, als junger Mann, und dann irgendwann ist es weniger geworden. Und eigentlich dann kam das so vor 30 Jahren, dass ich da in Düsseldorf stand und war echt gepackt. Und dann ging das so los mit den ersten Rädern, die ich dann angefangen habe herzurichten. Ein bisschen dilettantisch am Anfang, aber mit den Rädern und mit den Jahren wurde das dann das Niveau besser und die Räder wurden besser und das Feedback war gut und ich habe total Spaß gekriegt daran. Und heute sind es jetzt so um die 30 Räder, was ich hier stehen habe. Und hauptsächlich sind es italienische Räder mit italienischen Komponenten. Das ist dann in der Regel Campagnolo. Ja, und das mache ich jetzt seit 25, 30 Jahren.
0: Und so lange hast du die Werkstatt hier auch schon? Oder wie können wir uns das vorstellen?
1: Tatsächlich, ja. Die Werkstatt, die hier am Haus bei uns dran ist, die war am Anfang aber eher noch so Mischung. Ich habe da auch Holzbearbeitung gemacht, so Kreissäge, Hubbelmaschine und die Räder. Und das hat sich nicht so gut vertragen. Und dann ist nach und nach, dann sind die Holzmaschinen dann rausgekommen. Und die Räder haben mehr Platz gekriegt. Also das ist hier in der Werkstatt jetzt, seit wir das Haus hier eigentlich haben, seit 27 Jahren.
0: Und wenn ich mich hier so umsehe, hier sind ja ganz, ganz viele Räder. Ich kann die jetzt gar nicht alle zählen. Welche Rennräder hast du denn hier in deiner Werkstatt so? Vielleicht kannst du auch einzelne Beispiele rauspicken.
1: Also das geht los so in den, ein Rad ist so aus den 50er Jahren. Das ist ein Rad von meiner Frau aus Berlin, ein Berliner Hoffmann-Rad. Dann habe ich ein paar aus den 60er Jahren, aber der Großteil der Räder hier, das sind Räder aus den 80er Jahren. Da habe ich angefangen Rennrad fahren und bin ich irgendwie auch hängen geblieben. So. Das ist so die Zeit, wo ich am meisten Spaß dran habe. Das heißt, es sind in der Regel gemuffte Stahlrahmen hier und die haben dann Alufelgen und haben Bremsen, Pedale mit Haken früher teilweise sogar noch, Ledersattel. Und was ich in die letzten Jahre jetzt mehr gemacht habe, ist, dass ich aus den Rennrädern dann auch so Urban-Style, Urban-Street-Räder gebaut habe. Also das heißt, es sind klassische Rennräder, aber haben dann einen geraden Lenker mit Tektro-Bremshebeln dann dran. Da sitzt man ein bisschen aufrechter, ist für die Stadt eigentlich cooler, dass man ein bisschen mehr mitkriegt und auch nicht so gefährlich ist zum Fahren dann.
0: Also wo kriegst du deine Räder hier her eigentlich?
1: Also es gibt Räder, auf die bin ich total scharf gewesen, die musste ich haben, die habe ich dann versucht zu kriegen über eBay-Kleinanzeigen oder ich bin auch auf Märkte gegangen. Es gibt in Frankreich, in Italien gibt es tolle Märkte im Rahmen von der Eroica zum Beispiel. Und da habe ich dann gesucht, da habe ich dann Räder auch dann gekauft, die ich unbedingt haben wollte. Und es gibt Räder, die zu mir herkommen, also dass Leute kommen, sagen, sie haben noch was im Keller, wissen nicht, was sie mitmachen sollen und wollen, dass das gut gerichtet wird und in guten Händen ist. Also das ist so, manche musste ich haben und manche sind irgendwie von selber zu mir gekommen.
0: Und wenn du jetzt eben ein Rad hast, was restauriert werden muss, Was würdest du sagen, wie aufwendig ist es so, die Restauration?
1: Also wenn man mal hier, neben dir steht da das kobaltblaue Jos Torino-Rad. Das ist zum Beispiel ein Rad, das habe ich von einem leidenschaftlichen Rennradfahrer gekauft. Und das war so viel gefahren, so viele Kilometer, so viele Jahre, das war einfach runtergeritten. Also Lack war fertig, die Kleber, die Decals waren alle vom Markt. Die Komponenten waren runter. Verschlissen, die Ritzel und alles. Also das heißt, das war dann eine Komplettrestauration. Das wird dann alles zerlegt, da kommen alle Anbauteile kommen weg, alle Lager kommen weg, Steuerkopflager, Tretlager bzw. Innenlager, bis quasi der Rahmen nackig ist. Und der nackige Rahmen, der wird dann vorbereitet für Sandstrahlen. Das heißt, da werden alle Lager und Gewinde werden verkapselt, dass die geschützt sind, dass da kein Strahlgut, dass sich die Gewinde beschädigt. Und dann kommt es zum Sandstrahlen. Das ist in der Regel hier eine Firma in Gera-Bonn, die das für mich macht. Und die haben inzwischen auch einen Lackierer, der mir die richtig gut lackiert, die einfarbigen Lackierungen. Das heißt, ich kriege das wieder zurück von meinem Lackierer, lackiert. Und dann müssen die Decals bestellt werden. Meistens kommen die aus Serbien oder Australien oder England, gibt es Spezialisten, die diese Decals drucken können in der Qualität. Und dann, wenn der Rahmen dann wieder wieder hergerichtet ist, dann geht es eigentlich los, dass man Anbauteile sucht, die passen zur Zeit, die passen zum Level von dem Rad. Das ist oft eine große Sucherei, bis man dann die ganze Gruppe, sagt man dazu, dann vollständig hat. Und dann geht es ans Finish, welche Reifen passen dazu, die Laufräder einspeichen, welcher Sattel passt dazu, die alten Sättel zu kriegen, Lenkerband, dann die Züge am Schluss, neue Kette, neues Ritzelpaket und dann geht's los. Also das sind dann so Vollrestaurierungen, die sehr aufwendig sind und im Prinzip auch ziemlich teuer sind. Es gibt dann noch einen Speziallackierer, den ich in Nürnberg habe, das ist der Moritz. Und der macht für mich die mehrfarbigen Lackierungen. Also das ist dann sehr aufwendig, da braucht man auch Lackierschablonen dazu. Auch richtig teuer, aber insofern habe ich da gute Netzwerke, um so eine Vollrestauration zu machen. Manchmal sind es Räder, da sind es dann nur Komponenten austauschen, Reparaturen, was fehlt, was kaputt ist, wieder austauschen. Also von bis.
0: Ist auf jeden Fall sehr kleinschrittig, habe ich den Eindruck. Und wie du sagtest, jetzt nicht unbedingt für kleines Geld. Was macht dir denn daran Spaß? Warum machst du das?
1: Also es ist mir eine ganz große Befriedigung, wenn dann so Räder, die vor sich hin dümpeln, die aus irgendeinem Dachboden oder Keller irgendwie rausgezogen werden, dann wieder fit gemacht werden, wieder schön sind und vor allem dann auch wieder gefahren werden. Also das ist für mich eigentlich das Schönste, wenn so ein Stahlrahmen so unverwüstlich wieder schön gemacht wird und gefahren wird. Das ist oft bei so moderneren Rädern schwieriger, wenn die mal einen Schaden haben, ein Alurad oder ein Carbonrad, da wird es dann richtig kompliziert und die Stahlräder, die sind so robust und so schön. Und da gibt es viele Leute, die dann auch da Spaß dran haben und dann freue ich mich, wenn ich durch die Stadt gehe und sehe Leute mit den Rädern, die aus meiner Werkstatt kommen, fahren und die lachen mich meistens an.
0: Danke, Carsten Schäfer, für deine Einblicke in die Restauration von Rennrädern. Carsten Schäfer setzt sich viel mit dem Thema Rennräder und Radsport auseinander und weiß viel zur Geschichte. Darüber erfahrt ihr gleich noch etwas mehr.
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0: Carsten Schäfer restauriert leidenschaftlich Rennräder. Das konntet ihr vor der Musik auf jeden Fall aus dem Interview heraushören. Hier bei den Störfunk News mit Lisa und mir Rosa hören wir jetzt aber noch den zweiten Teil von diesem Interview. Carsten Schäfer hat uns da mehr berichtet zu der Geschichte der Rennräder.
1: Wie haben sich denn die Rennräder damals so weiterentwickelt?
2: Also wenn man anfängt, jetzt die Anfänge jetzt von den großen Radrennen wie Tour de France zum Beispiel, das ist unglaublich, das kann man sich eigentlich gar nicht vorstellen, dass die damals riesige Strecken gefahren sind. Manche Etappen in den 1905er bis 10er waren über 400 Kilometer lang und eigentlich mit schweren Rädern mit zwei Gängen. Also, und damit mussten die, Eingang war für Schnellfahren, und dann haben die angehalten, haben das Hinterrad ausgebaut, haben das Hinterrad umgedreht. Auf der anderen Seite war quasi der Berggang, und damit sind die dann in der Ebene gefahren. Und ich muss gestehen, in Geschwindigkeiten oder in Schnitten, die ich heute nicht fahre. Also das ist wirklich unglaublich, was die damals geleistet haben. Dann gab es die nächste Fortentwicklung, war dann, dass die Schaltung sich weiterentwickelt hat. Also dann gab es 3, 4, 5, 6 Gänge. Die Schaltung hinten, der Umwerfer, wurde entwickelt. Das war natürlich dann enorm, bis es dann zu 12, 13, 14 Gängen und sowas kam. Dann ist, ja, bis so in die Ende 90er Jahre wurde mit Stahlrädern gefahren. Und dann ging es eigentlich weiter, mit offenen Bremszügen, ja, die hatten also solche Hakenpedale mit Riemen, mit Lederriemen, Schlauchreifen, die hatten dann immer sich so Schlauchreifen um die Schulter gewickelt, wenn sie eine Panne hatte, um das zu wechseln. Und dann gab es eine Weiterentwicklung, dass die Bremsen mit der Schaltung zusammengelegt wurden, das sind sogenannte Ergos, also dass man mit dem Bremshebel schalten kann, das war eine große Entwicklung. Dann gab es mit Bernard Hinault eine ganz große Fortentwicklung, was die Pedale angeht, dass man Klickpedale, wurde damals von Time, waren die ersten, die da entwickelt wurden. Also das sind alles Fortentwicklungen, und eigentlich geht es bis heute so weiter. Also dann kamen die ersten Aluräder, die waren leichter. Bis heute dann die Carbonräder. Jetzt in den letzten Jahren haben sich Scheibenbremsen durchgesetzt mit elektronischen Schaltungen. Also das ist enorm, was da passiert ist. Aber es ist auch echt krass, was die geleistet haben in den Anfängen oder in den frühen Jahren, was die Strecken, was die Bergstrecken auch angeht, weil das waren keine asphaltierten Straßen, sondern das waren Schotterpisten. Ein Rennfahrer hat mal zur Rennleitung geschrien: Ihr seid Mörder. Also wollt ihr uns umbringen, wo ihr uns da mit dem Fahrrad hinschickt? Ja, da war dann Eis und Schnee und Gewitter und schlechte Strecken, und die sind also da echt gequält worden.
1: Also ganz schön viele verschiedene Schritte, dass man jetzt bis zu den Rädern kommt, die es heute gibt. In welchem Stadium sind jetzt die meisten Räder, wo wir jetzt hier in deiner Werkstatt sehen?
2: Also der Großteil hier, das sind jetzt Stahlrennräder aus den 80er Jahren. Und dann habe ich jetzt in den letzten Jahren, muss ich gestehen, auch Spaß gefunden an den Carbonrädern. Also ich habe selber jetzt auch gemerkt, dass es natürlich, wenn man einen Pass fährt oder hier Berge fährt, dann auch echt inzwischen sehr angenehm ist, wenn das dann, ja, 4 Kilo weniger wiegt, das Rad. Was ich super finde, ist so ein Hybrid von beidem. Also ich habe jetzt schon Räder gebaut hier, die quasi leichte Stahlräder sind, aber mit modernen Komponenten, mit modernen Campagnolo-Carbon-Komponenten dran. Und die Kombi finde ich gerade sehr geil. Das fahren sich toll, sehen cool aus und sind aber trotzdem relativ leicht.
1: Du hast gerade dann schon berichtet ein bisschen von diesen Radsport-Events, wo der eine Fahrer sich zum Beispiel so aufgeregt hat. Gab es da auch große Veränderungen, zum Beispiel in den Strecken oder wie die Fahrer das angegangen sind? Also wie haben sich diese Radsport-Events dann so auch weiterentwickelt?
2: Also das ist natürlich eine Entwicklung gewesen über viele, viele Jahre, dass die Bergeinkünfte, dass die Strecken immer anspruchsvoller wurden, dass die immer mehr Berge reingenommen haben, dass es Sprintetappen gab, wo in der Ebene, wo die Sprinter dann Chancen haben, ums grüne Trikot zu kämpfen. Die Bergfahrer kämpfen ums gepunktete Trikot bei der Tour de France und der Gesamtführer hat das gelbe Trikot. Also das ist schon eine enorme Entwicklung, was die Fahrer leisten. Heute sind die Etappen eher kürzer, aber die fahren mit wahnsinnigen Durchschnittsgeschwindigkeiten. Also wenn das jetzt nicht viele Berge sind, fahren die teilweise über 50 km/h. In den 70er Jahren gab es den Stundenweltrekord, da lag der das erste Mal bei 50 km/h. Heute fahren die auf Tour de France Etappen Durchschnittsgeschwindigkeiten an einem Rennen von 50 km/h. Also das ist schon Wahnsinn.
1: Und dann haben wir es vorhin kurz schon ein bisschen besprochen, bevor das Mikro hier lief, dass es ja natürlich auch den Amateursport beim Radsport gibt. Und du hast uns berichtet von einem ganz besonderen Rennen, wo du auch schon mitgemacht hast. Wie genau war das denn und wie lief das ab?
2: Für die Vintage-Räder gibt es ganz tolle Veranstaltungen. Und das ging los vor über 20 Jahren in Italien, in der Toskana mit der Eroica. Und die Eroica, das ist ein Rennen, das geht über die Strada Bianca oder Mehrzahl Strada Biancas. Also das ist so ein Kulturgut in der Toskana. Und um die zu retten, diese alten Straßen, so Schotterpisten, wurde dieses Radrennen gegründet. Und da sagt man, sogar Radrennen können über diese Pisten gefahren werden. Und das ist mega. Das ist ein mega Event. Inzwischen kommen da über 8000, die da mitfahren mit alten Rädern. Da gibt es Kriterien, die müssen erfüllt sein für diese Räder. Also Stahlrahmen, gemufft, offene Bremszüge, Haken, Pedale. Und da gibt es ein richtiges Volksfest mit Musik, mit Essen, mit Markt, mit Ständen. Das ist echt eine herrliche Veranstaltung. Tagelang ist dieser Ort Gaiole in Chianti oder Gaiole de Chianti quasi ein Radsport-Volksfest. Und am Sonntag ist dann das Rennen, Anführungszeichen, weil eigentlich geht es jetzt nicht darum zu gewinnen, sondern es geht darum, mit vielen Gleichgesinnten da auf der Strecke zu sein, durch die Toskana zu fahren. Manche fahren schneller, manche langsamer. Das ist echt ein tolles Erlebnis und da kann man verschiedene Strecken fahren. Es geht so von 40, das ist so eher gemütliches Fahren, bis zu 210, das ist also die längste Strecke. Und da fährt man morgens im Dunkeln los und kommt abends im Dunkeln zurück, weil man einfach nicht schnell fahren kann. Es ist sehr bergig, es sind viele, viele Höhenmeter. Und da bin ich zweimal schon mitgefahren und es war mega. Es gibt auch so Ableger, es gibt also in mehreren Ländern inzwischen unter diesem Label Eroica-Rennen. Also selbst in Deutschland gibt es eine im Rheingau bei Eltville heißt der Ort, wo die dann startet und wieder ans Ziel kommt. Und das ist auch eine sehr feine, kleine Veranstaltung, also kein Vergleich jetzt zur Eroica von der Größe.
0: Vielen Dank, Carsten Schäfer, für dieses aufschlussreiche Interview über Rennräder und über deine Arbeit. Die Störfunk News sind noch nicht ganz am Ende angelangt. Wir haben nämlich noch ein wenig Musik für euch vorbereitet.

Das waren die Störfunk-News auf Radio Störfunk. Heute mit einem Interview mit Niklas und Sophie vom Jugendzentrum in Crailsheim und Carsten Schäfer, der uns mehr über Rennräder und deren Restauration erzählt hat. Eine Neuigkeit habe ich noch für euch, denn das waren die letzten Störfunk-News von Rosa und mir Lisa. Unsere Nachfolgerinnen fangen nämlich jetzt ihren Bundesfreiwilligendienst hier bei Radio Störfunk an. 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Die nächste Ausgabe der Störfunk-News kommt dann am 13. September. Wir verabschieden uns noch ein letztes Mal von euch und wünschen euch einen schönen Tag. Tschüss!

Der Tod ist ein Meister aus Deutschland. Herzlich willkommen im Radio Störfunk zu 9 um 9. Und die regelmäßig hier einschalten, die werden es schon erkannt haben. Ohne Intro heißt halbe Kapelle hier. Da im Intro ja ich gar nicht vorkomme, habe ich gedacht, okay, das macht jetzt gar keinen Sinn, hier Lucy und Chris anzukündigen. Chris, liebe Grüße, ist noch in Georgien im Urlaub und die liebe Lucy hört vielleicht von zu Hause aus zu, ich weiß es nicht, auf jeden Fall auch hier liebe Grüße gehen raus. Ja, der Tod ist ein Meister aus Deutschland, Slime, keine Ahnung wie prophetisch das ganze Ding ist, wir sind auf jeden Fall am Tag vor der Landtagswahl in Sachsen-Anhalt und ja, beziehungsweise wenn ihr uns am Sonntag hört, dann ist heute Abend die Landtagswahl, die vielleicht darüber entscheidet oder ziemlich wahrscheinlich dafür darüber entscheidet, ob wieder eine rechtsradikale Partei in Deutschland in Regierungsverantwortung kommt. Genau, ich habe eigentlich gar keinen Bock da großartig drüber zu reden. Ich denke, da ist schon alles zu gesagt worden und es gibt da bessere Kanäle als 9. Und darum habe ich heute einen ganz, ganz großen Strauß an Musik mitgebracht. Genau, ich muss ausnutzen, dass Chris nicht da ist. Heißt, wir starten gleich rein in den bunten Reigen, nämlich mit einem Song von den Ramones, Bonzo Goes to Bitburg. Auch noch ein bisschen politisch, einer der wenigen politischen Ramones-Songs, handelt vom Besuch von Ronald Reagan auf dem Soldatenfriedhof Bitburg, irgendwie in den 80ern, zusammen mit Helmut Kohl hat es stattgefunden. Und schade, hat er irgendwie vorher nicht gewusst, da sind auch Mitglieder der SS begraben. Er war wohl vorher auch in Bergen-Belsen zum Kranz niederlegen und dann ist er nach Bitburg gereist. Und weil er auch ein bisschen Schauspieler war, ist diese Anspielung Bonzo wohl auf einen seiner Filme gemünzt. Ich glaube, oder ist es sogar ein Affe, der in diesem Film mitspielt? Egal. Viel Spaß auf jeden Fall mit Bonzo Goes to Bitburg von den Ramones.

Sponsor goes to Bitburg von den Ramones, beziehungsweise Bitburg. Genau. Und ich habe mir gedacht, nach diesem ja ziemlich politischen Auftakt, warum nicht so ein kleines Thema rund um unser musikalisches Programm bauen? Und zwar dachte ich an Melodien, die sofort haften bleiben oder Melodien, die einfach super schnell das Herz oder die Seele berühren. Für mich ist genau das gerade eben so ein Beispiel mit diesem Xylophon im Hintergrund. Ich weiß nicht, ob euch das aufgefallen ist. Wenn nicht, gerne nochmal nachhören. Am Sonntag um 1 ist hier die Wiederholung von 9. Wir machen gleich weiter. Wir gehen so ein bisschen in die Indie-Rock-Richtung. Ich weiß gar nicht, keine Ahnung, das Genre von der nächsten Band, ja, ob das damit richtig beschrieben ist. Aber hört einfach selber mal rein. Wir fangen an mit Major Parkinson und danach hätte ich noch einen Song von Grand Island. Ich glaube, es ist beides mal Norwegen, wenn mich nicht alles täuscht. Viel Spaß mit Impermanence von Major Parkinson.

Die In Between is Everything von Grand Island und davor Major Parkinson. Beides Bands, die ich sträflichst unterbewertet finde. Also ich kenne kaum Leute, die die kennen, außer der liebe Jochen und der liebe René, beides gute Kumpels von mir. Der René hat mir letztere gezeigt und der ist normalerweise eher so der Rock und bis hin zu extrem Black Metal Typ. Aber weil da eine Hammond-Orgel drin ist bei Grand Island, vor allem in diesem ersten Album, muss er sich das anhören, weil das ist wohl die Regel bei ihm. Alles mit Hammond-Orgel hat erstmal eine Daseinsberechtigung und wird angecheckt. Und das Coole bei Grand Island ist, dass die auch noch ein Banjo dabei haben. Wird auf den Platten danach auch weniger verwendet, aber macht natürlich trotzdem die ganze Sache einzigartiger und herausstechend, neben dem grandiosen Songwriting, wie ich finde, im Vergleich jetzt zu Mando Diao, Franz Ferdinand und Genossen. Ohne dass ich sagen will, die sind schlecht, aber ja, leider haben Grand Island nicht das Publikum nur annähernd gezogen und bekommen, das sie verdient haben. Ja, große Melodien, große Momente in Songs, meiner Wahrnehmung nach, ist heute das Thema. Und große Melodien, da ist mir noch einer eingefallen, den ich heute nicht unerwähnt und ungespielt lassen kann. Und zwar handelt es sich um Ennio Morricone. Ich glaube, einfach ein Großteil dieser ganzen Italo-Western hat seinen Status einfach diesem Soundtrack von Morricone zu verdanken. Und man merkt einfach, wie wichtig Filmmusik für die Stimmung von dem Ganzen ist. Und ich habe euch Sera Una Volta il West mitgebracht. Für alle, die Italienisch können, ihr wisst jetzt, was kommt. Für alle anderen, hört einfach mal rein. Ich bin gespannt, wer es als erstes errät. Viel Spaß.

Ennio Morricone aus Spiel mir das Lied vom Tod. Genau. Ich erspare euch jetzt den italienischen Titel zu wiederholen und würde sagen, wir machen gleich weiter, denn große Melodien bedeuten nicht unbedingt gleich hier große Instrumentierung, großes Orchester, große Show, sondern können auch von einem Mann, seiner Gitarre und vielleicht zwei Begleitmusikern entstehen. Und zwar ist die Rede von Rory Gallagher. Und im Anschluss würde ich gleich was von Wishbone Ash nachlegen. Viel Spaß!

Wishbone Ash mit Northern Lights, diesmal komplett instrumental. Und was Rory Gallagher und Wishbone Ash auf ihre Art für mich vereint, ist, beide Interpreten haben einen wahnsinnig einzigartig und wunderschönen Gitarrenton. Wishbone Ash, diese Doppellied-Gitarren, einfach sehr, sehr geschmackvoll immer eingesetzt, und für mich wird irgendwie kein Song langweilig von denen. Also klar gibt es ein paar schwächere, ein paar stärkere Alben, aber man hört doch irgendwie immer die Handschrift von Wishbone Ash raus, was sehr, sehr schön ist. Genau, wir kommen zum nächsten Interpret, und zwar handelt es sich um Camel. Ich habe Camel schon öfters in der Sendung gespielt, vor allem, wenn wir Zeit haben, also sprich, wenn ich alleine bin und der Chris im Urlaub, weil das ist ja meistens, wenn er nicht da ist. Krank ist der Mann ganz selten. Und so auch heute. Camel haben Mitte der 70er, ich glaube 76, ein Album namens The Snow Goose rausgebracht. Ist ein Konzeptalbum und ist vom Autor, also es ist von dem, also handelt von der, oder ja, beziehungsweise basiert auf der Kurzgeschichte Die Schneegans des Snow Goose von Paul Gallico. Und jetzt ist es ganz witzig, Camel heißen Camel, weil die Lieblingszigarettenmarke des Bandchefs war eben Camel, und der Autor dieses Buchs, Paul Gallico, war ja militanter Nichtraucher. Und hat Camel es nicht erlaubt, dieses Album offiziell auf dieser Kurzgeschichte basieren zu lassen. Also es wird nicht wirklich erwähnt. Deswegen heißt es, glaube ich, The Adventures of the Snow Goose sogar, wenn mich nicht alles täuscht, dieses Album. Genau, ziemlich witzige Geschichte, wie ich finde. Die Musik ist umso ernsthafter, umso berührender. Und noch ein kleiner Fun Fact: Paul Gallico hat auch The Poseidon Adventure geschrieben. Falls Filmfans hier zuhören, der Untergang der Poseidon oder die Irrfahrt der Poseidon, auch da bin ich mir nicht ganz sicher, auf jeden Fall dieser Film aus den 70er Jahren mit Ernest Borgnine, wo dieses Schiff untergeht, in diesen Sturm reinkommt, und die müssen sich, ich glaube, das Schiff dreht sich und dann müssen sie sich hochkämpfen. Sehr, sehr empfehlenswert. Hätte ich jetzt eigentlich auch wieder Lust, den mal zu sehen. Ja, vielleicht, wenn jetzt die Tage wieder kürzer werden. Aber man kann sich auch vorher noch die Zeit vertreiben mit Snow Goose von Camel, und da hören wir jetzt Ryder, auf jeden Fall eigener Name, und Ryder Goes to Town. Beide Songs hintereinander. Es ist so empfehlenswert, dieses Album am Stück durchzuhören. Also es ist wirklich eigentlich ein langer Song. Viel Spaß mit Camel.

So, wir gehen da raus, wo es am schönsten ist. Das war ein Camel vom Album The Snow Goose und ich habe im Hintergrund nochmal recherchiert. Das Album heißt Music Inspired by the Snow Goose, um eben Copyright nicht zu verletzen. Auch in den 70ern gab es schon Copyright-Streits. Wer glaubt denn das? Ja, ihr seid immer noch im Radio Störfunk, immer noch bei 9 oder habt jetzt gerade eingeschaltet, dann ist es natürlich auch möglich, die Sendung in der Mediathek nachzuhören. Ich höre immer wieder von Leuten, die sagen, ja, 9 Donnerstagabends, gerade im Sommer, ja, irgendwie habe ich da keine Zeit, euch zuzuhören. Da einfach die App runterladen, hier im Play Store oder wie das auch immer bei iPhone dann heißt. Die Störfunk-App und da findet ihr nicht nur 9, sondern auch ganz, ganz viel andere schöne Sendungen. Im Prinzip alles, was hier an Live-Sendungen auch ausgestrahlt wird, bleibt dann eine Woche erhalten und ihr könnt es nachhören. Deshalb keine Ausreden mehr. Und ich würde sagen, wir machen weiter. Nicht ohne den lieben Markus wieder zu grüßen, möchte ich gesagt haben. Markus sitzt in Ecki und hat glasklaren Empfang, wie er gerade geschrieben hat. Das heißt, macht's wieder, Markus, seid ihr am sichersten. Geht, wohnt einfach in Eckartshausen und hört Störfunk live. Da kann man sagen, da bleibt keine Qualität auf der Strecke. An Soundqualität meine ich jetzt vor allem. Okay, wir machen weiter mit While Heaven Wept. While Heaven Wept sind eine epische Metalband, Doom Metalband. Und ja, was soll ich sagen? Ich rede jetzt nicht weiter über Musik, sondern wir hören einfach mal rein. Voice in the Wind. Das ist eher was Ruhiges, wenig Gitarren, also passt voll in die Sendung heute. Viel Spaß mit While Heaven Wept.

Das war While Heaven Wept und wir kommen auch schon zum letzten Song dieser einstündigen Sendung. Es hat mir auf jeden Fall wieder sehr viel Spaß gemacht, euch mit Musik zu versorgen. Vielleicht war das ein oder andere dabei für euch und hat euch gefallen. Genau, ich habe die Sendung begonnen mit die letzte Wahl, die in Sachsen-Anhalt vielleicht noch demokratisch stattfindet. Nee, keine Ahnung, so weit wollen wir nicht gehen, aber es könnte sein, dass wir nächste Woche schon die erste rechtsradikale Regierung in Deutschland haben, was mich tatsächlich ein bisschen Sorgen, Falten machen zurücklässt. Keine Ahnung, wie es da euch geht. Aber es bringt ja nichts. Wir müssen irgendwie immer weitermachen. Und deswegen würde ich es mit einem Song schließen, der immer geht, von Rüdiger Bierhorst und Sven Panne. Nicht alle macht den Hain. Finde ich, passt irgendwie ganz gut in diese Zeit. Ja, Leute, bleibt stabil, bleibt oben auf und lasst euch nicht unterkriegen von dem Wahlergebnis am Sonntag. Viel Spaß mit Alle macht den Hain.

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1: Hello, hello.
2: Hallöchen miteinander.
1: Sonntag morgens, mittags.
2: Mittags. Ja. Ja. 14 Uhr. Jawohl. Und es ist wieder einmal Musikauszeit.
1: Ja. Ja. Heute auch wieder ganz einfaches, leicht zu verdauendes Thema.
2: Ja. Für leicht verdauliches Wetter.
1: Ja. Leicht verdaulich dürft ihr dann am Ende später entscheiden.
2: Ja. Aber es wird auf jeden Fall abwechslungsreich.
1: Ja. Domi, du hast heute ein paar Platten wieder aus deiner Plattenkiste rausgeholt.
2: Ja, ja, ich habe mal so eine kleine Mischung aus Techno und Techno, also einmal mit CH und einmal mit K. So eine kleine Mischung mal mitgebracht und ja, schauen wir doch mal, was da so alles dabei ist.
1: Ja. Also das heißt, am Ende dieser Folge wird uns allen klar sein, was der Unterschied ist zwischen Techno mit CH und
2: und mit K.
1: Mit K.
2: Ja, da gehe ich doch fest davon aus.
1: Ja, dann.
2: Den Unterschied sollte man hören. Ja, was hast du denn da als erstes rausgesucht?
1: Die erste Platte, die ich ausgesucht habe, ist von Amelie Lenz.
2: Oh, nice.
1: Ja, tatsächlich einfach nur Fabric Presents Amelie Lenz. Und wir hören jetzt hier von der A-Seite, ungewöhnlich für unsere Sendung, Amelie Lenz mit Solitude Tool und Milo Spikers.
2: Ja.
1: Milo Spikers mit Look Ahead.
2: Sehr schöne Auswahl. Na dann, viel Spaß.

0: Milo Spikers mit Look Ahead war das gerade.
1: Sehr, sehr nice, sehr, sehr nice.
0: Genau, und davor war es Amelie Lenz mit Solitude Tool.
1: Auch sehr, sehr schön. Also, ja, ich mag die Scheibe auf jeden Fall sehr. Ich höre die auch echt gerne immer wieder mal von oben bis unten komplett durch. Die ja, ist schon sehr nice.
0: Ich finde es witzig, weil ich habe die jetzt so direkt gesehen und wollte die direkt als erste Platte anwalten. Zum Amelie Lenz-Platte war jetzt so das Letzte, womit ich gerechnet habe, was so aus deiner Kiste da rauskommt.
1: Ich habe tatsächlich einiges. Also natürlich verschiedene EPs von Amelie Lenz. Aber das ist das einzige Komplettalbum, was ich von ihr habe, weiß ich gerade gar nicht. Muss ich mal gucken.
0: Dann begeben wir uns nächste Woche auf die Suche nach noch mehr Amelie Lenz-Platten.
1: Ja, ich kann gerne mal noch mehr mitbringen. Ja. Da sollten noch ein paar Stück irgendwo sein. Aber mittlerweile ist ja wieder alles halbwegs gut sortiert, also...
0: Stimmt, durch deinen Umzug.
1: Genau, genau. Ist immer der Vorteil, da kann man das Plattenregal einmal komplett neu sortieren. Ja. Weil ansonsten hat man da selten irgendwelche Motivationen, das jetzt da zu machen und keine Ahnung, da hunderte an Platten durchsortieren. Nee.
0: Ja, aber wenn du dann schon eine halbe Tonne Schellack durch die Gegend geschleppt hast...
1: Ja.
0: Wirklich sortiert so. Sich das dann doch nochmal einfacher.
1: Ja, vor allen Dingen, weil wenn man es dann halt auch in dem Zimmer drin hat, wo man es dann endgültig hat, dann ist es okay, alles klar, dann will ich da jetzt hier so ein bisschen System drin haben. Was ist was, was kommt wo rein? Ja.
0: Ja.
1: Macht auch nachher beim Durchsortieren oder beim Aussortieren, wenn ich irgendwas brauche, wesentlich einfacher. Ich weiß, in welchem Fach ich wo was. Ich brauche auch nicht mal von außen draufschreiben. Ich sehe verschiedene EP-Cover von der Seite.
0: Ah ja, dann so Indikatoren quasi.
1: Genau.
0: Wo fängt welches Genre an?
1: Genau, und dann weiß ich, okay, hier, das ist das, das ist das, das ist das, alles klar, gut, gut, gut. Ja. Und ja. Dann dachte ich mir, ich bringe jetzt mal einen wilden Mix mit. Ich glaube, also es war nicht bewusst gewählt, aber wenn ich jetzt so hier den Stapel angucke, habe ich, glaube ich, doch relativ ausgeglichen beide Varianten an Techno mitgebracht, von der Menge her.
0: Hm. Ja. Ja, beim nächsten Track hast du schon angekündigt, wird es ein bisschen experimentell.
1: Genau. Und zwar ist es von dem Label Berlin Invasion. Oder? Ja, ich glaube.
0: Ja, und irgendwie treffen die Mental Chemist,
1: genau.
0: Mental Alchemist.
1: Der Mental Alchemist.
0: Genau, und die haben dann so ein bisschen Musik produziert zusammen.
1: Ja, also von denen habe ich auch, glaube ich, 2 oder 3 EPs daheim. Ich finde die allesamt sehr, sehr nice. Auch wenn das ein oder andere Stück vielleicht da drauf ein wenig experimentell ist, aber... Naja, wen stört, solange es gut klingt?
0: Ja, das können wir jetzt selber gemeinsam mit euch herausfinden.
1: Jawohl. Was haben wir denn? Okay, also wir haben MC...
0: Deine Kurzsichtigkeit bremst dich. Future in My Past von MC Sunday Love featuring Konik Polny und Groove Daniel.
1: Jawohl.
0: So what's a mouthful. Und von Konik Polny Cut, Copy and Steal.
1: Genau. Also viel Spaß da damit und ja, vielleicht findet ihr es ja auch experimentell und gleichzeitig gut.
0: Ja.

0: Wow.
1: Ja.
0: Experimentell war nicht zu viel versprochen.
1: Nee, definitiv nicht. Deswegen mag ich das Label auch so.
0: Es war sehr wild, aber auch richtig cool. Ich habe vorhin schon gemeint, das ist so ein bisschen groovy.
1: Extrem, extrem. Wir sind auch zwischendrin so beim Hören, gerade beim ersten Lied, ein, zwei Tracks eingefallen, die da vielleicht auch aus der Oldschool-Kiste gut drauf passen würden. So. Ja. Es klang ein wenig wie ein Daft Punk-Track so zwischendrin. Sehr, sehr nice.
0: Ja, stimmt.
1: Und ja, nochmal kleine Korrektur. Also das war jetzt nicht Future in My Past und Cut, Copy and Steal. Das war jetzt von Mugen Disco Crazy und von TRK aka Smooth and Joy of the March.
0: Aber für alle, die es nicht sehen, Dom hat hier gerade wirklich einmal diagonal durchs Studio durch die Rückseite dieser Schallplatte gelesen. Shoutout an deine Augen.
1: Ja. Das geht noch gut. Ja. Genau, aber das kann ja immer wieder mal auch bei Platten passieren, dass man da auszusehen die falsche Seite drauf hat. Vor allen Dingen, wenn es jetzt nicht beschriftet ist.
0: Ich kann mich noch erinnern, dass ich vorhin in der Vorbereitung noch gedacht habe, komm, da B-Seite, weil wir dafür so bekannt sind, dass wir B-Seite Sachen spielen.
1: Stimmt schon. Ja, dann haben wir auch schon wieder die nächste B-Seite dabei. Mhm. Und zwar von Introversion.
0: Du wusstest vorhin noch, wie das Lied heißt.
1: Ja, also B2 ist Unmarried Old Man. Aber B1 weiß ich jetzt leider gerade nicht auswendig.
0: Block 4 ist 1B und 2B ist Unmarried Old Man.
1: Alles klar. Na dann würde ich sagen, viel Spaß mit Introversion. Und bis gleich.

0: Wilde Fahrt hier.
1: Ja, auf jeden Fall. Was ein Hoch und Runter. Ja, aber ich glaube, so langsam, aber sicher hat man als Zuhörer den Unterschied gehört zwischen Techno mit CH und Techno mit K.
0: Kann man jetzt hier auch nochmal direkt aufeinanderfolgend.
1: Genau. Richtig schön dargestellt. Als erstes mit Introversion und im Anschluss Analog Texin Modell. Glaube ich, ja.
0: Kann sein.
1: Ja. Mit dem lieben. Oh, und jetzt fällt es mir wieder nicht ein. Oh, also manchmal ist man. Hilfe. Ja.
0: Platte falsch rum. Atari Mafia Riot mit Realize Your Dreams. Mhm. War das. Auch sehr wild. Hier wird auch explizit darauf hingewiesen, dass dieses Lied mit einem Atari Falcon 030 entstanden ist.
1: Ja. Ist schon sehr, sehr nice.
0: Shoutouts.
1: Auf jeden Fall.
0: Muss man erstmal gemacht haben.
1: Jetzt muss ich ganz kurz was gucken. Jetzt fällt mir das natürlich. Nee, jetzt steht es hier nicht drauf, was ich. Ah, genau. Was ich eigentlich sagen wollte. Und auf der anderen Seite wäre The Hesset. Hesset. The best is yet to come. Das kommt vielleicht das nächste Mal dran. Weil von dem habe ich auch noch ein paar Stück daheim, von dem guten Hesset. Und ja, macht auf jeden Fall Spaß zuzuhören. Ja, was haben wir denn als nächstes auf dem Servierteller?
0: Halloween.
1: Von Plutonic Records. Auf der Auskopplung Plug and Play 3. Und da jetzt A1. Viel Spaß.

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3: Hey.
4: Hey, da sind wir wieder. Hey, hey, hey. Ja, so Krusty der Clown-mäßig. Hey, hey, hey. Der war gar nicht so schlecht.
3: Ja, mich erinnert es auch immer so ein bisschen an die Jungs von Lost Songs.
4: Ja.
3: Hey, hey.
4: Grüße gehen raus. Ja,
3: Wir sind jetzt auch mal auf die Uhr gekracht.
4: Ja, aber hallo, sowas von dermaßen auf die Uhr gekracht.
3: Ja, wir watchen hier gerade noch die letzten Minuten des Nürburgring 24-Stunden-Rennens, das ja. Mit unserer Sendung endet. Es geht immer noch heiß her.
4: Ja, es gibt Lichthupen.
3: Es gibt Lichthupen. Genau, wir entlassen euch in einen leicht gräulich, aber auch immer mal wieder Sonnenschein durchhauenden Sonntag.
4: Ja, ja.
3: Ja, weil wir es heute noch gar nicht erwähnt haben. Wir sind Musik aus. Heute ging es um Dommes Plattenkiste. Und zu hören sind wir eigentlich immer auf Störfunk. Und zwar unter der 97.5 in Schwäbisch Hall, unter der 104.8 in Crailsheim. Wir sind aber auch 24/7 worldwide erreichbar auf www.störfunk.de.
4: Yeah!
3: Dort gibt es uns nicht nur im Livestream, sondern auch in der Mediathek. Wenn ihr also die Sendung verpasst habt oder den Anfang einfach nochmal hören wollt, klickt einfach rein. Genau, wir haben außerdem noch eine Wiederholung, die läuft samstags um 22 Uhr. Das heißt so richtig Warm-up. Das heißt, wenn euch nächsten Samstag nichts einfällt, was ihr zum Warm-up fürs Kuchen- und Brunnenfest hören könnt,
4: dann hört doch hier nochmal rein.
3: Einfach auf Störfunk. Immer die besten Tunes zur besten Zeit.
4: Absolut. Ja, das kann man wirklich so sagen.
3: Ja. Du hast jetzt noch ein kleines Schmankerl für die letzte Minute mitgebracht.
4: Genau, und zwar noch was von DJ Mazui, von der Cosmic Baby 04, eine etwas härtere Gangart, und ja, damit entlassen wir euch dann auch schon direkt.
3: Bis nächste Woche.
4: Bis nächste Woche.

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1: Heute unser Massive Wagons Special.
0: Summer Breeze Interview.
1: The Summer Breeze Interview for our international guests who are listening live, whoever saw our announcement for today. It's the Massive Wagons Special.
0: Yeah, very, very special. And we have some giveaways.
1: Yes.
0: Yes.
1: You can get autographs from the band.
0: Yes. Do it now, because in a few years they are worth millions.
1: Yes. We have autographs from Summer Breeze, where we got all the autographs from all members of the band, which are Bass, Adam, Stevie, Adam and Alex. And we got two extra autographs from last year's concert in Stuttgart.
0: Ooh, that's a bonus. That's going to be a double question.
1: Yeah. One guy is missing there, which we did not find out yet, but I would say today you just write an email to the studio.
0: Studio at Störfunk, that's not easy for English speaking people, .de. Störfunk, Störfunk.
1: F-U-N-K.
0: F-U-N-K. Yeah, dot F-U-N-K.
1: You'll find out, or you go to the webpage and click the mail button.
0: Yeah.
1: And whoever first. Who comes first?
0: First in, first out. Yeah.
1: First in, first out. We got three autographs. We will send them to you if you send your address by email in the next 50 minutes.
0: Yes.
1: Big, big thank you to the band and to Terry from Rock People Management, who made this interview and everything possible for us.
0: Thank you very, very much. And a big hi goes out to Josie, too.
1: Yes.
0: From the Hot Dam.
1: And it was Terry's birthday just lately. Happy birthday.
0: We didn't see, we forgot.
1: Yeah.
0: Oh, we didn't know. I didn't know.
1: I knew.
0: You are such a clever mountain.
1: Yeah. She knows. She knows. So, we started with two songs from the band. First song, Fun While It Lasted. And the second one, Everywhere We Go, two fabulous songs from the band.
0: Wonderful songs.
1: Wonderful songs. Yeah. We continue in German, I guess. And the people who speak English, they will understand the interview. So now back to German. Yeah. Wir hatten beim Interview den Bass, Barry Mills, der Sänger der Band ist, und den Gitarristen Adam Thistlethwaite. Schwer für uns Deutsche auszusprechen.
0: Thistlethwaite. Ja. Adam, let us know if it's good or bad. Thistlethwaite.
1: Die zwei sind auch die Gründer der Band. 2009 haben die sich zusammengefunden. Die kennen sich, seit sie kleine Buben sind. Eltern von denen und die restliche Verwandtschaft haben schon Musik zusammen gemacht. Und dann haben sie gesagt, komm, wir machen auch eine Band. Haben sich dann irgendwann den Bruder vom Adam als Schlagzeuger dazugeholt und haben inzwischen noch den Adam Bauskill als Basser und den zweiten Gitarristen Stevie Hall mit in der Band.
0: Und ja, und für beide Letztgenannten gibt es eine kleine Anekdote im Interview. Ja, das verraten wir jetzt noch nicht, aber sehr witzig.
1: Aber ich würde sagen, wir spielen gleich mal ein paar Schnipsel vom Interview. Die Jungs hatten einen sehr frühen Slot, und zwar haben die am Donnerstag, den offiziellen zweiten Festivaltag beim Summer Breeze dieses Jahr, haben die schon um 12.55 Uhr gespielt auf der T-Stage. Es war gut was los, muss ich sagen, für diese Zeit. Weil da war es auch schon wieder brutal warm.
0: Voller heiß eigentlich schon.
1: Ja, und man ist in der Sonne gestanden. Trotzdem war die Bühne, fand ich, zu groß für die Band. Mir hätte da die Tool Rebel Stage hätte mir besser gefallen.
0: Hätte mir auch besser gefallen, zumal es ja schattig war dort.
1: Ja.
0: Aber die Jungs haben sich gut bewegt.
1: Ja.
0: Vor allem der Bass, you're the stage runner number one. Der rast da über die Bühne, das ist sensationell.
1: Wahnsinn.
0: Ja, immer aktiv, immer in Bewegung, ganz klar.
1: Und Wir legen gleich mal los mit dem Interview. Die zwei Herren hatten wir ja nach dem Gig natürlich.
0: Ja,
1: wir hatten die dann
0: natürlich
1: am Nachmittag zum Interview.
0: Ja, ja.
1: Und ja, da gab es doch ein paar Zwischenfälle auf der Bühne, aber das erzähle ich euch jetzt selbst.
0: Genau, weil wir haben gefragt, was war da los? Und jetzt kommt gleich eine Antwort, die ich starten muss. Deswegen muss der Sascha nochmal einen Witz erzählen.
1: Ja. Also, es gab Fuck-Ups und das erzählen die Jungs uns jetzt persönlich, so, wenn der Jockse den Knopf erwischt.
2: What happened to your guitar?
3: I have no idea.
2: What's your thought when you notice?
3: So, I think everything was perfect, and then it maybe three songs, everything started going wrong. Everything that uses a wireless frequency. Yeah. So we think another band somewhere turned their equipment on and a similar frequency, and that's why all the problems started, you know, straight away. So it was like, fuck. And then after maybe one song, you realise the problems are mostly, you know, the band in the in-ears. And as long as the show is going okay out there, it's like, oh, well, fuck it. Go for it, you know.
2: But yeah. You stay pretty cool.
3: Oh, well.
2: On the outside.
3: It happens a lot, so. You have to, as soon as a problem starts to appear on stage, the first thing you think is to keep calm and to not blow it out of proportion and not let the problem ruin the show. Just, I don't know, you just years of playing, you gain experience from dealing with issues. It's not the end, nothing's the end of the world, you know.
4: No,
3: you just play through it, you know.
4: And festivals are, you know, always difficult because you have, you know, not much time to set the equipment up, and it's kind of no sound check, it's just like go, and then you react to any problems.
2: So you did not do a sound check here?
4: Very quick, very okay. You know, dig dig, yeah, this works, dig dig, yep, all good. Yeah, not much, you know.
3: No, yeah, well, my in-ear monitors stopped working at first, so I took them out so I could hear the front speakers for my voice. Yeah. And because I did that, and I just never noticed that my microphone stopped working, so I was just singing into my microphone and it wasn't working, and then obviously I noticed the crowd were pointing at their ears and going, you know, I couldn't hear anything. So again, you just keep calm and just grab another microphone, and Kevin, our sound guy, sorts it out. No problem.
0: So, das war's.
1: Ja, eine ganz kurze Zusammenfassung. Ja. Es gab Fuck-Ups, technische Fuck-Ups auf der Bühne. Diese technischen Probleme, die kennen wir auch hier im Studio zur Genüge.
0: Ja, da liegt es aber meistens an den Herren, die vor dem Mischpult sitzen.
1: Das ist richtig. Ja, das ist allerdings richtig. Und hier fällt es aber deutlich weniger Leute auf, wie bei Massive Wagons beim Summer Breeze. Der erste Fuck-Up war tatsächlich vom Adam.
0: Hallo, du hast jetzt gerade unsere 20.000 Hörer beleidigt.
1: Oh,
0: ja.
1: Mann. Niemand, ihr seid alle herzlich willkommen.
0: Richtig.
1: Und euch fällt zu. Ja, und falls ihr mich beleidigen wollt, macht es bitte per E-Mail.
0: Ja, bitte auch von mir.
1: Es geht heute wieder alles in das Spam.
3: Ja, das glaube ich.
1: Ja, der Adam, bei ihm ist die Gitarre ausgefallen auf einen Schlag. Er hat es dann tatsächlich selber lösen müssen, was uns verwundert hat, dass da keine Stage-Techniker am Springen waren. Er ist dann selber an seinen Verstärker gegangen und hat mal rumguckt, was da das Problem ist. Und er hat dann festgestellt, wahrscheinlich hat auf einer anderen Bühne gerade jemand sein Set angemacht und die haben auf der gleichen Frequenz gesendet.
0: Ja, da ging es eher um die In-Ears, genau das gleiche Problem, was der Bass dann auch hatte.
1: Ja.
0: Also Adam sei Gitarre, ich glaube, nicht ausgefallen, sondern In-Ears. Der hat sich nicht mehr gehört auf der In-Ears. Deswegen hat er sie dann immer raus und weitergespielt. Ja, und dann irgendwann hat er sich drum kümmert. Hat man, jetzt muss er mal gucken. Und die von beiden war die Meinung, dass quasi das Problem an einer Band, die es Equipment einschaltet, die auf der gleichen Frequenz agieren wie denn ihre In-Ears. Da flog aber auch so eine illegale Drohne rum, die haben mir im Verdacht, ich hätte sie runtergeschossen, wenn ich können hätte.
1: Stimmt, die ist über die Bühne auch geflogen.
0: Wir werfen konnte nicht, das war ja nur ein Plastikbecher, aber normal runterholen das Ding. Ja. Und deswegen, alles nicht so einfach, aber die haben sich durchkämpft und die wichtigste Message hat jeder verstanden, glaube ich. Cool bleiben, weitermachen.
1: Genau. Ja. Man hat es beim Interview ein bisschen gemerkt, dass sie doch ein bisschen angepisst waren.
0: Sie schon.
1: Ja. Aber wir legen gleich weiter, weil am nächsten Tag haben wir die Band nochmal gesehen, da haben wir die restlichen Autogramme eingesammelt, haben sie nochmal herzlich umarmt und uns bedankt.
0: Genau, das war sehr schön.
1: Ja, und da haben wir von der Terry tatsächlich nochmal die neue Single bekommen.
0: Richtig, Vinyl. 7 Zoll Single.
1: Den Song Story of My Demise.
0: Ist quasi das aktuellste Lied, wo sie rausgebracht haben zumindest.
1: In einer schönen, was ist denn das? Also so Aquamarin.
0: Mintgrün oder keine Single, Ahnung. Ja. Eine Frau würde die Farbe sofort erkennen, wir Männer tun uns da leider immer schwer.
1: Aber wir spielen euch jetzt diesen Song von Vinyl.
0: Und zwar direkt von der Scheibe runter. Von der Scheibe haben wir schon lange nicht mehr gemacht. Ja. Muss die extra System mitbringen, aber wird gleich laufen.
1: Haus raus, das freut mich. Ja, sehr gut.

0: Wow, Skateboard von Massive Agents und zwar vom 2022er Album Triggered.
1: Ja, und wer jetzt schon auf den Geschmack gekommen ist, ja, die Jungs sind auf großer Deutschland-Tour, ja, dieses Jahr und die kommen noch sehr oft hier in die Nähe, würde ich mal sagen, also in erreichbarer Nähe, also am 30.10. zum Beispiel in Nürnberg im Hirsch, ja, sehr geile Location, sehr geiles Konzert, dann Leipzig, dann Kassel, dann Aschaffenburg, sie sind in Stuttgart am 6.11. im Witzemann,
0: freitags,
1: auch sehr geile Location,
0: weil dann Nürnberg,
1: Backstage in München am 7.11.
0: Nürnberg ist ausverkauft.
1: Also
0: wenn ihr hingehen wollt, geht dahin, kauft euch jetzt die Tickets. Wir werden in Stuttgart auf jeden Fall am Start sein, im Witzemann.
1: Genau, so sieht's aus.
0: Aber die anderen Termine, die zweite Woche, auch sehr geil. München in der Nähe, oder?
1: Genau, München war am 7.11. Backstage, ja, tipptopp. Und dann Jena, Berlin, Köln, Herford, Bochum, Hannover, Hamburg. Das ist eher die Nordhälfte der Nation, ja. Da sind sie schon auf dem Heimweg wieder. Aber es gab einen Mystery-Termin, den nennen wir jetzt nicht. Falls er noch kommt, werden wir in der nächsten Sendung irgendwann vielleicht mal noch bekannt geben. Sie sind unterwegs mit den
0: The New Roses.
1: Genau.
0: Eine coole deutsche Band. Und zwar gibt es da eine langjährige Freundschaft zwischen den Massive Wagons und The New Roses. Und zwar hat Massive Wagons irgendwann gesagt, hey, New Roses, ihr kommt nach England, da helfen wir euch, da sind wir ein bisschen bekannter. Und dann machen wir das auch andersrum. Wir kommen nochmal oder wieder nach Deutschland und machen Support für euch und es bringt uns was.
1: Ah ja, das Wiederholer, sag ich mal, Steingarter geschmissen. Ja, dann kriegst du auch wieder selber hineingeschmissen.
0: Und ja, Live-Musik ist das Geilste, was es gibt. Kauft euch die Tickets, die sind nicht teuer, auch fürs Witzemann,
1: für die Live, Tour. Klasse.
0: Ich glaube, das kostet 30 Euro. Zwei geile Bands, geht dahin. Wir haben aber gleich noch weitere Live-Musik-Tipps und zwar unsere Freunde von AOP.
1: AOP! AOP! AOP!
0: Grüße gehen raus an die drei Jungs und auch an unseren Herrn Rechercheur.
1: Der Rechercheur hat der immer schon.
0: Ich hoffe, du bist inzwischen wieder raus aus dem Krankenhaus.
1: Ja, hoffentlich geht's dir gut.
0: Ja. Eben, die Jungs brauchen dich. Du musst jetzt fit sein im September.
1: Wir brauchen auch. Vielleicht haben wir noch eine Frage, die wir hier nicht erklären können.
0: Das auf jeden Fall AOP am Samstag, 26. September. Heimspiel in Bad Wimpfen auf dem Marktplatz, Eintritt frei.
1: Katastrophe.
0: Also wer da nicht hingeht, das wird richtig geil. Bad Wimpfen, die Heimatstadt von AOP, da flippen alle komplett aus. Die Stadt liebt diese Jungs und da geben die nämlich nochmal eine Portion extra Gas.
1: Ein Gewändle mehr.
0: Ja. Da geht er hin.
1: Ein Muckesäckle.
0: Da müsst er hin. Und dann haben wir Punks Hot Dead. Auch eine geile Band.
1: Ja, ganz überraschend. Kommen die aus einer ähnlichen Gegend?
0: Ja. Und zwar spielen die am Samstag, 17.10. im Lemmys. Und da
1: quasi ist auch ein Heimspiel irgendwie.
0: Und da supportet tatsächlich wieder, wie beim letzten Konzert im Lemmys von Punks Hot Dead.
1: Der Arzt ist da. Nicht die Ärzte, der Arzt.
0: Damals, großer Unterschied. Damals wusste noch niemand, ob es einer von den Ärzten ist. Inzwischen sollte die Leute Bescheid wissen, aber ich verrate nichts. Es ist vielleicht einer von den Ärzten.
1: Ja, und wenn nicht, dann vielleicht kann der eure Leberzirrhose beheben. Ja?
0: So sieht's aus.
1: Hilfreich.
0: Kauft euch die Tickets da fürs Lemmys am 17.10. Und dann haben wir nochmal gleich einen Folgetermin fürs Lemmys. Und zwar am Donnerstag, den 5.11. die Bastard Sons. Das waren bis letztes Jahr oder Anfang dieses Jahr Phil Campbell and die Bastard Sons. Phil Campbell ist leider verstorben. Aber seine drei Jungs machen weiter mit der Band als Bastard Sons, haue die gleiche Musik raus. Die kommen ins Lemmys in Bad Friedrichshall. Ich hoffe, wir dürfen die Jungs interviewen und erfahren dann vielleicht ein paar Inside-Geschichten auch zum Motorhead und zum Lemmy.
1: Ja,
0: das ist
1: weiß,
0: ja praktisch der ihren Onkel, würde ich mal sagen.
1: Mehr oder weniger.
0: Ja. Also 5.11. Donnerstags, 5. November, auch im Lemmys. Geht dahin, kauft euch die Tickets. Jetzt machen wir weiter mit dem Interview.
1: Sehr gerne. Was kommt denn jetzt, ha?
0: Jetzt haben wir die Jungs natürlich.
1: Wir haben
0: der
1: geheime Informationen.
0: Der Adam und der Bass haben wir gefragt.
1: Über den Bassisten und über den Stevie an der Gitarre. Ja. Mal sehen, was da rauskommt. Und dann hauen wir noch hinterher, ich muss mal mein Notebook drehen. die Abfrage, die wir gerne dort gemacht haben, was gefällt euch besser, Summer Breeze oder Wacken, die haben natürlich sehr politisch geantwortet, wie alle eigentlich, die wir das
0: gefragt haben. Diplomatisch.
1: Beide super, ja. Das eine ist so und das andere ist so, ja. Wobei, da muss ich nochmal Grüße raus an meines Youth, ja, nach Stucki. Ja. Die haben da sehr gut geantwortet.
0: Ja.
1: Friseur im Backstage-Bereich hatte sie noch nie.
0: Aber ich bin mir sicher, den gibt es auch in Wacken.
1: Warte, warte, jetzt muss ich gucken, ob ich am Start bin. Ja, also dann geht's los. Ja.
2: He's on the run. That's why he's lost all that weight. Okay. He's on the run, yeah. From the pinch. That's why.
3: That's why he's not here.
2: He's back on the train. He's gone back home. Yeah,
3: that's why you better move quickly.
2: Yep, exactly. Yeah. Never stay in one place too long. That's his motto. Yeah.
3: Only play 50 minutes, leave.
2: Gone.
3: Steven.
2: Oh, Steven. Oh, right. Yeah, sorry. Oh, he is.
4: It's drugs.
3: Yeah. So it's just
2: drugs. Drugs. Lots of drugs.
4: He genuinely just loves guitar. Like you say, you know, this is his happy place, you know.
3: You don't look that bad either, you know?
4: Well, but next to Steven, I look fucking miserable.
2: Everybody looks miserable next to Steven.
3: He's the youngest.
4: He is, only just.
3: Only just?
4: Not much.
2: Yeah. Okay. You wouldn't think so if you spoke to him, though.
3: Because he looks so young.
2: Yeah, but he dresses so old.
5: Yeah, that's true. Yeah. It's like straight jeans.
2: Yeah.
5: No rips.
2: No.
4: He has no children. This is why he looks so young.
2: Yeah. They're both very similar in a lot of ways. They're both extremely professional. They're well laid out. They cater for fans really well. Everything's such high quality, you know, both the festivals. They're different, but they're so similar. Yeah, it's a pleasure to play both of them, you know. Really, really is great, you know, to be asked to play. Yeah, you know, different enough, but the same, you know. Yeah, they both, well, at the end of the day, they're both promoting live rock and metal music, so there's nothing wrong with that, is there, you know?
4: Yeah. I think there's more chilled vibe here, maybe. I think Wacken was, especially in this backstage area, it was
2: chaotic.
4: Chaos, like lots going on. Uh-huh. Maybe it's the, because we're Bavaria, I don't know, is this the, just seems to be a bit more laid back in general here.

0: das fetzt auch gut aus. Ja, der New Roses aus Germany.
1: Hammer.
0: Ja, Hammer.
1: Hammer, Hammer, Hammer.
0: Die spielen auch bald mal. Das werden wir gleich noch verkünden. Aber jetzt erstmal eine kleine Rückschau von den Interview-Schnipsel, die wir laufen haben lassen. Also die ersten zwei Teile gingen A um den Adam, also den Basser, und B um den Stevie, den zweiten Gitarristen. Und A hat sehr viel Gewicht verloren. Das kam jetzt leider in unserem Schnipsel, habe ich ganz vergessen, nicht raus. Also wir haben die Frage gestellt, what happened? Because you lost a lot of weight, ja. Und besser eine erste Antwort ist, is in a run game. Ja, is in a run, on a run. Ja. Und das heißt, der geht Joker, ja.
1: Ja, und it's the drugs.
0: Ja, das war der Stevie.
1: Ah, der Stevie.
0: Ja, das war der Stevie.
1: Warum immer grinst auf der Bühne.
0: Und genau, der zweite Teil ging um den Stevie, um den Gitarristen, der wirklich von der Bühne runter eine große Freude ausstrahlt beim Spielen und da rumdudelt vor sich hin und du denkst echt, der ist in seiner eigenen kleinen Welt und fühlt sich super wohl. So habe ich das dann auch gefragt und genau die Antwort war es. Vom Adam war Ford's Droger Drugs, ja, also der nimmt halt Droger, dann geht's schon. Ja. Aber hinteraus, und zwar viele Drugs, ja, aber hinteraus haben sie dann beide gesagt, ja, der ist einfach so, der ist da in seiner kleinen Welt und glücklich
1: und spielt halt Gitarre. Ein bisschen haben sie ihn dann wegen seiner Klamotte noch gedisst.
0: Ja, da wurde gedisst.
1: Weil der, also die anderen, vor allem der Bass, der springt auf der Bühne rum in seine Dreiviertelhose oder Halbhose, wie ein Skaterjunge. Dem fehlt wirklich nur noch das Skateboard unter den Füßen auf der Bühne, dann wäre er noch schneller unterwegs. Ja. Und der Stevie steht halt da, einfach gerade geschnittene Jeans, ohne Risse, ohne
0: Musterungs Shirt und fertig.
1: Aber er grinst halt. Und das liegt wohl daran, er hat halt keine Kinder, keine Frau,
0: deswegen die ist er so jung aus,
1: Klamotte rauszieht.
0: Er macht sie mit der Kleidung älter, damit er nicht noch jünger aussieht. Ja.
1: Ja. Und das waren jetzt zwei schöne Songs von New Roses. Und zwar haben wir da gehört Thirsty und direkt hinterher war es Down by the River.
0: Richtig.
1: Ja, also ich glaube, die zwei Bands ergänzen sich sehr gut auf dieser Tournee.
0: Das ist geil, voll geil.
1: Ja.
0: Geht hin. Kauf Tickets.
1: Geht dahin.
0: Wir können vielleicht nochmal die Daten durchgeben. Ich muss es geschwind aufrufen, ich habe es auch nicht im Kopf. Aber nur so kurz, dass man weiß, dass was Phase ist.
1: Wohin müsst, ja.
0: Also nochmal, Nürnberg, 30.10. im Hirsch, leider schon ausverkauft. Guckt mal, vielleicht kriegt er ja noch irgendwelche Tickets. Dann am 6.11. nach Stuttgart in Witzemann, ja. Da müsst ihr auf jeden Fall hin und wer es da nicht schafft, geht am 7.11. nach München ins Backstage.
1: Ja.
0: Das wären die Gigs, die bei uns in der Nähe sind. Massive Wagons als Opener eigentlich für die New Roses war es, glaube ich. Ja.
1: So sieht's aus.
0: Das ist bestimmt ein Hammerkonzert, ich sag's euch. Und wer die Location kennt, Witzemann in Stuttgart ist top.
1: Perfekt.
0: Ja, Backstage ist top.
1: Viele Parkplätze.
0: Hirsch ist top. Die sind alle drei gut, da kann man hingehen und Spaß haben. Ja.
1: So
0: und
1: teuer ist es auch nicht.
0: Nee.
1: Haben wir gleich nochmal einen Song raus und dann wieder Interview.
0: Ja.
1: Also, jetzt kommt ein Song vom Album Full Nelson von 2018. Mit dem sind sie zum ersten Mal in
0: UK.
1: Also
0: die Massive Wagons, um dazu zu sagen.
1: Die Massive Wagons zum ersten Mal gechartet in UK, sind auf Platz 16 gekommen mit dem Album Full Nelson von 2018. Und da hören wir jetzt den wunderschönen Song Hate Me.
0: Das klingt ja super. So richtig nach Liebe.

0: Im Jahr 2011 hat das Unternehmen Mantra Resources Probebohrungen in der Region von Bahi und Lukulu im Zentrum Tansanias durchgeführt, um den Urangehalt des Gesteins zu bestimmen. Die Region Bahi ist eine landwirtschaftlich genutzte Senke. Im Sommer fällt sie trocken, in der Regenzeit ist sie komplett überflutet. Dann baut die Bevölkerung hier Reis an.
1: Usually pad farming is you are working inside to the water to plant the pad in the water.
2: Die Landarbeiter und Bauern bekamen Hautausschläge und Augenreizungen, sobald das Wasser in die Augen gelangt. Diese Probleme traten bis Ende 2013 immer dort auf, wo das Unternehmen Bohrungen vorgenommen hat.
1: Something had been happening. Most of the area where the exploration had been done, this it was a little problem.
0: Anthony Liam Munda ist Leiter der tansanischen Umweltorganisation CESOPE. Er initiierte eine Untersuchung der Krankheitsfälle. Das Unternehmen habe bei den Bohrungen Chemikalien eingesetzt und Behälter und Bohrkerne einfach liegen lassen. In der Regenzeit wurden die Chemikalien mit dem Wasser verteilt, vermutlich bis ins Grundwasser.
3: Es gibt ein Ergebnis des staatlichen Gesundheitsamtes, wonach nicht eindeutig nachgewiesen werden konnte, dass die Verätzungen, die dort aufgrund von verseuchtem Wasser stattgefunden haben, dass die in direktem Zusammenhang mit den Probebohrungen und den dort verwandten Chemikalien gebracht werden können. Aber es ist auch nicht weiter geforscht worden, wo es dann hätte herkommen können, weil es sehr neu, sehr ungewöhnlich war.
0: Meinte Siegfried Schröder, Leiter des Regionalbüros der Rosa-Luxemburg-Stiftung in Dar es Salaam. Sein Büro arbeitet mit CESOPE zusammen und unterstützt zivile Initiativen dabei, die bestehenden Pläne und wirtschaftlichen Aktivitäten zum Abbau von Uran in Tansania im Auge zu behalten. Denn die Bedenken der Bevölkerung werden, laut CESOPE, von den staatlichen Stellen nicht ernst genommen und auch nicht weiter verfolgt. Der staatliche Umgang mit den massiven Haut- und Augenproblemen der Bauern und Reisbäuerinnen ist da nur ein Beispiel.
2: Auch in Manyoni sind die Probebohrungen abgeschlossen und wir haben keine Ahnung, wann mit dem Abbau von Uran begonnen werden soll. Die Mehrzahl der Firmen, die diese Bohrungen vornehmen, sind kleine Unternehmen. Sie suchen dann nach großen Unternehmen, die das technische Know-how und den ökonomischen Rückhalt haben, den Abbau voranzutreiben. Diese werden dann Anteilseigner. So hat es die Firma Mantra Resources bereits in Mukuchu River gemacht und den Firmenanteil zu 100% an Rosatom verkauft.
0: Das uranabbauende Unternehmen ist also unter Umständen nicht das gleiche, das ursprünglich die Schürfrechte für die Uranförderung erhalten hat.
2: Rosatom ist in russischer Hand und besitzt ein kleineres Unternehmen namens RNZ, das wiederum zu knapp 50% der kanadischen Firma Uranium One gehört, die die Mine am Mukuchu River im Süden Tansanias betreiben wollte.
0: Viele und wechselnde Akteure, das macht es schwierig, Verantwortlichkeiten zuzuordnen. Gründe für die ständig wechselnden Eigentumsverhältnisse in Unternehmen gibt es viele. Ein Grund lautet Steuerersparnis.
2: Meistens sind die kleineren Firmen Ableger der großen und können ihre Produkte zu einem sehr geringen Preis an die großen Unternehmen verkaufen. Diese Erfahrung haben wir schon im Goldabbau gemacht. Das bedeutet zugleich für die tansanische Regierung, dass sie keinerlei Steuereinnahmen hat, denn die Steuern sind von der Höhe der Einnahmen abhängig. Das ist eine Strategie der Unternehmen, Steuerabgaben zu umgehen.
0: Dennoch hat sich die tansanische Regierung für die Vergabe der Konzessionen entschieden. Der Einbezug der Zivilgesellschaft vor der Vergabe von Schürfrechten ist in dem demokratisch verfassten Tansania theoretisch gegeben.
3: Es gibt dort, wie auch hier und überall woanders in den Reden entsprechender Politiker oder Behördenvertreter, immer den schönen Dreisatz: Natürlich werden alle staatlichen Organe und die Zivilgesellschaft mit einbezogen, wenn es um Planung und Begutachtung und Beteiligung geht. Das sind die normalen Schaufensterreden. Faktisch ist es so, dass die Information der Bevölkerung von staatlicher Seite fast gar nicht betrieben wird, vor allem aus Ressourcengründen und Kompetenzgründen, oder es gibt einfach nicht ausreichend Expertise und nicht ausreichend Geld, was dafür zur Verfügung gestellt wird. Also überlässt man die Information vor Ort den Vertretern der Konzerne, die dort abbauen wollen.
0: Wie schwierig es ist, auf die Praxis der Vergabe von Schürfrechten Einfluss zu nehmen, zeigte sich jüngst erneut. Ein Urangebiet am Mukuju River im Selous Game Reserve wurde von der UNESCO aus dem Status als Weltnaturerbe ausgenommen, auf Antrag der tansanischen Regierung. Die Schürfrechte zum Abbau der dortigen Uranvorkommen sind bereits vergeben. Immerhin, für Mukuju River liegt inzwischen ein Umweltgutachten vor. Eigentlich eine Sache von öffentlichem Interesse. Doch
3: zum Umweltverträglichkeitsgutachten, was gemacht worden ist für diese Abbaustelle im Mukuju River, was bis vor kurzem aber nicht zugänglich war. Man konnte es einsehen, musste aber Fotoapparate, Handys und alles abgeben und hatte auch nur sehr wenig Zeit. Das ist ein Konvolut von 1000 Seiten. Also es war faktisch bisher nicht möglich, dieses Umweltverträglichkeitsgutachten wiederum selbst zu begutachten oder kritischen Wissenschaftlern zur Begutachtung zu überreichen.
0: Sicherheitsstandards und Umweltaspekte, meint Anthony Liamunda, stecken in Tansania noch in den Kinderschuhen.
1: We have a regulation with 12 or 28 pages.
2: Derzeit passen die Sicherheitsregeln in eine 28-seitige Broschüre. Sie sind sehr simpel und behindern die Unternehmen in keinster Weise.
0: Im Juni dieses Jahres erschien in Tansania die Broschüre Uranium Mining Impact on Health and Environment. Zu den Autoren zählen Umwelt- und Menschenrechtsorganisationen, kritische Journalistinnen und Anti-Atom-Gruppen afrikanischer Länder. Siegfried Schröder hofft, dass mit der Herausgabe der Broschüre die politischen Instanzen aufmerksamer werden.
3: In einem Gespräch im Bergbauministerium in der letzten Woche wurde uns mitgeteilt, dass selbst der Präsident sich darum kümmert, in Anführungszeichen, nachgefragt hat, was passiert da eigentlich, was machen diese Organisationen.
0: So wenig der tansanische Präsident Jakaja Kikwete seit 2005 im Amt über die Sorgen der Zivilgesellschaft in seinem Land informiert ist, so unzureichend wurden die Anwohnerinnen der betroffenen Gebiete über die Gefahren des Urans aufgeklärt. Die Unternehmen versprechen Arbeit und Reichtum. So ist es kein Wunder, dass einige Leute aus den Dörfern in der Nähe des Uranvorkommens in Mukuju sich an die Arbeit machten, mit Schaufel und Hacke.
2: Die Leute lagern Erdklumpen mit Uran in ihren Häusern, in der Hoffnung, einen Abnehmer zu finden, so wie sie es vorher mit Gold gemacht haben. In Dar es Salaam hat die Regierung bereits zwei Leute festgenommen und zu 3 Jahren Haft verurteilt, weil sie mit einem Klumpen uranhaltigen Erzes in der Tasche einen Abnehmer gesucht haben.
0: Im Distrikt Bahi ist der Urangehalt so gering, dass für die Gewinnung von 1 Kilo Uran mindestens 1 Tonne Gestein abgebaut werden muss.
2: Das wird in Bahi, wo der Abbau im Tagebau geplant ist, ein großes Problem sein, weil in der baumlosen Ebene der Staub sehr weit verweht wird. Aufgrund der ökologischen Situation und der jährlichen Überschwemmungen in der Senke in Bahi geht man davon aus, dass nicht eine Mine, sondern viele kleinere Minen über das Gebiet verteilt werden und das Uran vor Ort ausgewaschen werden soll. Das heißt, die Rückstände werden überall verteilt.
0: Können die Unternehmen in Tansania also schalten und walten, wie sie wollen?
2: Wir haben kein starkes Mandat für Umweltbelange. Ebenso gibt es keinerlei Bestimmungen darüber, was mit einer Mine passieren soll, wenn der Betrieb eingestellt wird. Dann müsste das Gebiet saniert werden, doch niemand wird verantwortlich gemacht und niemand in Tansania hat dafür das notwendige Geld.
0: In einer Studie hat die Universität Dodoma den Gewinn der aktuellen Landwirtschaft in Bahi mit dem voraussichtlichen Nutzen durch den Uranabbau verglichen.
2: Der Studie zufolge liegt der Wert der derzeitigen Einnahmequellen in Bahi durch Reisanbau, Viehwirtschaft und Fischerei bei 138 Millionen Euro im Jahr.
0: Auf der Seite des Uranabbaus wurden Einkommen durch mögliche Arbeitsplätze berechnet, aber auch Flächenverluste durch die entstehenden Abraumhalden.
2: Aufgrund des aktuellen Marktpreises für Uran und wenn man Steuerabgaben und Kompensationszahlungen an die umliegenden Gemeinden berücksichtigt, liegt der Profit des Uranabbaus bei voraussichtlich 44 Millionen Euro für einen Zeitraum von 12 Jahren.
0: Wie vergleichbar die Zahlen wirklich sind, ist schwer zu sagen. Sicher ist, dass es keine kohärente Planung gibt zwischen dem Landwirtschafts- und Bergbauministerium, die sich offensichtlich nicht koordinieren.
3: Es gibt keinen Interessenausgleich oder überhaupt keine Debatte vor Ort, ob man nicht die landwirtschaftliche Produktion beibehalten sollte, anstatt jetzt die zu zerstören, um dort Uran zu fördern. Das ist ein weiteres Beispiel dafür, dass eine wirkliche Beteiligung und eine alternativen Abwägung vor Ort nicht stattfindet. Im Gegenteil, NGOs, die dieses fordern, und die Rosa-Luxemburg-Stiftung arbeitet dort mit der wichtigsten NGO in dem Bereich, mit CISOPE zusammen, die werden eher kriminalisiert.
0: Bereits in den 70er Jahren war die sumpfige Senke in Bahi in den Fokus von Entwicklungsagenturen geraten. Der Reisanbau auf 10.000 Hektar und die dafür angelegten Bewässerungssysteme sind insofern auch ein Kind der grünen Revolution. Gefördert wurde, mithilfe von Krediten, eine industrialisierte Landwirtschaft, die Tansanias Ernährung sicherstellen sollte. Wird die Ebene in Bahi nun mit den Plänen zum Uranabbau erneut zur Spielwiese internationaler Projekte?
3: Spielwiese ist mir eigentlich ein etwas zu softer Begriff. Es geht um knallharte Interessen, sowohl auf der Seite der tansanischen Regierung und sicherlich auch in Teilen des tansanischen Kapitals und natürlich sehr große und sehr massive Interessen von außerhalb. Das ist nicht nur das klassische Außerhalb wie früher, das heißt die EU und die USA vielleicht, sondern dazugekommen sind natürlich, wie bekannt, mächtige Spieler aus Asien, in erster Linie China und Indien, aber auch Malaysia, die einfach großes Interesse haben, und zwar an mineralischen Rohstoffen, an Energierohstoffen, wie aber auch an agrarischen Rohstoffen. Unter diesem Druck steht Tansania, die Regierung, eben ohne sich jetzt wirklich um die Bedürfnisse, um die Bedarfe, um die Beteiligungsmöglichkeiten lokaler Gemeinschaften zu kümmern oder der Bevölkerung generell, geht sehr schnell Handelsvereinbarungen oder Ausbeutungsvereinbarungen mit diesen Ländern ein und handelt sich dabei große Infrastrukturprojekte ein. Und das ist sozusagen der Deal. Ihr baut uns einen Hafen, ihr baut uns eine Straße, ihr baut uns eine Eisenbahn zu sehr, sehr, sehr günstigen finanziellen Bedingungen und dafür kriegt ihr Ausbeutungsrechte an ABCD.
0: Ein solches Infrastrukturprojekt ist der Farquhar-Damm, der künftig den Bubu-Fluss aufstauen soll, die Hauptwasserquelle der Senke. Noch hat der Bau nicht begonnen.
1: So the government, they say they wanted to make a big dam, the water they need for Dodoma regional, because the Dodoma town is growing.
2: Gerechtfertigt wird der Farquhar-Damm mit dem steigenden Wasserbedarf der wachsenden Stadt Dodoma bis 2022. Der Stausee wird sich über 46 Quadratkilometer ausdehnen. Dörfer müssen komplett umgesiedelt werden.
1: Of 64 kilometer. So there's be more village have to be demolished, relocated.
2: Die Befüllung dauert 5 bis 6 Jahre und in dieser Zeit soll der Bubu River nur ein Fünftel seiner normalen Abflussmenge erhalten. Das bedeutet das Aus für den Reisanbau in Bahi.
1: This is meaning killing completely the activity of the pod farming in Bahi Swamp.
0: Ob es einen Interessenszusammenhang zwischen dem Staudammbau und dem geplanten Uranabbau gibt, darüber kann nur spekuliert werden. Sicher ist, dass der Uranabbau große Mengen an Wasser benötigt.
1: This is strategically because they know to make sure these people are running away.
2: Die Regierung weiß, dass sich die Leute für den Uranabbau nicht ohne Widerstand vertreiben lassen. Mit dem Staudammbau und dem damit verbundenen Verlust der Landwirtschaft gehen sie dann nach und nach von alleine. Zugleich wird die Wasserversorgung für die Auswaschung des Urans bereitgestellt.
1: They need water for the processing.

0: Wie so oft stellt sich die Frage, wer eigentlich das Land besitzt und daher ein Mitbestimmungsrecht über die Nutzungspläne auszuüben berechtigt ist.
1: Wir haben drei Landbesitztitel in Tansania. Nationalparks und landwirtschaftliche Flächen unterstehen der Regierung. Doch das Gemeindeland gehört den Dörfern. Zugleich besagt das Minenrecht, dass den Gemeinden zwar die Oberfläche gehört, nicht aber was unter der Erde liegt. Das ist Staatsbesitz. Dieses Recht wird genutzt, um Ansprüche an die Bodenschätze geltend zu machen, die Bewohnerinnen zu vertreiben und Kompensationszahlungen nur danach zu bemessen, was über den Oberflächen existiert, nicht für das Land als Grundstück. Die Verwalter kommen natürlich während der Trockenzeit, wenn keine Kulturen auf dem Boden wachsen. Da ist dann also nichts, was kompensiert werden könnte.
2: So this is the big problem that we are the conflict with laws.
0: Cesope will nun in der neuen Verfassung durchsetzen, dass Land wie andere Güter auch als Wirtschaftsgut behandelt wird, damit die Menschen ihren Landbesitz nicht einfach verlieren können. Eine heikle und riskante rechtliche Frage. Das Gebiet am Mukuju River ist von der Landrechtsfrage nicht betroffen, denn das ehemalige Naturreservat untersteht direkt dem Präsidenten. Somit hat auch hier niemand Anrecht auf Kompensationen. Allerdings.
3: Vor einigen Wochen ist es einer NGO gelungen, dieses Gutachten zu kopieren. Und gerade jetzt, zu dem Zeitpunkt, wo wir telefonieren, sind meine Kolleginnen aus dem Büro in Dar es Salaam in Morogoro, um Einsicht in diese Kopie zu nehmen und darüber nachzudenken, dass es wäre dann unser nächster Schritt, wie wir jetzt dieses Gutachten einer nochmaligen Überprüfung zugänglich machen können. Und wie kann man gegebenenfalls eine Kampagne organisieren, um dort wieder die Umweltbelange an erster Stelle zu setzen.
0: Der tansanische Umweltaktivist Anthony Liamunda nahm im April im niederländischen Den Haag an einer Demonstration teil gegen das internationale Treffen der Atomwirtschaft. Anschließend war er in Gorleben, in Gronau und in Wackersdorf.
1: Das war das erste Mal, dass ich ein Kernkraftwerk gesehen habe. Die kannte ich nur von Bildern. Und jetzt stand ich am Zaun und habe selber Fotos gemacht. Das wäre in Tansania niemals möglich. Eine Demonstration direkt vor dem Haupteingang des Unternehmens. Die Polizei und die Sicherheitsdienste würden dich vertreiben, bevor du überhaupt dort ankommst. Für eine Demonstration direkt vor dem Gelände eines Unternehmens bekommst du keine Genehmigung.
0: Schon wegen der staatlichen Gewalt, die zusammen mit der Atomwirtschaft und dem Uranabbau zunimmt, ist internationale Solidarität zwischen der Anti-Atom-Bewegung vonnöten.
1: Wir haben hier in afrikanischen Ländern die Abraumhalden als Altlast. Ihr habt den nuklearen Abfall und das Lagerproblem nach der Nutzung des Urans in den AKWs. Daher können wir eine gemeinsame Strategie fahren. Wenn wir den Uranabbau stoppen, können die Atomkraftwerke nicht mehr arbeiten. Wenn das Uran im Boden bleibt, sind beide Probleme behoben. Deutschland kann zwar aus der Atomenergie aussteigen, Frankreich wird das nicht tun und die Grenze ist nicht weit. Die Radioaktivität kennt keine Grenze.

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1: Was sie uns sagten, was es Gutes für die Region bringen würde, davon haben wir nichts gesehen und werden es auch nicht sehen.
2: Die Leute von der Mine haben uns eine Verbesserung unseres Lebens versprochen. Wir würden alle Arbeit haben. Und wir, arm und benachteiligt, wir sind auf sie hereingefallen. Elektrizität, Gesundheitsversorgung, sowas hatten wir hier nie. Für mich ist die Ausbeutung dieser Mine gleichbedeutend mit dem Tod. Ich sehe, wie die Gemeinde ausgebeutet wird. Jeden Tag gibt es mehr Probleme und keine Lösung. Also für mich bedeutet das Tod.
3: Uma coisa que a gente nunca teve. 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Então, para mim mesmo é morte.
4: O que chegou é o que a gente.
1: Wir haben hier eine große Kontamination. Das Wasser, das wir trinken, ist verseucht.
4: Contaminada?
3: A todas as nascentes que a gente.
2: Wir lebten von unserem Land. Heute können wir nichts mehr produzieren. Und wenn wir es schaffen, etwas anzubauen, dann können wir es nicht verkaufen.
5: Wir haben kein Trinkwasser mehr. Das kommt von draußen. Wir müssen dafür zahlen.
2: Das Leben in dieser Gemeinde ist sehr schwierig geworden. Wir können hier nicht überleben.
5: Wir hatten Vieh. Haben Käse und Quark produziert. Das wollen die Leute
6: nicht mehr.
2: Wenn die Leute herausfinden, dass unsere Produkte aus dieser Gegend kommen, kaufen sie sie nicht. Wir haben aufgehört, hier Lebensmittel anzubauen. Ich fahre nicht zum Markt, um dann enttäuscht und mit all meinen Sachen wieder nach Hause zurückzukehren.
5: Alles hat sich verschlechtert.
7: Wir befinden uns im Landesinneren Brasiliens, im Bundesstaat Bahia. Der Bezirk heißt Caetité. Die Gegend ist sehr ländlich geprägt. Hier gibt es einige kleine Gemeinden, in denen Bäuerinnen und Bauern von ihrem Land leben. Oder besser lebten. Denn seitdem die staatliche Atomfirma INB in ihrer unmittelbaren Nachbarschaft tagtäglich 400 Tonnen Urankonzentrat fördert, haben sich die Lebensbedingungen der lokalen Bevölkerung drastisch verschlechtert. João Pereira von der Landespastorale vor Ort sowie die Anwohnerinnen Dauci Silva und Elenio G. Cardoso kommentieren:
1: Dieser Ort hier, der kleine Bach, der hier vorbeiläuft, war Gegenstand einer Untersuchung. Die Radioaktivität war hier 800 Mal höher als erlaubt.
5: Die Krebsrate hier in der Gegend ist mit dem ganzen Gift dramatisch gestiegen.
2: Wir hatten vorher keine gesundheitlichen Probleme. Jetzt erkranken viele und sterben.
5: Auch unser Vieh leidet. Es wird krank oder unfruchtbar, magert ab, bis aufs Gerippe. Das will niemand mehr essen.
7: 28 Familien wohnen weniger als einen Kilometer entfernt von der Mine. Sie leiden unter dem radioaktiven Staub, der von den Detonationen aufgewirbelt wird. Die Gegend zeichnet eine lang anhaltende Trockenzeit aus. Jeden Tag zwischen 12 und 13 Uhr sowie zwischen 17 und 18 Uhr wird hier gesprengt. Die Häuser der Anwohnerinnen und Anwohner sind von Rissen durchzogen. Die strahlenden, unbegleiteten Transporte führen dann zwischen den Häusern hindurch. In der Regenzeit wird radioaktiver Schlamm in die Flüsse gespült. Die Gemeinde ist gespalten. Elenio G. Cardoso noch einmal.
3: Como é uma comunidade pequena, são famílias, né? Então eles pegam de cada.
2: Weil wir hier in einer kleinen Gemeinde leben, gehören die Leute, die die INB anstellt, natürlich in einen familiären Verbund. Diese Familie darf dann nicht mehr schlecht über das Unternehmen reden. Sie werden die ganzen Probleme leugnen. Einige Leute hier in der Gemeinde denken, das alles ist ganz toll, weil sie ihr sicheres, minimales Gehalt haben.
1: Wir leben in einem Zustand der Desinformation, von betrügerischer Propaganda. Mehr als 30% der Arbeiter sind bereits durch sogenannte nicht identifizierte Ursachen erkrankt. In den meisten Fällen war das Krebs.
7: Und die Gesundheitsbehörde negiert den kausalen Zusammenhang, denn es gibt keine Studien in der Sache.
8: Porque eu não tenho hoje estudo que me aponte o nexo causal. Hoje nós não temos estudo que possa nos direcionar em relação a qual acompanhamento que teve ao longo do tempo dessa população. Não existe.
1: Die Leute sterben dann an Krebs in anderen Bundesstaaten, in São Paulo oder Belo Horizonte, und tauchen in der hiesigen Statistik nicht auf.
7: Doch seit Mai 2011 rührt sich Widerstand. Damals besetzten 3000 Anwohnerinnen und Anwohner des Bezirks Caetité die Zufahrtsstraße zur Uranmine und blockierten so einen aus São Paulo kommenden Atomtransport. So konnten sie Verhandlungen mit den Verantwortlichen von der INB erzwingen. Im April diesen Jahres wurden die Ergebnisse einer mehrjährigen Untersuchung über Gesundheitsprobleme im Umfeld der Mine zusammengetragen, um die etwaigen absichtlichen Versäumnisse der Gesundheitsbehörde wettzumachen.
1: Die Regierung trifft keine Vorkehrungen, damit die Familien in den Gemeinden gut leben können. Das hieße, in kleinbäuerliche Landwirtschaft investieren. Stattdessen werden Millionen Reals in die Förderung von Uran und Phosphat hier in der Region gesteckt.
2: Uran sollte nicht gefördert werden. Es sollte schön ruhig im Boden bleiben, denn sonst bringt es nur Leiden.
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0: India has invested a lot into nuclear energy.
1: Nach rund 4 Jahrzehnten hoher Investitionen in die Atomforschung und in die Atomkraft kann Indien dennoch nur einen sehr geringen Teil der Bevölkerung mit Elektrizität versorgen.
0: A very small percentage of the total electricity needs in India.
2: Right. Despite heavy subsidy, despite
3: trotz der hohen Investitionen und direkter Förderprogramme, direkt, weil die indische Atombehörde direkt dem Premierminister untersteht, liegt der Anteil des Atomstroms am Energiemix in Indien gerade einmal bei 3%. Das beweist, dass die Atombehörde eine der ineffizientesten Dienststellen der indischen Regierung ist. Der Fokus lag schon in den 1970er Jahren auf der Produktion von Plutonium und weniger auf der Energieproduktion. Indien hat gerade einmal 10% der anvisierten Kapazität an Atomenergie produziert. Die Atomindustrie kam primär dem Waffenprogramm zugute und die Frage der effizienten Energieerzeugung wurde komplett vernachlässigt.
2: They were focusing more on plutonium for the weapons and less on energy.
1: But nevertheless, maybe you mentioned, wie viele AKWs produzieren denn derzeit in Indien Energie und wie viele sind in Planung
0: in India?
2: As of today, India has total, including the prototype first breeder, 22.
3: Indien hat heute 22 Reaktoren, einschließlich der schnellen Brüter. Die meisten davon sind alte 220 Megawatt Anlagen mit Schwerwasserreaktoren, sogenannte Kandu-Reaktoren, die Indien in den 50er und 60er Jahren von Kanada erhielt. Erst kürzlich wurden Reaktoren auf 700 Megawatt aufgestockt, allerdings mit demselben alten Design. Die gesamte Leistung liegt bei 580.000
1: Megawatt. Wie viel Megawatt bräuchte man denn, um jeden indischen Haushalt mit einer Glühbirne zu versorgen?
0: Household in India.
2: As of today, roughly 40% of Indian villages are totally unelectrified.
3: Bis heute sind rund 40% der Dörfer in Indien komplett ohne Stromversorgung, schlicht weil das Stromnetz sie noch nicht erreicht hat. Dabei bräuchte man für die Elektrifizierung all dieser Dörfer, die auch 70 Jahre nach der Unabhängigkeit noch keinen Strom haben, nur 20.000 Megawatt. Eine dezentrale Versorgung würde das schaffen.
1: I see. When we talk about uranium, der Bedarf der Atomanlagen an Uran übersteigt ja in Indien die indischen Uranvorkommen. Wie deckt Indien eigentlich seine hohe Nachfrage an Uran, da ja Uran nicht einfach importiert werden kann wie in anderen Ländern, weil Indien den Atomwaffensperrvertrag nicht unterzeichnet hat?
2: India has uranium reserves in 2-3 parts of the country.
3: Indien hat 2 große Uranvorkommen. Das meiste Uran kommt aus dem Norden, aus Jadugoda, aus einer Mine mit 5000 ArbeiterInnen. Aufgrund des Uranimportverbots war Uran immer knapp. Das Importverbot war eine Sanktion der Atommächte gegenüber Indien, weil es trotz Atombombentests den Atomwaffensperrvertrag nicht unterzeichnet hatte. Seit dem Abschluss des indisch-amerikanischen Atomabkommens 2010 kann Indien Uran importieren und unter Aufsicht der Internationalen Atomaufsichtsbehörde für Atomenergie nutzen. Und damit können die knappen landeseigenen Uranvorkommen in das Waffenprogramm fließen. Große Vorkommen an Uran gibt es zudem in Andhra Pradesh und Meghalaya im Nordosten, wo allerdings aufgrund lokaler Proteste mit dem Abbau bisher nicht begonnen werden konnte.
1: Wir kennen hier aus den Medien Bilder von indischen Bauern, Bäuerinnen und Fischergemeinden, die sich gegen den Bau von Atomkraftwerken erheben. Gab es gegen die Atomprogramme in Indien auch Vorbehalte aus politischen Kreisen? Reisen, dem Unterhaus etwa oder anderen politischen Instanzen?
3: Der Widerstand gegen den Bau weiterer Reaktoren kam nicht nur von Anti-Atom-Bewegungen und Friedensinitiativen wie CNDP oder lokalen Bürgerinitiativen, sondern auch von Wissenschaftlern, Parlamentarierinnen und der Oppositionspartei und sogar aus der Regierung selber. Als die indische Regierung 2010 das Nuklearhaftungsgesetz vorlegte, haben 8 Staatsminister, darunter das Gesundheits- und das Innenministerium, Bedenken geäußert und klargestellt, dass sie nicht in der Lage seien, mit einem Atomunfall umzugehen. Dennoch drückte die Regierung im November 2011 das Gesetz zur Haftung bei atomaren Unfällen durch, das eines der letzten der im indischen-amerikanischen Atomabkommen festgelegten Punkte war. Unter anderem wird die Haftung ausländischer Unternehmen dank dieses Gesetzes im Falle von Atomunfällen auf rund 80 Millionen US-Dollar beschränkt. Und das Gesetz garantiert amerikanischen Unternehmen, dass sie Versicherungsschutz von ihren Versicherungen erhalten. Das Gesetz war hoch umstritten.
1: Als Anfang diesen Jahres der japanische Premierminister Shinzo Abe Indien besuchte, unter anderem auch, um über die Zukunft der Zusammenarbeit im Bereich der Nukleartechnologie zu sprechen, da lancierte die Organisation CNDP eine Kampagne mit den Worten: Abe, Sie sind in Indien herzlich willkommen, aber Atomanlagen und Atomtechnologie sind es nicht. Inzwischen gibt es in Indien eine neue Regierung. Wie wird sich diese zu dem Plan des indisch-japanischen Atomabkommens verhalten?
3: Ja, Japan war eines der wenigen Länder, die mit Indien kein Abkommen über die Nutzung von Atomenergie getroffen hatten, obwohl Indien in den Kreis der Nukleartechnologie exportierenden Länder aufgenommen worden ist. In Japan gab es einerseits Druck seitens der Atomlobby, Indien in die Gruppe der Atommächte aufzunehmen. Andererseits sind aber gerade in Japan die Vorbehalte groß, nukleare Technologie in ein Land zu exportieren, das den Atomwaffensperrvertrag nicht unterzeichnet hat. Das nukleare Handelsabkommen, um das es jetzt geht, wird seit mindestens 5 oder 6 Jahren verhandelt. Innerhalb der japanischen Behörden gibt es starke Proteste. Auf den jährlichen Gedenkveranstaltungen in Hiroshima und Nagasaki ist das Abkommen ein großes Thema. Die Opferverbände formulieren starke Kritik daran. Doch tatsächlich war ein Hauptanlass für Abes Besuch im Januar dieses Jahres, das Abkommen zu einem Ende zu führen. Die Vorgängerregierung in Indien konnte es kurz vor der Wahl nicht unterzeichnen, weil Petitionen eingereicht und eine Anfrage der CNDP im Parlament zur Debatte stand und auch weil landesweit starke Proteste liefen. Grundsätzlich befürwortet die neue Regierung das Atomprogramm, auch wenn sie damals gegen das Gesetz stimmte, die Umweltgutachten anmahnte und gegen den Handel mit Nukleartechnologie argumentierte. Nun aber, seit diese sehr konservative, hindu-nationalistische Partei an der Regierung ist, sind die Entwicklungen sehr enttäuschend. Der neue Premierminister Narendra Modi versprach der französischen Regierung, den Bau des umkämpften Jaitapur-Reaktors in Maharashtra voranzubringen. Neulich auf dem BRICS-Treffen in Brasilien lud Modi den russischen Präsidenten ein, die Nuklearanlagen in Kodukalam zu besuchen. Nun plant er den Bau weiterer Atomanlagen mit russischen Unternehmen. Kommenden Monat plant Modi einen Besuch in Tokio, um das Atomabkommen mit Japan zu beschließen. So gesehen hat die neue Regierung nicht nur ihre alte Position fallen gelassen, sie befördert derzeit geradezu den Ausbau der Atomindustrie.
1: Demzufolge ist das Abkommen ein Meilenstein in Indiens Atomgeschichte und eine große Herausforderung für die Anti-Atom-Bewegung in Indien.
3: Ja, weil Japan ein unnachgiebiger Unterstützer des Atomwaffensperrvertrags war. Das Abkommen ist wie ein letztes Signal, das Indiens Atomwaffenprogramm international legitimiert. Darum ist die indische Regierung so erfreut. Es geht auch um die beiden Reaktoren, die von den Investoren Westinghouse und General Electric in Indien an 2 Orten derzeit erbaut werden, in Gujarat und in Andhra Pradesh. Inzwischen liegen die Hauptanteile beider Unternehmen in japanischer Hand. Daher sind sie, blockiert durch die japanische Gesetzgebung, nicht mehr in der Lage, die Kraftwerke zu bauen. Aus Westinghouse wurde also Westinghouse Toshiba und aus General Electric wurde General Electric Hitachi. Daher sind sowohl Indien als auch die beiden Unternehmen von dem Abkommen mit Japan abhängig. Und daher bedrängen auch die USA Indien, das Abkommen mit Japan so schnell wie möglich auf den Weg zu bringen, denn sonst kommt der Bau nicht voran.
1: Was plant die Coalition in dieser Angelegenheit?
3: In Japan ist die Anti-Atom-Bewegung seit Fukushima erstarkt und hat sich gegen dieses Abkommen positioniert. Tatsächlich sucht Japan neue Exportmärkte für seine nukleare Technologie, nicht nur in Indien, sondern auch in Jordanien, Bangladesch, Vietnam und anderen Staaten. Damit wurde der Export ein wesentlicher Kritikpunkt der Protestbewegung in Japan. Wir hoffen, dass die Friedens- und Anti-AKW-Bewegung in Japan dieses Abkommen abwenden können, während wir in Indien hervorheben, dass der Status als Atomstaat nach wie vor nicht geklärt ist und der lokale Protest gegen den Bau gewaltsam unterdrückt wird. Das ist derzeit alles, was wir tun können. Ich werde im August, kurz bevor Narendra Modi nach Japan reist, in Fukushima, Hiroshima, Nagasaki und Tokio unter anderem mit Parlamentariern und Parlamentarierinnen sowie Gegnern und Gegnerinnen des Abkommens sprechen.
2: In Tokio, Osaka, Hiroshima, Fukushima and other places, meeting some opposition MPs, the whole argument in front of them.
0: You have also been in Germany last.
1: Letztes Jahr waren Sie in Gorleben. Was waren die eindrücklichsten Erfahrungen?
0: And what did you learn there?
2: Particularly Gorleben, I could see that there's very strong movement at the grassroots.
3: Insbesondere die lokalen Bürgerinitiativen gegen die Lagerung von nuklearem Abfall waren inspirierend. So etwas brauchen wir in Indien auch, denn die indische Regierung leugnet dieses Problem. Es besteht geradezu eine Weigerung, sich damit auseinanderzusetzen. Derzeit wird praktisch der gesamte Abfall auf dem Gelände der AKWs in der Nähe der Reaktoren aufbewahrt. Der hochradioaktive Müll wird dort in Abklingbecken dezentral zwischengelagert, während ein Teil in den Wiederaufbereitungsanlagen in Tarapur und Kalpakkam verarbeitet wird. Im Rahmen der Proteste gegen Kodankulam wurden die Frage der Atommüllentsorgung im obersten Gericht verhandelt. Dort gab die Regierung an, zwei Orte für künftige Lagerstätten ausgemacht zu haben. In genau den Bundesstaaten, in denen Nuklearwaffenprogramme laufen, Rajasthan und Gujarat. Sie gaben dem Gericht das blinde Versprechen, innerhalb der nächsten 5 Jahre einen der Orte, eine alte Goldmine, als Lagerstätte für atomaren Müll fertiggestellt zu haben. Kaum war das ausgesprochen, erhob sich in Kolar massiver Protest.
1: Wie ging die Regierung mit dem Protest um?
3: Die Verhandlungen zum Atomabkommen fanden völlig außerhalb jeder öffentlichen Debatte statt. Und einmal unterzeichnet, übergeht die Regierung, um die Atomwirtschaft zu beginnen, sämtliche soziale und zivilrechtliche Verfahren, ob es sich um Bürgerbegehren handelt oder um allgemeine demokratische Prozesse, um Transparenz oder um Sicherheitsstandards. Die Polizeieinsätze in Kodankulam und Jaitapur waren zum Beispiel gewaltsam. In Jodhpur ließ man Anfang dieses Monats anlässlich einer öffentlichen Anhörung zu einem Umweltgutachten mehrere Hundertschaften der Polizei und paramilitärische Einheiten auftreten. Als sich vor einem Jahr in Kodankulam ganz unvorhersehbar mehr als 8000 Menschen gegen diese Staatsgewalt wandten, wurden ihre Initiativen und Vereine sofort als staatsfeindliche Vereinigungen deklariert. Kaum, dass sich die neue Regierung im Mai gebildet hatte, legte die höchste nationale Geheimdienststelle dem Amt des Premierministers einen Bericht vor mit einer Liste von namentlich 50 Einzelpersonen und Gruppen, die in der Anti-Atom-Bewegung und gegen die grüne Gentechnologie aktiv sind. Anti-Atom- und Friedensbewegungen sowie Protestbewegungen gegen die Agroindustrie, Bergbau und Staudammprojekte werden vom Geheimdienst fortan massiv überwacht, weil sie, so die Begründung, eine Bedrohung für die nationale ökonomische Sicherheit darstellen und das Wirtschaftswachstum bereits jetzt um 2-3% geschwächt hätten.
2: Because of the activities of these 50 PD, Indian growth has gone down by 2-3%.

0: Die Rosa-Luxemburg-Stiftung hat im Juni diesen Jahres eine Studie herausgegeben, Uranium Mining Impact on Health and Environment, über die ökologischen und sozialen, aber vor allen Dingen auch gesundheitlichen Folgen des Uranabbaus in Ostafrika. Am Telefon ist nun Siegfried Schröder, der Büroleiter von der Rosa-Luxemburg-Stiftung in Ostafrika. Guten Morgen, Herr Schröder. Wie wurde diese Studie in Tansania wahrgenommen, sowohl von der Zivilgesellschaft als auch von der Politik?
1: Diese Studie oder Broschüre muss im Zusammenhang einer Konferenz gesehen werden, die wir im Oktober letzten Jahres zusammen mit der größten Menschenrechtsorganisation in Tansania und dem IPPNW und Uranium Network, einer deutschen Organisation, durchgeführt haben in Dar es Salaam. Und viele der Beiträge auf dieser Konferenz plus zusätzlicher Artikel sind in dieser Broschüre erschienen. Schon die Konferenz im letzten Jahr hat sehr großes öffentliches Interesse gefunden. Wir hatten auch das Glück, dass selbst der Gesundheitsminister auf der Konferenz aufgetreten ist. Ansonsten vor allem internationale Wissenschaftler und Vertreter von Gemeinschaften, wo Uran entweder schon gefördert wird, wie im Niger, oder gefördert werden soll, wie in Mali und eben besonders in Tansania. Die Studie, die jetzt veröffentlicht worden ist, hat auch wieder großes öffentliches Interesse in den Printmedien vor allem gefunden, so dass das Thema immer wieder auch zu anderen Zeitpunkten aufgenommen wird und diskutiert wird. Ich denke, für die Communities in den Förderregionen ist vor allen Dingen interessant, dass die Politik aufmerksamer geworden ist. In einem Gespräch im Bergbauministerium in der letzten Woche wurde uns mitgeteilt, dass selbst der Präsident sich darum kümmert, in Anführungszeichen, nachgefragt hat, was passiert da eigentlich, was machen diese Organisationen. Auf der anderen Seite weiß ich von der deutschen Botschaft in Dar es Salaam, dass mehrfach schon die russische Botschaft nachgefragt hat, was denn die Deutschen, in Anführungszeichen, dort treiben. Weil die erste Schürfgenehmigung erteilt worden ist für das Mukuyu River Project im Südwesten des Landes. Und das ist die staatliche russische Uranfördergesellschaft, die dort das Uran fördern und eben nach Russland schaffen möchte.
0: Möchte heißt, mit dem Schürfen, mit dem Abbau ist noch nicht begonnen worden. Was sind die Gründe dafür?
1: Ja, da kann man nur spekulieren. Zum einen ist die Genehmigung erst vor kurzem erteilt worden, im letzten Jahr. Zum anderen ist nicht ganz klar, das Uranabbaugebiet liegt ja im Selous National Park, einem UNESCO-Weltnaturerbe. Der Südzipfel dieses Naturschutzgebietes ist abgetrennt worden, aber das ist mit Auflagen verbunden. Soviel ich weiß, werden diese Auflagen nicht erfüllt und es kann sein, dass neben der generellen Schürfgenehmigung eben noch nicht alle Teilgenehmigungen erteilt worden sind.
0: Ich nehme an, dass es bei den Auflagen um Umweltauflagen vermutlich hauptsächlich geht, vielleicht auch um die Frage des Abtransportes. Wenn das Uranerz verschifft werden soll, braucht man dafür ja auch einen entsprechenden Hafen, der die entsprechende Genehmigung hat. Daher vielleicht zu dem Stichpunkt Umweltverträglichkeitsgutachten oder überhaupt Umweltpolitik in Tansania. Welchen Stellenwert hat die und wie stark oder schwach ist sie gegenüber den Interessen zum Beispiel des Bergbauministeriums?
1: Ja, das ist interessant, weil die Zuständigkeiten natürlich in unterschiedlichen Ministerien liegen. Gerade beim Uranabbau sind zumindest drei Kernministerien beschäftigt. Zum einen das Bergbauministerium, was großes Interesse hat, Bergbau zu betreiben, weil dadurch Einkommen erwirtschaftet wird oder werden soll für den Staat. Das ist ein anderes Thema. Das zweite sind Umwelt, wie gerade schon von Ihnen erwähnt, sind Umweltverträglichkeitsgutachten. Dafür gibt es eine umfassende Gesetzgebung. Die entsprechende Behörde, vergleichbar unserem Umweltbundesamt, ist beim Vizepräsidenten angesiedelt, weil es kein Umweltministerium gibt, aber die Zuständigkeit ist eben im Office des Vizepräsidenten. Und dann gibt es noch eine Uranbehörde, die wiederum ist beim Wissenschaftsministerium angesiedelt. Man kann daraus schon erkennen, dass es auf jeden Fall einen hohen Abstimmungsbedarf gibt. Jetzt aber zum Umweltverträglichkeitsgutachten, was gemacht worden ist für diese Abbaustelle im Mukuyu River, was bis vor kurzem aber nicht zugänglich war. Man konnte es einsehen, musste aber Fotoapparate, Handys und alles abgeben und hatte auch nur sehr wenig Zeit. Das ist ein Konvolut von 1000 Seiten. Also es war praktisch bisher nicht möglich, dieses Umweltverträglichkeitsgutachten wiederum selbst zu begutachten oder kritischen Wissenschaftlern zur Begutachtung zu überreichen. Vor einigen Wochen ist es einer NGO gelungen, dieses Gutachten zu kopieren. Und gerade jetzt, zu dem Zeitpunkt, wo wir telefonieren, sind meine Kolleginnen aus dem Büro in Dar es Salaam in Morogoro, um Einsicht in diese Kopie zu nehmen und darüber nachzudenken, dass es wäre dann unser nächster Schritt, wie wir jetzt dieses Gutachten einer nochmaligen Überprüfung zugänglich machen können. Und erst dann kann man sagen, was gibt es überhaupt für Auflagen, entsprechend diese Auflagen in dem Gutachten der nationalen Gesetzgebung und wie kann man gegebenenfalls eine Kampagne organisieren, um dort wieder die Umweltbelange an erster Stelle zu setzen.
0: Das bringt mich natürlich zu der Frage, inwieweit die tansanische Zivilgesellschaft in Entscheidungen überhaupt mit einbezogen wird, welche Form der Anhörungen es gibt oder auch wie die Gesellschaft, wie auch die Bewohnerinnen der entsprechenden Regionen überhaupt über die Pläne des Uranabbaus seitens der tansanischen Regierung informiert werden. Wie ist da die Informationspolitik?
1: Es gibt dort wie auch hier und überall woanders in den Reden entsprechender Politiker oder Behördenvertreter immer den schönen Dreisatz: Natürlich werden alle staatlichen Organe, wie in diesem Falle die Privatwirtschaft und die Zivilgesellschaft, mit einbezogen, wenn es um Planung und Begutachtung und Beteiligung geht. Das sind die normalen Schaufensterreden. Faktisch ist es so, dass die Information der Bevölkerung von staatlicher Seite fast gar nicht betrieben wird, vor allem aus Ressourcengründen und Kompetenzgründen, oder es gibt einfach nicht ausreichend Expertise und nicht ausreichend Geld, was dafür zur Verfügung gestellt wird. Also überlässt man die Information vor Ort den Vertretern der Konzerne, die dort abbauen wollen, was natürlich eindeutig immer nur eine sehr einseitige Information bedeutet. Und die NGOs, mit denen die zivilgesellschaftlichen Organisationen zusammenarbeitet, die versuchen ein Gegengewicht zu bilden, werden aber gerade in diesem Abbaugebiet in Namtumbo, also das ist dieses Mukuyu River Projekt, gar nicht in den Distrikt gelassen, weil der dortige zuständige oberste Beamte sagt, hier ist genug aufgeklärt worden. In so weit abgelegenen Regionen hat dieser oberste Verwaltungsbeamte eines Distrikts ziemliche Macht. Und wenn man sich für die Zukunft mit ihm nicht verderben will, dann bleibt man eben außerhalb seines Distrikts. Also faktisch ist es so, dass das, was rechtlich und politisch zugesagt wird, nicht getan wird.
0: Ähnliche Geschichten hat man ja aus der Region Bahi gehört, wo auch Probebohrungen stattgefunden haben, wo sozusagen die Vergabe von Schürfrechten für den Uranabbau ansteht. Als nämlich ja gesundheitliche Probleme der Reisbauern dort schon aufgrund nur der Probebohrung festgestellt wurden und kein wirkliches Interesse offensichtlich von Seiten der entsprechenden Stellen bestand, diesen gesundheitlichen Auswirkungen tatsächlich nachzugehen. Was ist da gerade der Stand?
1: Es gibt ein Ergebnis des staatlichen Gesundheitsamtes, wonach nicht eindeutig nachgewiesen werden konnte, dass die Verätzungen, die dort aufgrund von verseuchtem Wasser stattgefunden haben, dass die in direktem Zusammenhang mit den Probebohrungen und den dort verwandten Chemikalien gebracht werden können. Aber es ist auch nicht weiter geforscht worden, wo es dann hätte herkommen können, weil es sehr neu, sehr ungewöhnlich war. Grundsätzlich muss man aber sagen, dass die Bahi-Region ist ja eine sehr fruchtbare Region mit Reisanbau und mit langer Zeit betriebener Landwirtschaft und Kleinbauern und Bäuerinnen, die im Verhältnis zu anderen Regionen in Tansania nicht schlecht dastehen. Es gibt keinen Interessenausgleich oder überhaupt keine Debatte vor Ort, ob man nicht die landwirtschaftliche Produktion beibehalten sollte, anstatt jetzt die zu zerstören, um dort Uran zu fördern. Das ist ein weiteres Beispiel dafür, dass eine wirkliche Beteiligung und eine alternativen Abwägung vor Ort nicht stattfindet. Im Gegenteil, NGOs, die dieses fordern, und die Rosa-Luxemburg-Stiftung arbeitet dort mit der wichtigsten NGO in dem Bereich, mit CESOPE zusammen, die werden eher kriminalisiert.
0: Interessant ist ja, dass gerade in Bahi die Entwicklung der Senke als Reiskammer sozusagen ein Kind der Grünen Revolution ist. Dort wurde auch sehr viel Geld von Seiten der FAO und anderer internationale Organisationen hineingesteckt. Und jetzt kommt plötzlich diese neue Idee des Uranabbaus hinzu. Da fragt man sich, inwieweit überhaupt in Tansania kohärente Politik gemacht wird oder auch umgekehrt, ob das Ganze nicht auch ein bisschen Ausdruck der Tatsache ist, dass nach wie vor Tansania so ein bisschen eine Spielwiese auch ist für unterschiedlichste Entwicklungsideen, für unterschiedlichste Investitionsprojekte und ja, man sich an den Ressourcen einfach nur bedienen kann.
1: Spielwiese ist mir eigentlich ein etwas zu softer Begriff. Es geht um knallharte Interessen. sowohl auf der Seite der tansanischen Regierung und sicherlich auch auf in Teilen des tansanischen Kapitals und natürlich sehr große und sehr wichtige und massive Interessen von außerhalb. Und das ist nicht nur das klassische Außerhalb wie früher, das heißt die EU und die USA vielleicht, sondern dazugekommen sind natürlich, wie bekannt, mächtige Spieler aus Asien, in erster Linie China und Indien, aber auch Malaysia, die einfach großes Interesse haben, und zwar an mineralischen Rohstoffen, an Energierohstoffen, wie aber auch an agrarischen Rohstoffen. Und unter diesem Druck steht Tansania und die Regierung, eben ohne sich jetzt wirklich um die Bedürfnisse, um die Bedarfe, um die Beteiligungsmöglichkeiten lokaler Gemeinschaften zu kümmern oder der Bevölkerung generell, geht sehr schnell Handelsvereinbarungen oder Ausbeutungsvereinbarungen mit diesen Ländern ein und handelt sich dabei große Infrastrukturprojekte ein. Und das ist sozusagen der Deal. Ihr baut uns einen Hafen, ihr baut uns eine Straße, ihr baut uns eine Eisenbahn zu sehr, sehr, sehr günstigen finanziellen Bedingungen und dafür kriegt ihr Ausbeutungsrechte an ABCD. Und da spielt natürlich Uran eine große Rolle, da spielt Gas eine große Rolle, da spielt Öl eine große Rolle in der Region. Jetzt in Tansania noch nicht so sehr. Da wird es zu großen Projekten bei der Kohleförderung kommen und wir wissen alle, was Kohleförderung für negative Konsequenzen für die Umwelt hat, für den Klimawandel hat. Und das ist im Moment die Situation. Das heißt, die Verträge mit diesen Investoren, ob es staatliche oder privatwirtschaftliche sind, spielt keine Rolle, werden nicht öffentlich gemacht. Es gibt noch nicht mal auf der Ebene des Parlaments oder der Politik, die weitergeht als die reine Administration, die reine Regierung, wirklich Mitbestimmungsmöglichkeiten oder überhaupt die Transparenz, was passiert da eigentlich. Der zweite Schritt ist dann, es gibt natürlich sogenannte Royalties, also Lizenzgebühren und Exportsteuern, die wird meistens aber ausgesetzt für Jahre, sogenannte Tax Holidays, dass Einkommensteuer von den großen Unternehmen nicht bezahlt werden brauchen. Und dann bleibt was über, aber was passiert denn mit diesem Geld? Landen dieses Staatseinkommen dann wirklich nicht nur in den Communities, wo gefördert wird, aber überhaupt in der Fläche? Wird damit eine Förderung von kleinbäuerlicher Landwirtschaft betrieben oder wird der Handel in der Region

0: hat sich ein bisschen gewandelt, weil über dieses Schuldenregime halt auch immer, was oft ja in Verbindung, denn ob das jetzt IWF, Weltbank oder große Entwicklungsbanken, europäische oder auch afrikanische, die wiederum von den Europäern kontrolliert wird, ob das diese Institutionen waren, es wurde immer verwandt, um auch politischen Druck zu machen. Das hieß dann, in Deutschland hieß es dann der Politikdialog, um Kredite zu gewähren unter der Bedingung, dass bestimmte politische Reformen gemacht worden sind. Jetzt gibt es Kredite zum einen günstiger oder zumindest genauso günstig wie bei der Weltbank, ohne große politische Bindung, ohne Menschenrechtskapitel und all sowas. Und da gibt es natürlich eine Verschuldung, aber ich glaube nicht, dass das im Moment der entscheidende Grund ist, sondern also, dass China, die solche ein Land, was Kredite in Milliardenhöhe vergibt, da geht es eher um die Ausbeutung.
1: In Milliardenhöhe vergibt, auch an Tansania?
0: Ja, ja. Also es ist ein Hafen geplant, nördlich von Dar es Salaam, für 10 Milliarden US-Dollar. Der ist noch nicht unterschriftsreif, aber da geht es eben um solche Größenordnungen. Natürlich ist es eine Verschuldung, aber die Verschuldungsdebatte, so wie wir sie kennen, aus dem Ende des letzten Jahrhunderts, die ist im Moment nicht sehr prominent. Sondern es geht eher, und darüber gibt es auch eine nationale Debatte, es geht eher um sogenannten Local Content. Was haben wir davon? Was haben wir an Arbeitsplätzen davon? Was fließt an Geld zurück? Und das ist eigentlich eine interessante Debatte, wo man dann auch über Stärkung von Zivilgesellschaft die immer wieder antreiben kann. Und dann spielen natürlich auf einer anderen Ebene Umwelt- und Gesundheitsfragen auch immer eine große Rolle.
1: Welche Rolle spielt vielleicht die Herausgabe der Broschüre, der Inhalt der Broschüre, auch hier nochmal in Deutschland, in der innerdeutschen Debatte, trotz des sogenannten Atomkonsens, trotz des geplanten Ausstiegs oder der zumindest Laufzeitbegrenzung für AKWs? Die Urananreicherungsanlage beispielsweise in Gronau ist davon ja ausgenommen. Welchen Stoß kann man da auch nochmal in die deutsche Debatte geben?
0: Sie haben es gerade erwähnt, es geht natürlich um die Urananreicherungsgeschichte, es geht aber auch um den Handel. Hamburg ist weiterhin ein Umschlagplatz für Urantransporte. Es geht um die ewige Debatte, sage ich mal, werden AKWs, wenn sie in Deutschland schon nicht mehr gebaut werden können, exportiert. Alles geht nicht ohne Uran. Das heißt, jetzt den Fokus und nicht nur auf Tansania, sondern natürlich auch Mali, Niger, Namibia, Sambia, Malawi, alles Demokratische Republik Kongo, alles Förderländer oder zukünftige Förderländer von Uran. Dort wird ja gefördert, um bestimmte Anlagen, und ich rede jetzt nicht über militärische Nutzung, um bestimmte Anlagen zu befeuern im wahrsten Sinne des Wortes. Und Deutschland ist weiterhin eine Drehscheibe, wenn wir selbst auch die AKWs peu à peu abschalten, für die Uranwirtschaft. Deshalb muss aus meiner Sicht diese Debatte weiterhin aufrechterhalten werden. Und mit dem Fokus jetzt auf Afrika und Uran, denke ich, haben wir das auch ein Stück weit geschafft.
1: Ja, herzlichen Dank soweit für das Gespräch. Siegfried Schröder, Büroleiter der Rosa-Luxemburg-Stiftung in Dar es Salaam. Ich bedanke mich.
0: Herzlichen Dank.

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Ja, herzlich willkommen hier beim Störfleck im Radio Störfunk Schwäbisch Hall und Crailsheim, auch im Internet gut zu finden. Heute produziert von der Akademie der Weltmarktverlierer, und die größten Weltmarktverlierer sind die Soldaten und Zivilisten, die in Kriegen der herrschenden Klasse geopfert werden. Und das ist nicht nur eine Frage, was Russland macht in diesem Krieg, sondern es ist die Frage, was macht die NATO, was macht Deutschland in diesem Krieg. Und ich werde, wie schon ein paar Mal hier, nachweisen, dass dieser Krieg, der hier vom Westen auch mit betrieben wird, die Eskalation wird von uns betrieben und auch finanziert, dass das uns alle angeht. Und jeder von euch und Sie alle müssen sich daran erinnern, an die deutsche Geschichte 1914 und 1939, Feindbild Russland, und dann wurden insgesamt fast 30 Millionen Russen auch ermordet. Das rechtfertigt nicht den kriminellen Überfall Russlands auf die Ukraine, aber das ist die Vorgeschichte. Und der Antikriegstag ist eben gegen jede Art von Militarismus, und in der Sendung heute, wie gesagt, werdet ihr Stimmen hören, die in den öffentlichen Medien üblicherweise nicht vorkommen, und es gibt eben Dutzende von hochkarätigen Experten, die ich seit Jahrzehnten auch kenne und studiere, und ich bin manchmal ganz resigniert, wenn ich sehe, wie unsere Gesellschaft hier in Schwäbisch Hall, meiner Familie, in meiner Umgebung, dass zwei Drittel der Menschen einfach hineintaumeln, und sie lassen sich von dieser Propaganda täuschen. Und wie gesagt, wir wollen von der Akademie der Weltmarktverlierer Licht ins Dunkel bringen, und das Lied von Konstantin Wecker und Hannes Wader, was keiner wagt, das sollen wir wagen, das wagen wir eigentlich jede Woche, und dazu begrüße ich Sie ganz herzlich und freue mich, dass Sie sich eine Stunde Zeit nehmen, zuzuhören.

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1: Ja, dieses berühmte Gedicht von Bertolt Brecht, vertont von Hans Eisler, zeigt den Ansatz meiner heutigen Stunde, nämlich aus der Perspektive der Geschichte zu betrachten, was vor unseren Augen gerade passiert. Und Brecht hat damals schon im amerikanischen Exil gelebt und hat einfach zum Ausdruck gebracht, was man erkennen und spüren kann, wenn man mal in Prag dort an der Moldau stand, was ich schon gemacht hatte. Und da spürt man eben, dass die Herrschenden aller Zeiten haben immer Kriege geführt und die Opfer waren die Bauern. Man spricht auch von Bauernopfer. Und der einzelne Mensch zählt nichts im Stellvertreterkrieg Russlands gegen die Ukraine bzw. der NATO gegen Russland. Und das Entscheidende ist eben hier aus meiner Sicht die Vorkriegsgeschichte. Was war eigentlich vor 2014 in der Ukraine? Eine hybride Kriegsführung der USA. Interessant an dem Begriff, dass der verwendet wird für Russland und natürlich die NATO genau das Gleiche macht. Und mit dem CIA gingen sie ja bis an die Grenze mit 12 Stationen der CIA an der russischen Grenze. Und Zelensky, der auch ein Kriegsverbrecher ist, nicht nur ein Freiheitsheld, und er hat 80.000 Mann aufgeboten in der Ostukraine, um die Krim zurückzuerobern. Wie gesagt, diese Informationen kann jeder nachlesen. Und immer wieder, wenn ich darüber nachdenke, wundere ich mich, wie viel die Leute glauben, wie sehr sie dem öffentlichen Kriegsgeschrei nachlaufen und wie wenig sie bereit sind, Zeit zu opfern für das Wissen. Übrigens am Mikrofon ist Hans Gräf, der ja Jahrzehnte diese ganze Kriegs- und Friedensfrage beobachtet hat, seit meiner Militärzeit 1968 bis zur Friedensbewegung in Heilbronn ab 1980 gegen Atomraketen und so weiter und so weiter. Und im Moment geht es heute speziell um die Sendung. Heute geht es eben um einen Hinweis auf die Antikriegskundgebung und Demo des Schwäbisch-Haller Friedensnetzes unter dem Motto Kanonen statt Butter, Abrüstung und Kriegstüchtigkeit bedeuten Sozialabbau. Und es bedeutet auch, was man hier als Verteidigung bezeichnet, ist selbstverständlich für Russland zugleich sind es Angriffswaffen, die da kommen. Und wenn man weiß, dass die Amerikaner 800 Stützpunkte haben ringsrum um Russland und Russland hat insgesamt ca. 20 solche Militärbasen außerhalb, dann weiß man, wo die imperiale Kriegsgefahr im Wesentlichen herkommt. Und wenn man in den Nahen Osten blickt, wo die USA völkerrechtswidrig, kriminell den Iran, ein altes Kulturvolk, angreifen, natürlich mit einer katastrophalen, autoritär-religiösen Führung, aber das rechtfertigt nicht den Mord an unschuldigen Zivilisten. Und wenn man dann weiß, was im Gaza passiert ist, mit US-Unterstützung und auch mit deutschen Waffen wurden dort Palästinenser ermordet von Israel. Und wenn man weiß, dass das Teil der imperialen Planungen der US-Außenpolitik ist, dann muss man die Stimme erheben und muss vielleicht auch zur Demonstration und zur Kundgebung kommen am 5. Und dazu rufe ich euch und rufe ich sie auf. Kanonen statt Butter, so ist die Parole. Und 5. September, es sprechen dort am Bonhoefferplatz Daniel Bamdadi vom Verein zur Bewahrung der Demokratie, Gewerkschaftssekretär der IG Metall, und Tobias Pflüger von der IMI, Informationsstelle Militarisierung Tübingen. Die IMI ist neben dem Rüstungsinformationsbüro in Freiburg mit Jürgen Gresslin eine ganz wichtige Einrichtung der Friedensbewegung. Und der Tobias war eine Zeit lang Bundestagsabgeordneter der Linken und er ist einer der Experten in Deutschland, die die NATO-Propagandalügen, und ich sage ganz bewusst Propagandalügen, über den angeblichen russischen Angriff sehr kompetent kritisiert. Im Folgenden lese ich das Flugblatt des Friedensnetz Schwäbisch Hall vor. Warum unser Protest? Deutschland landet mit seinen Militärausgaben vor allen anderen europäischen Staaten weltweit auf Platz Nummer 4. Nur die USA, China und Russland geben mehr für Rüstung aus. Die Bundesregierung behauptet, dass höhere Rüstungsausgaben nicht zulasten von Sozialausgaben und Klimaschutz gingen. Die aktuelle Politik beweist das Gegenteil. Mit der sogenannten Gesundheitsreform, das ist keine Reform, Propagandasprache, werden Leistungen der Krankenkassen gekürzt, zum Beispiel höhere Zuzahlung für Medikamente, Einschränkung der Mitversicherung von Familienmitgliedern, der Zugang zu Fachärztinnen wird reglementiert, Krankenhäuser auch in Hohenlohe sind von Kürzungen und damit in ihrer Existenz bedroht. Im Bundeshaushalt wird der Klima- und Transformationsfonds gekürzt. Dadurch fehlen Milliarden, zum Beispiel für die energetische Gebäudesanierung. Gekürzt werden soll auch beim Wohngeld, beim Elterngeld und der gesetzlichen Rente. Rentenhöhe und Eintrittsalter stehen zur Debatte. Die Universität Mannheim schrieb, jeder Euro, der in Panzer, Flugzeuge und Munition investiert wird, fehlt an anderer Stelle, etwa bei der Modernisierung von Strom- und Bahnnetzen, beim Ausbau der Kinderbetreuung, bei der Förderung grüner Technologien. Die Vorstellung, dass der Staat alle diese Ziele gleichzeitig verfolgen kann, verkennt die Realität begrenzter finanzieller und realwirtschaftlicher Ressourcen. Die von Bundeswehrgenerälen und Rüstungslobbyisten ständigen Forderungen nach höheren Militärausgaben sind alle auf Pump, auf Schulden finanziert. Schulden, die unsere Kinder bezahlen müssen. In der Spitze müssen durch neue Kredite zukünftig jährlich 30 Milliarden Euro an Zinsen gezahlt werden. Das wird bei der aktuellen Politik zu Umverteilung, sprich zu massiven Sozialkürzungen führen, während Rüstungsausgaben seit der sogenannten Zeitenwende wachsen. Zitat eines bekannten NATO-Professors, Professor Dr. Carlo Masala von der Universität der Bundeswehr in München. Im Mai 2025 sagt er, im Kampf um die Köpfe wird die Angst geschürt, dass die Russen kommen. Niemand hat es, dieses geheime NATO-Papier, lesen können. Es gibt keine bekannte Quelle, die diesen Angriff Russlands, der völlig chancenlos wäre, auf Europa basiert. Und doch werden die Menschen bei uns damit belogen. Ich zitiere weiter Masala. Die Bundesregierung muss sagen, dass Russland 2029 einen Krieg führen könnte, um die Menschen auf höhere Verteidigungsmaßnahmen, sprich Kriegskosten, einzustimmen. Ein russischer Einmarsch in Deutschland ist für mich ausgeschlossen. Das gilt auch für sehr viele andere Prominente, nicht nur Frau Krone-Schmalz, den früheren NATO-General Kujat. Und viele sagen, das ist wirklich Propaganda. Und das ist es, was mich manchmal fast lähmt und denkt, wie können die Menschen wieder auf so Feindbild Russland hereinfallen wie zweimal in der Geschichte? Am Grunde der Moldau wandern die Steine. Tja, wir fordern. Die Akademie der Weltmarktverlierer ist mit einem Radiostörfunkstand auch auf der Kundgebung vertreten. Wir fordern keine Mittelstreckenwaffen auf deutschem Boden. Abrüstung der Bundeswehr. Wehrpflicht verhindern. Zwei meiner Enkel werden jetzt schon gemustert. Ja. Sozialabbau stoppen. Diplomatischen Einsatz der Bundesregierung zur Beendigung des Ukraine-Krieges und eine stabile europäische Friedensordnung mit gleicher Sicherheit für alle Seiten. Gleiche Standards bei Völkerrechtsverletzungen, keine Doppelmoral und Doppelstandards, wie es die USA und Russland, ja, dem Beispiel zeigen. Keine politische, militärische Unterstützung des völkerrechtswidrigen Angriffs auf Iran, Libanon und Palästina. Frieden und Sicherheit für alle in Palästina und Israel. Soweit der Aufruf und jetzt kommt wieder ein bisschen Musik. Ich hoffe, dass diese Informationen Sie dazu bewegen, darüber nachzudenken und vielleicht auch bei der Kundgebung gegen den Krieg, gegen jeden Krieg auch mitzumachen. Am 5. Samstag, den 5. September um 11 Uhr.

0: Ja, das war dieser wunderbare Appell von Rainer von Vielen, nieder mit den Mauern in den Köpfen. Und das ist ja das Herrschaftsinstrument Nummer eins auf der ganzen Welt, die Spaltung der Gesellschaft, die Spaltung in Arme und Reiche, in Nord und Süd, in Linke und Rechte, in Oben und Unten und in Wissende und Nichtwissende. Und das Herrschaftsinstrument der Medienmanipulation ist gerade in den kapitalistischen Demokratien weit entwickelt, weil es ihnen gelingt, so ein Feindbild wie Russland, obwohl die NATO selbst Stufe für Stufe ab 1997 die Eskalation in der Ukraine vorbereitet hat. Das ist historisch nachgewiesen, das ist keine Verschwörung. Eher ist eine Verschwörung, was von oben kommt. Und dass nicht mehr Menschen bei uns sich selbst ein Bild machen oder anfangen nachzudenken, das ist unsere Aufgabe und die wollen wir auch mit dieser Kundgebung wieder ändern. Und mit der Akademie der Weltmarktverlierer wollen wir ja diesen Zusammenhang herstellen, dass Menschen anfangen, ihre wunderschöne private Freizeit, Kultur, Kunst, Musik auch ein bisschen zu nutzen. Ich gönne jedem dieses wunderbare Leben. Ich bin ja auch dabei. Ich spiele auch mit bei den Freilichtspielen und ich singe in Chören. Aber das zweite menschliche Auge, der Kopf, muss hinschauen auf die Geschichte und aus der Geschichte lernen, heißt eben, dass wir dem, was die eigene Seite zur Kriegseskalation beiträgt, dass wir das erkennen. Und das steht ja ganz oben von diesem US-Imperator Trump. 5% der Wirtschaftsleistung soll für Krieg ausgegeben werden. Niemals wurde es diskutiert bei uns im Parlament. Niemals hat es eine Abstimmung gegeben irgendwo auf der Welt, sondern der NATO-Diktator, sage ich mal, der hat es festgelegt und die westlichen Regierungen rennen hinterher und glauben dem, was diese Thinktanks sich ausgedacht haben mit der Ukraine, mit dem Thema Eurasien. Der Autor und früher Sicherheitsberater Pschaschinski hat in seinem Buch Die neue Weltordnung, hat er das ganz genau beschrieben, 1997, und jeder kann es lesen. Aber warum lest ihr nicht? Warum lesen die Menschen das nicht? Das ist eben das Rätsel. Jetzt kommt einer, der nicht nur viel gelesen hat, sondern der viel erlebt hat, und das ist einer der renommiertesten deutschen Politiker der Nachkriegszeit, Oskar Lafontaine. Seine Biografie ist ein Beleg für Geradlinigkeit und Standfestigkeit. Und was er in seiner Abschiedsrede im saarländischen Parlament damals gesagt hat, vor 3 Jahren, glaube ich, habe ich jetzt noch in den Ohren. Und jetzt hören Sie das neueste Interview mit Oskar. Und bitte hören Sie gut zu, wie er einfach erzählt aus seinem Leben, über 80 Jahre und so weiter und so weiter.
1: Woher kommen Kriege? Und da war mir irgendwann ja klar, das kommt ja nicht aus dem Volk heraus. Denn jetzt, kein sibirischer Bauer will mit einem ukrainischen Bauern Krieg führen. Wie soll der auf die Idee kommen? Das ist ja eigentlich unvorstellbar. Und auch kein iranischer, was weiß ich, Händler will mit einem US-Büroangestellten Krieg führen. Das Volk will keinen Krieg. Es sind immer nur die herrschenden Schichten. Und jetzt kommt eben dann auch die linke Politik mit ins Spiel. Der Ukraine-Krieg ist ein Krieg der US-Waffenindustrie. Das ist dokumentiert. Auf Seite 1 der New York Times stand vor Jahren, dass eben als die USA ihr Versprechen einlösen wollten, die Waffen, die NATO nicht nach Osten auszudehnen, hat natürlich die Waffenindustrie gedacht, oh, das ist ja dann doch nicht so gut für uns, und haben sie ein Komitee gegründet zur NATO-Osterweiterung und haben auch das bezahlt und natürlich auch Kongressabgeordnete und Senatoren gewonnen. Die sind ja alle mehr oder weniger auch auf Spenden der Waffenindustrie angewiesen. Das ist ja wie in keinem anderen Land der Welt. Deshalb haben sie auch den höchsten Rüstungsetat aller, Kriegsetat, muss man ja sagen, aller Länder der Welt. Und dann haben die sich durchgesetzt, weil, obwohl die Russen 30 Jahre lang gesagt haben, das könnt ihr nicht machen, sie dann anfingen, die NATO auszuweiten. Das ist aber ein verharmlosendes Wort, da könnten wir jetzt über die Sprache reden. Bis dann fingen sie an, Raketen und US-Soldaten an der Grenze Russlands zu stationieren. Und das war der Punkt, wo dann die Russen gesagt haben, ihr wollt doch nicht, dass wir Raketen und Soldaten in Mexiko an eurer Grenze stationieren oder in Kanada an eurer Grenze. Wieso glaubt ihr, ihr könntet das bei uns machen? Also der Krieg hier, der Ukraine-Krieg ist entgegen allen Lügenerzählungen, die in den Medien hier in Deutschland verbreitet werden, ein Krieg der US-Waffenindustrie. Es gab mal einen Franzosen, der hieß Jean Jaurès. Das war ein Vorsitzender der Sozialistenpartei in Frankreich. Der wurde kurz vor dem Ersten Weltkrieg ermordet, weil er auch ein Kriegsgegner war und überall gegen den Krieg geworben hat. Der hat ein berühmtes Wort gesagt. Der Kapitalismus trägt den Krieg in sich wie die Wolke den Regen. Und dieses Wort kommt mir in den Sinn, wenn ich die Frage zu beantworten habe, warum haben wir überhaupt diesen unglaublich sinnlosen Krieg in der Ukraine? Und das ist die US-Waffenindustrie. Und wenn man daraus eine politische Forderung ableitet, ungezählte wirtschaftliche Aktivitäten sollen privat organisiert sein, weil das sich als besser erwiesen hat. Aber die Rüstungsindustrie darf nicht privat organisiert sein, denn, ich sage es mal provozierend, ich kann mir nicht vorstellen, dass die Rüstungsindustrie Chinas dem Xi sagt, was er zu tun hat. Ich kann mir auch nicht vorstellen, dass die Rüstungsindustrie Russlands dem bösen Putin sagt, was er zu tun hat. Ich weiß aber, dass die Rüstungsindustrie in den Vereinigten Staaten den US-Präsidenten in vielerlei Hinsicht sagt, was sie tun sollen über die Beeinflussung der Senatoren und Abgeordneten und über große Wahlkampfspenden. Und was läuft jetzt? Jetzt läuft der NATO-Gipfel in der Türkei. Da geht es darum, dass Trump den Europäern immer wieder droht, ihr müsst mehr Rüstungsgüter kaufen, ihr müsst mehr Waffen bei der US-Waffenindustrie kaufen. Das ist ja jetzt das Zentrum der Politik in der NATO, das kann man jeden Tag lesen. Ob sich hier darüber klar ist, was da eigentlich passiert, weiß ich nicht, muss man bezweifeln. Nein, der Trump hat gesagt, ich drohe denen ordentlich, ich sage denen, also wir haben euch beschützt. Und ihr müsst immer mehr Geld für die US-Waffenindustrie ausgeben, denn da muss man ja auch im Laufe der Jahre dahinter kommen. Ich dachte immer, Rheinmetall ist eine deutsche Firma, weil die Aktien von Rheinmetall haben sich ja verzwanzigfacht. Ist ja ein schönes Geschäft für diese üblen Burschen, die dann eben da am Krieg verdienen. So, aber Rheinmetall, ja, wer ist da der stärkste Aktionär? Dreimal darf man raten, BlackRock. Nicht, und wer war bei BlackRock beschäftigt? Irgendwie müssen wir mal fragen, wer bei BlackRock beschäftigt war. Und wer wird also, wenn die Ukraine total zerstört ist, die Ukraine wieder aufbauen? Unter anderem BlackRock. Das heißt also, der Herr Merz will natürlich das nicht. Das ist zufällig so. Aber zufällig ist es so, dass seine Politik also auf jeden Fall ganz im Sinne von BlackRock ist. Nicht zuletzt jetzt auch die Rentenprivatisierung. Denn alle Finanzdienstleister freuen sich, wenn die Beiträge der Rentner in die Finanzindustrie fließen. Und wer ist da einer der Hauptnutznießer? BlackRock. Also diese kindische Vorstellung, dass manchmal Politiker im Interesse eines Unternehmens sehr rührig sind, scheint irgendwie zu stimmen.

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0: Ja, zuletzt hörten Sie eines der schönsten Antikriegslieder, übertragen von Hannes Wader. Hier haben Sie zwei verschiedene Aufnahmen, habe ich zusammengefügt. Es stammt aus England von Eric Boggle, The Green Fields of France, und es besingt die Situation in Verdun und in diesen Bereichen, wo im Ersten Weltkrieg in einer Materialschlacht, in einem Abnutzungskrieg Hunderttausende gestorben sind. Beim Kampf um ein paar Quadratmeter. Und genau dasselbe findet jetzt gerade statt in der Ostukraine. Und wie schon gesagt, der Friedensvertrag, der Friedensvereinbarung in Istanbul im April 2022 wurde von der NATO verhindert. Das ist geschichtlich unbestreitbar und bis heute eine große Frage. Die Welt hat vor ein paar Tagen veröffentlicht das originale Geheimpapier. Man kannte das schon länger. Das hat die Emma, die Zeitschrift, die Frauenzeitschrift, hat es veröffentlicht 2023, glaube ich. Und bei uns ist es einfach so, dass die NATO eine Veranstaltung ist, eine Institution, die nach dem Prinzip von George Orwell 1984 lebt. Und nicht umsonst hat ja Herr Trump seinen Kanal Truth Social, soziale Wahrheit, betitelt. Reine Lüge. Und diese bei 1984, da gibt es ja ein Wahrheitsministerium. Und schaut euch das mal an, die Parallelen zur Doppelmoral, zur Verkehrung der Welt, die man auch bei Rainer Mausfeld in seinen Büchern wirklich genau lesen kann. Jeder von euch kann es lesen, was da passiert in unserer Demokratie. Und wie gesagt, dieses Lied von Eric Boggle wurde hier in der deutschen Version, drei Strophen, gesungen. Und jetzt im Folgenden kommt Teil eines Gesprächs zwischen Sigi Huubele, einem der wichtigsten Friedenskämpfer in Schwäbisch Hall, früherer DGB-Vorsitzender und ein unermüdlicher politischer Mensch, demokratisch aktiv als linker Mensch. Im Gespräch ist er hier zu hören mit meinem Kollegen Rolf, und da aus der letzten Sendung der Akademie bringe ich jetzt einige Minuten euch zu Gehör. Weiterhin, ja, viel Vergnügen kann man nicht sagen, aber gute Informationen und unterhaltsame Musik hier im Radio Störfunk. Entschuldigung.
1: Stadt Butter. Lass mal wissen, was geschieht am 5. September, am Samstag?
2: Also am 5. September treffen wir uns ja zu unserer Kundgebung und Demonstration auf dem Bonhoeffer Platz in Schwäbisch Hall ab 11 Uhr. Und wir beginnen dann unseren Tag eigentlich oder unsere Veranstaltung mit einer kleinen Demonstration, so dreiviertel Stunde vielleicht, durch Schwäbisch Hall. Wir werden diesmal auch angeführt von einer großen Samba-Gruppe, das heißt, also das Ganze wird etwas auffälliger wie in den letzten Jahren. Und wir treffen uns dann so gegen 12 Uhr auf dem Bonhoeffer Platz wieder, und dort gibt es dann zuerst mal Infostände von verschiedenen Organisationen.
1: Also ja, auch vom Radio Störfunk, das darf ich schon mal an der Stelle sagen.
2: Auch Störfunk, aber auch zum Beispiel die Gewerkschaft Erziehung und Wissenschaft hat einen kleinen Stand. Dann wird die Deutsche Friedensgesellschaft, dann die Deutsche Friedensgesellschaft, Vereinigte Kriegsdienstgegner, die werden Infostand machen, wobei sicher das Thema Einführung der Wehrpflicht eine Rolle spielen wird. Und es gibt sicher noch, ist noch nicht alles abgeklärt, noch andere Organisationen, die da auf dem Infostand oder auf diesem Platz sein werden.
1: Ja, das Glücksrad, Sigi, wenn ich das nur ergänzen darf, das Glücksrad werde ich auch mitbringen, da kann man wieder gewinnen. Gell?
2: Ja. mal gespannt, wer überhaupt in dieser Auseinandersetzung gewinnt. Also da sehe ich momentan nur Verlierer, zumindest Verlierer auf der Seite, wo ich mich eigentlich auch sehe als langjähriger Gewerkschafter und aktiver Mensch in der Friedensbewegung und so weiter und so fort. Aber nochmals zu unserer Veranstaltung am 5. September ab 11 Uhr. Es gibt dort auch zwei Hauptreden, die für uns in engem Zusammenhang stehen, eigentlich mit diesem Untertitel Kanonen statt Butter, Aufrüstung und Kriegstüchtigkeit bedeuten Sozialabbau. Und es wird da sprechen der Daniel Bamdahadi, der bei der IG Metall in Baden-Württemberg als Gewerkschaftssekretär beschäftigt ist, aber gleichzeitig einen sehr großen Arbeitsschwerpunkt hat bei dem Verein zur Bewahrung der Demokratie. Und Daniel Bamdahadi, vielleicht ganz kurz noch dazu, ist vielleicht ein Begriff für diejenigen, wo sie ein bisschen tiefer mit Informationen beschäftigen als das, was im Haller Tagblatt steht. Der Daniel Bamdahadi, der kämpft ja seit langer Zeit schon für seine deutsche Staatsbürgerschaft. Er kommt aus einer iranischen Familie und es wird ihm ja verweigert, weil man ihn, wie es momentan Richtung Dobrindt ja so und so landesweit der Fall ist, dargestellt wird als Verfassungsfeind oder als jemand, der sich eben nicht zur Bewahrung der Demokratie, sondern eher Demokratie gefährden sei, was ein absolutes Unding und eine Unverschämtheit ist. Und dann spricht auch noch der Tobias Pflüger von der Informationsstelle Militarisierung in Tübingen, der ein sehr profunder Kenner eigentlich auch der ganz konkreten Diskussion ist, Drohnen, weitere Beteiligung an den Kriegsgeschehnissen in der Ukraine. Und Tobias Pflüger war ja auch einige Zeit Bundestagsabgeordneter der Linken in Berlin.
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0: Vielen Dank. Ich grüße Sie sehr herzlich. Wir gucken mal eben vielleicht, ne, damit das alles okay ist. Also, das Feindbild Russland, der Krieg in der Ukraine, die US-Airbase Rammstein, wie kommen wir zu Frieden in Europa? Manche Dinge sind so einfach und gleichzeitig so schwer. Jeder halbwegs mit Verstand und Empathie ausgestattete Mensch wünscht sich Frieden. Zusammenleben, friedliches Zusammenleben mit anderen Menschen. Und wenn man sich an ein paar Regeln halten würde, die alle darauf hinauslaufen, dass man das eigene Wohlergehen nicht zulasten anderer aufbaut, sondern auf Ausgleich und auf Kompromiss bedacht ist, dann müsste es einigermaßen funktionieren. In kriegerischen Zeiten wie diesen, und wie soll man die anders nennen als kriegerisch, wenn in unserem Land aus der ursprünglich angestrebten Verteidigungsfähigkeit von jetzt auf dann plötzlich Kriegstüchtigkeit geworden ist und das Verteidigungsministerium in den USA seit einer ganzen Weile schon Kriegsministerium heißt. Also in kriegerischen Zeiten wie diesen gibt es für Bürger, die politischen Entscheidungsträgern letztlich ausgeliefert sind, auch in Demokratien, und die mit diesem Kurs nicht einverstanden sind, für die gibt es nur zwei Möglichkeiten. Entweder zu verzweifeln und zu resignieren oder aber sich zu Wort zu melden und sich nicht zu verstecken. Schweigende Mehrheiten spielen keine rühmliche Rolle in der Geschichte. Wer sollte das besser wissen als Menschen in Deutschland? Das Abdriften in schweigende Mehrheiten schadet meiner Meinung nach demokratischen Systemen viel mehr als die ständig beschworenen Angriffe von außen. Das kriegen wir gut alleine hin. Wer den Wert demokratischer Gemeinwesen anerkennt, der ist sozusagen verpflichtet, nicht zu resignieren. Und die große Aufgabe scheint mir zu sein, junge Menschen, Heranwachsende, in diesem Sinne zu stabilisieren und sie so umfassend wie möglich mit Informationen zu versorgen, damit sie in der Lage sind, sich auf dieser Basis eine eigene Meinung zu bilden, selber zu denken und nicht auf sogenannte Narrative angewiesen zu sein. Der Begriff betreutes Denken ist mir neulich untergekommen, der das ganz gut trifft, was in unserem System nichts zu suchen hat. Und damit sind wir schon beim Feindbild Russland. Wenn man den großen historischen Bogen schlägt, dann hat es nur eine sehr kurze Phase gegeben, in der Russland bzw. die Sowjetunion im politischen Westen nicht als Feind anerkannt war. Da allerdings war das Feindbild Russlands dann von jetzt auf dann verschwunden und spielt überhaupt keine Rolle mehr. Diese Zeit ist mit dem Namen Michail Gorbatschow verbunden, dem letzten Präsidenten der Sowjetunion, und einer sowjetischen Innenpolitik, die durch die Begriffe Perestroika und Glasnost geprägt war, also Umbau und Transparenz. Davor und danach sah die Sache anders aus. Davor sorgte der Kalte Krieg dafür, in Russland bzw. der Sowjetunion das Reich des Bösen zu sehen, den Feind, den es einzudämmen galt. Und danach, locker formuliert, sind wir in Deutschland von der Gorbi-Manie in eine Putin-Phobie gerutscht. Statt die Chancen zu nutzen, die vor allem Putins erste Amtszeit nachweislich geboten haben, aber das wäre ein eigenes Thema. Nur wenige Sätze dazu. Wenn der damals neue russische Präsident Putin vom Westen insgesamt ernst genommen worden wäre, mit seinen ausgestreckten Händen und seinen zahlreichen Angeboten zur Zusammenarbeit, sowohl wirtschafts- als auch sicherheitspolitisch, dann sähe die Welt heute anders aus. Davon bin ich fest überzeugt. Aber so lief es nicht. Zum einen wurde Putin in erster Linie als ehemaliger KGB-Agent wahrgenommen, was für sich betrachtet erstmal gar nichts heißt. Des Weiteren waren weite Teile des Westens der Auffassung, Russland als zusammengekrachte Supermacht nicht mehr ernst nehmen zu müssen. Und das scheint mir das Wichtigste zu sein, die Hybris, mit der westliche Entscheidungsträger der Welt verkündeten, den Kalten Krieg gewonnen zu haben. Ein kalter Krieg ist nur dann wirklich vorbei, wenn sich beide Seiten als Gewinner fühlen dürfen, sonst ist er nicht vorbei. Das ist Teil des Problems. Der Westen ist zu echten Kompromissen nicht mehr in der Lage, weil er die eigene Weltsicht für alternativlos hält und diese mit missionarischem Eifer vertritt. So, wo stehen wir heute? Am Feindbild Russland wird politisch und medial in einer Intensität gearbeitet, die ich nach all den historischen Erfahrungen gerade in Deutschland nicht für möglich gehalten hätte. Die Russen kommen. Das ist der neue alte Schlachtruf bei uns. Dabei fällt schon gar nicht mehr auf, dass diese Behauptung einen logischen Bruch in der Argumentation entlarvt. Denn einerseits heißt es, wenn vereinzelt gewarnt wird, Russland könnte als Atommacht auf immer mehr und immer weitreichendere Waffensysteme für die Ukraine scharf reagieren, auch was die drohen ja nur. Und Russland ist ja eigentlich auch schwach und marode und wird durch die Sanktionen ja auch täglich schwächer. Andererseits werden der Bevölkerung allen Ernstes diese angeblichen russischen Eroberungspläne vorgesetzt. Also was denn nun? Entweder ist Russland schwach und ausgemergelt oder aber in der Lage, diverse NATO-Länder mal ebenso zu überrollen. Bei genauerem Hinsehen stellt sich ganz schnell heraus, dass es sich nicht um seriöse Bedrohungsanalysen handelt, sondern um Stimmungsmache, damit die Unterstützung der Bevölkerung für die Waffenlieferungen an die Ukraine nicht verloren geht.
1: Ja, kurzfristig habe ich Professor Gabriele Krone-Schmalz hier zu Gehör gebracht, weil sie ja in den öffentlich-rechtlichen Medien nicht zu Wort kommt. Sie ist eine der profundesten Russlandkennerinnen, war früher Korrespondentin der ARD in Moskau und eine wirkliche Expertin in der Ukraine-Frage. Und ich möchte Ihren Hinweis nochmal aufgreifen, dass es ab 2001 nach der Rede von Präsident Putin im Bundestag von allen umgejubelt, dass es von da an bergab ging, und das ist Teil der US-NATO-Politik. Und dass die Europäer mitmarschiert sind, ist nicht zu fassen, denn hinter dieser Invasion in Eurasien stecken wirkliche Wirtschaftsinteressen. So wie Oskar Lafontaine vorher schon gesagt hat, Militärinteressen, es sind Gasinteressen, es sind Wirtschaftsinteressen, und man sieht doch, welche Politik Trump macht im Sinne des US-Imperiums. Und es muss doch jedem zu denken geben. Und auch die Politik, Regime Change in Kiew, ist doch nur zu offensichtlich. Die NATO wurde entgegen der Zusagen von 1991 von 16 auf 30 Mitglieder erweitert. Und das ist aus Sicht der Russen natürlich bedrohlich, so sehr es auch die Freiheit der Länder ist, natürlich das zu machen. Nur die Kriegsursache ist allein der Vormarsch in die Ukraine. Und das ist die Ursache des Krieges und nicht, dass Putin Europa erobern will. Und das ist falsche, unbelegte Feindbildpropaganda. Wie gesagt, Frau Krone-Schmalz habe ich vorgespielt. Ich habe auch einen Hörbeitrag von Ex-NATO-General Kujat hier, der genau auch erzählt was und berichtet, was aus seiner Erfahrung heraus da wirklich passiert. Und er war ja Vorsitzender des NATO-Russland-Rates und war ein Insider der Politik. Und auch er hat bei unseren Medien keine Chance, zu Wort zu kommen. Und das ist das Problem unserer Demokratie, was ihr oder die meisten von Ihnen gar nicht glauben oder einfach nicht erkennen wollen, dass wir manipuliert werden und wirklich namhafte Zeugen wie Peter Scholl-Adeor, von Donani, ein Dutzend Experten, John Mearsheimer und viele internationale Wissenschaftler sehen dieses Kriegsgeschehen und die Vorgeschichte ganz anders als das, was uns vermittelt wird. Und warum, Leute, warum wacht ihr nicht auf? Warum hört ihr das nicht an? Vielleicht muss ich mich entschuldigen, dass ich hier zu viele Informationen mache, zu wenig Unterhaltungsmusik, aber ich habe 60 Minuten und ich habe hier so viele hervorragende Informationen vorliegen, dass ich einfach versuche, das einigermaßen unterhaltsam vorzutragen, aber es führt eben kein Weg dran vorbei. Ich hatte auch hier glücklicherweise im Haller Tagblatt einen Leserbrief veröffentlicht. Hiroshima mahnt uns vor Kriegseskalation. Sie können das gern nachlesen, Haller Tagblatt vom Montag, 24. August. Ich habe viele andere Bücher hier. Also die Informationen, zum Beispiel der Wochenzeitung Freitag oder das Forum Friedensinitiative oder ein interessantes Buch, was ich gerade begonnen habe zu lesen, ist Wem diente Jeffrey Epstein? Das System aus Macht, Kontrolle und Erpressung. Und ich sag's euch, da braucht ihr keinen Tatort mehr. Da könnt ihr gucken, wie unsere Eliten funktionieren, die am Beispiel Personen von Trump und Merz in ihrer Doppelmoral so offensichtlich sind, dass, ich glaube, die meisten Leute das schon ahnen. Dass sie dann aus Verzweiflung und Protest AfD wählen, ist natürlich die nächste Katastrophe. Ihre Kritik müsste sowohl gegen AfD sein, wo 2/3 Protestwähler sind, ja, gegen die Berliner und Brüsseler Politik. Aber die Berliner Brüsseler Politik macht sich die AfD zunutze und lenkt sozusagen die Kritik gegen die AfD. Und das ist auch zwingend notwendig, wenn man dieses völkische Parteigefüge sieht, was jetzt am 6. September einen Wahlerfolg bekommen wird. Und wo wir alle natürlich auch dagegen sind. Und zum Beispiel wenig beachtet wird das BSW, weil das BSW ist als einzige Partei konsequent gegen jede Aufrüstung und gegen die Militarisierung. Oskar Lafontaine ist ja inzwischen auch beim BSW gelandet. Und was Ukraine und Gas anbelangt, gibt es beim BSW den Michael Lüders, einer der global gesehen besten Experten. Und ich kann nur darauf hinweisen, schaut euch bei YouTube oder schaut im Netz an, diese Quellen anzuzapfen. Okay, jetzt mache ich nochmal Musik und dann habe ich noch einen Beitrag vorzutragen, der zu unserem Thema passt.

Zwei Artikel der Wochenzeitung Freitag. Der Freitag möchte ich noch hinweisen. Letzte Woche kam ein Aufmacher hier, Geheimpolizei vor der Tür. Der Innenminister will Verfassungsschutz und BND reformieren. Dafür bricht er mit Lehren aus der deutschen Geschichte. Das heißt, er führt eine Art politische Polizei ein und einen Geheimdienst, der nicht mehr kontrollierbar ist. Ein anderer Artikel, ein paar Wochen vorher, befasst sich mit der Frage, wie die Zeitenwende, die Militarisierung, die Demokratie tötet. Und das erleben wir auch. Die Meinungsfreiheit und auch die demokratischen Strukturen werden vom Staat verfolgt in einer nie dagewesenen Weise unter dem Vorbehalt, Russland greift an. Ein wichtiger, großer Artikel, auf den ich nochmal hinweise, vom 28. Mai. So soll Europa zu Sparta 2.0 werden. Der Ökonom Moritz Schularik und vier bestens vernetzte Lobbyisten rufen zu einer historischen Aufrüstung und einer Großmacht Deutschland und für dessen Industrie auf. Schularik ist seit 2023 Präsident des Kiel-Instituts für Weltwirtschaft. Ein rühriger Antreiber der Aufrüstung. Schon die Grundgesetzänderung, die es der Regierung ermöglicht, zugunsten unbegrenzter Waffenkäufe die Schuldenbremse zu lockern, hat er geistig mit vorbereitet. Im Juni 2024 veröffentlichte er mit dem konservativen britischen Historiker Ferguson einen Aufrüstungsappell in der FAZ. Und er agiert in Verbindung mit vier weiteren bekannten Menschen. Sie haben ein Manhattan-Projekt vorgeschlagen, das Deutschland und Europa

Atomkraftlobbyisten. Ein besonders wichtiger Vertreter ist Thomas Enders. Er verkörpert den militärisch-industriellen Komplex. Der ehemalige Fallschirmjäger und Major der Reserve war Chef verschiedener Airbus und so weiter Betriebe. Und Mitglied des Planungsausschusses des Bundesverteidigungsministeriums, ist Mitglied der CSU am Tegernsee. Und dann ist noch hier zu nennen Jeanette zu Fürstenberg, gehört zum Europäischen Hochadel, Europadirektorin des US-Risikokapitalgebers General Catalyst. In dieser Funktion steuert sie mit Investments von 1 Milliarde Euro jährlich die deutsche Start-up-Szene, vor allem im Militärbereich. Dann der dritte oder vierte im Bund ist dann Ex-Telekom-Chef René Obermann. Er ist im Amt, Vorsitzender des Verwaltungsrats bei Airbus, war Geschäftsführer des New Yorker West Investors Warburg Pincus und er hat, wie gesagt, sehr viele Beziehungen. Er ist bei Allianz, ThyssenKrupp, überall ist er im Aufsichtsrat vertreten. Dann gibt es noch einen Nico Lange, ehemaliger Zeitsoldat, der Kriegserfahrung hat in Kosovo bei dem ersten NATO-Einsatz. Und eben der wichtigste ist Moritz Schularik, der Eintreiber des ganzen, Professor für Makroökonomie. Wie gesagt, diese Herrschaften treten bei uns auch in den Medien gar nicht so sehr in den Vordergrund, aber sie sind dabei, unser Wirtschaftssystem zu militarisieren in einer Art und Weise, dass man Angst haben muss über die Zukunft Deutschlands. Das war die Akademie der Weltmarktverlierer als Störfleck in der Woche vor dem Antikriegstag und vor der Kundgebung am 5. September. Ich hoffe, wir sehen uns dort.

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0: Willkommen bei Störfunk Live auf Radio Störfunk. In der Haller SPD-Reihe Lassen Sie uns über Hall reden ging es am 19. März 2019 um die Kultur in der Stadt. Auf dem Podium Dirk Steimann, Fachbereichsleiter Kultur und Touristik der Stadt Schwäbisch Hall, Michael Glenk von der Haller Akademie der Künste, Frieder Simpfendörfer vom Club Alpha 60 und Rainer Möck vom Kleinen Theater Hall. Die Gesprächsleitung hatte Helmut Kaiser, Fraktionsvorsitzender der SPD im Haller Gemeinderat.
1: Fangen wir einfach mal zum Einstieg an Ihnen, Herr Steimann. Wie haben Sie die Situation in Hall wahrgenommen? Wie sind Sie aufgenommen worden? Was ist Ihnen besonders aufgefallen? Positiv oder negativ?
2: Ich fange dann lieber mit den positiven Sachen an. Sitzen? Okay.
1: Ich habe das nur am.
2: Also jetzt das in wenigen Sätzen zusammenzufassen, ist mir eigentlich fast unmöglich. Deswegen beschränke ich mich jetzt lieber erstmal auf die positiven Dinge. Macht, glaube ich, den Einstieg auch ein bisschen leichter. Ich glaube, das eine oder andere haben Sie auch schon lesen können von dem, was ich dann auch mal von mir gegeben habe. Also vielleicht für Sie alles nichts Neues. Ich habe einen gewissen Kontrast gegenüber dem, was ich in den Jahren vorher als Gast in Hall wahrgenommen habe. Ich kenne die Stadt oberflächlich seit rund 18, 19 Jahren aus privaten Gründen, dann allerdings eher so aus den Teilorten. Ich habe Freunde in Sittenhardt und durch diese Verbindung bin ich dann auch häufiger in Hall gewesen. Da gehören auch die Freilichtspiele, gehört auch die Kunsthalle und gehört auch das alte hölzerne Globetheater dazu. Die eine oder andere Ausstellung habe ich hier gesehen, da komme ich aber mit der Chronologie nicht mehr zurecht, als Rainer René Müller noch die Galerie am Markt geleitet hat. Das ist in meiner früheren Berufstätigkeit gewesen. Das muss also in den 90ern oder Nullerjahren gewesen sein. So die verschiedenen Eindrücke dann zusammenzukriegen, wird ein bisschen schwierig. Ich bleibe mal bei den ersten Eindrücken. Ich habe bei weitem noch nicht alles kennengelernt, was ich in dieser Zeit, in der ich bereits hier bin, hätte kennenlernen müssen. Da sage ich gleich, da bitte ich um Nachsicht. Ich glaube aber neben diesen zwei, drei Highlights, die dann bundesweit ausstrahlen, wie die beiden, also wie die Kunsthalle wird, wie die Johanniter-Kunsthalle, die Freilichtspiele und jetzt dann eben auch mit dem neuen Globe, gibt es hier eine sehr starke, eine sehr lebendige, freie Szene, die, muss ich sagen, für eine Stadt mit knapp 40.000 Einwohnern enorm vielseitig und vielschichtig ist, wo ich denke, das ist jetzt aber nicht wertend, es gibt fast ein Überangebot, als dass man sagt, hier gibt es zu große Missstände. Also wenn man daraus überhaupt eine Handlungsoption formulieren könnte, dann geht es, glaube ich, eher um Abstimmung, Vernetzung, aber nicht um Einschränkung, Reduzierung oder Grenzen aufzeigen. Ich würde mir wünschen, das möchte ich auch so ein bisschen als Maßstab für meine eigene Arbeit sehen, wenn mir diese Vernetzung in nächster Zeit gelingen sollte und wenn es über diese Vernetzung auch möglich sein wird, eben auch das, was ich jetzt so allgemein als freie Szene oder als nicht institutionelle Szene in Hall verstehe, wenn das auch über Hall hinaus Sichtbarkeit und Wirkung entwickelt, weil ich denke, das ist ein sehr großes Potenzial hier in der Stadt und dann möglicherweise auch in die Region hinein. Da geht es auch nicht um Konkurrenz mit Städten wie Heilbronn oder Crailsheim, die zumindest nach meinem Kenntnisstand nicht so gut aufgestellt sind, auch wenn sie mitunter vielleicht für Theater oder für Ausstellungsmöglichkeiten bessere Rahmenbedingungen bieten. Aber ich glaube, da kann man gut dran arbeiten. Wo ich noch sehr vorsichtig bin und mich einfach mit Statements zurückhalten möchte, ist einfach auf die Verbindung zwischen den verschiedenen Funktionen. Also jetzt zum einen den großen Einrichtungen wie Freilichtspiele, wie Würth und dem, was hier vor Ort, ja vor allen Dingen durch bürgerschaftliches freies Engagement auf den Weg gebracht wird. Was vielleicht noch hinzukommt, ist eben dieser neu geschaffene Fachbereich, der ja eben nicht nur Kultur umfasst, sondern auch Touristik und noch, ich sage jetzt mal zum Teil, Reste dessen, was vorher Stadtmarketing war. Da setze ich eigentlich sehr stark drauf, dass aus dieser Zusammenführung von eigentlich oder mitunter heterogenen Bereichen auch das eine oder andere Positive neu erwächst. Wobei, da sind wir jetzt am Weg. Ich schicke einfach voraus, ich bin noch keine 6 Monate hier. Ich kann jetzt noch nicht zu allen Punkten eine Agenda aufweisen, die dann auch tatsächlich Schritt für Schritt abgearbeitet werden soll. Ich bin im Vorfeld zu dem heutigen Abend mehrmals auf das Thema Kulturentwicklungsplanungsprozess angesprochen worden oder auch Masterplan. Ich habe in den letzten 15 Jahren meiner Berufserfahrung zweimal einen Kulturentwicklungsplanungsprozess begleiten dürfen, jetzt zum Schluss einmal sogar einen Masterplanungsprozess Kultur. Das sind eigentlich Planungsinstrumente, mit denen es sich auf kommunaler Ebene hervorragend arbeiten lässt. Meine Erfahrung spricht dafür, die Bürger und die Kulturschaffenden sind eigentlich immer sehr leicht zu motivieren. Die Verwaltung ist eigentlich sehr dankbar für derlei Input. Es braucht dann aber auch tatsächlich nachher die Unterstützung der Politik und auch den Willen der Politik, dass das, was in diesen Prozessen, ich sag mal, erarbeitet worden ist, auch auf die Agenda kommt und umgesetzt wird. Und da ist eigentlich das ist zumindest meine Erfahrung, der eigentliche Reibungspunkt. Nicht der Prozess selber. Da muss man einfach Arbeit, Fleiß und eine gewisse Zeit reinsetzen, sondern tatsächlich das Abarbeiten, was dann eben auch nicht auf Knopfdruck geschieht, sondern in ähnlich langen Prozessen oder Verfahren möglich sein kann oder sollte. Grundsätzlich, ich fände es prima.
1: Das wollen wir ja sicher dann nachher noch vertieft besprechen. Ich würde jetzt gern den anderen Herren, sind wir ja heute nur auf dem Podium, die Gelegenheit geben, einfach mal aus ihrer Sicht sagen, wie sie die Haller Situation wahrnehmen, welche Erwartungen bestehen, jeweils auch an die Politik. Wie stellt sich für Sie da die Situation in Hall? Wer möchte denn beginnen?
3: Also, ich bin vom Kleinen Theater Hall. Rainer Möck ist mein Name und wir sind jetzt seit 30 Jahren hier in Schwäbisch Hall in der sogenannten Kleinkunst. Ich finde den Begriff fürchterlich, sind wir aber tätig. Und wir machen Theater und verwalten auch, oder durch unsere Technik hier sind wir natürlich auch erste Ansprechpartner hier im Theatersaal. Wir sind jetzt schon seit vielen Jahren, von Anfang an, 2005, glaube ich, hat es hier begonnen. Dann seitdem sind wir hier tätig. Wir hatten vorher eine Theaterwerkstatt bei der Kunsthalle Wirth. Das wurde mit Landesmitteln mit ausgebaut durch unseren Antrag. Und da endete nach 10 Jahren die Mietfreiheit und dann nach 14 Jahren ist das Haus verkauft worden und wir mussten die Theaterwerkstatt räumen. Und die Idee eigentlich von unserem Theater war die damals, dass wir eine Theaterwerkstatt haben, wo wir frei zur Verfügung haben, und so waren auch die Landesmittel gedacht, und hier aufführen. Der Raum hier entstand ja auch erst nach der Brauerei, nach der alten Brauerei, nachdem dieses Café und der Kulturtreff dort geschlossen wurde. Und ich würde Herrn Steinmann recht geben, vor 5 Jahren waren wir wirklich so ausgestattet, also sehr komfortabler ausgestattet mit Räumen. Und ich muss sagen, in Schwäbisch Hall ist diese freie Szene ist sehr aktiv und sehr vielseitig. Und ich glaube auch, dass die koordiniert gehört, und das wird ja auch seit Jahren gemacht von der Frau Berger in guter Art und Weise. Und also das ist gut aufgestellt. Und die Außensichtwahrnehmung, finde ich auch, ist natürlich in Schwäbisch Hall erst einmal auf die Großen. Und die Kleinen werden dann wahrgenommen, aber wir sind immer irgendwo in der Nische, und das ist auch schön so, da fühlen wir uns wohl. Und wir sind als freie Amateurtheatergruppe sind wir auch frei in dem, was wir machen können. Und wir versuchen so wenig wie möglich an städtische Töpfe oder an Finanzmittel zu kommen, einfach um diese Freiheit auch uns leisten zu können. Und wir finanzieren unser Theater auch durch die Eintritte fast ausschließlich. Soweit.
4: Ja, ich bin Friede Simpfendörfer, unter anderem Global Fast 60 aktiver, und das, wenn ich es auch das chronologisch aufziehe, wie meine zwei Vorredner, bin ich auch über den Globalverein irgendwie nach Hall gekommen, aktiv geworden seit 2003, habe da angefangen auch mit diversen Veranstaltungen, es waren erst Punk-Konzerte damals und dann Balkan-Beats-Konzerte, dann zwischendrin habe ich irgendwann noch den Poetry Slam wieder nach Schwäbisch Hall geholt. Und gegenwärtig bin ich vor allem im Graffiti-Bereich aktiv, oder ich nenne das auch gern dann, weiß nicht, öffentliche Kunstaktionen, einfach Reclaim the Streets, ein bisschen mitmischen im Stadtbild. Das darf ruhig auch bunt oder noch bunter werden. Und ja, soll ich jetzt noch was im Club Alpha sagen? Oder ich weiß nicht, ich könnte mich auch jetzt anerkannt von. Also auf jeden Fall. Ich habe auch ganz aktiv den Umzug vom Club, also noch aus dem ehemaligen Gebäude Löwenkeller runter in die Spitalmühlenstraße begleitet. Das war ja auch anfangs ein etwas zäher und sehr politischer Prozess, weil man eben doch mit fast allen Fraktionen im Gespräch war, weil man mehrmals im Hochbauamt oder eben auch in der Stadtverwaltung direkt vorgesprochen hat und einfach auch versucht hat, über diverse öffentlichkeitswirksame Aktionen vielleicht auch ein bisschen positive Stimmung in der Bevölkerung und dadurch auch ein bisschen mehr Druck vielleicht auf die Lokalpolitik zu erzeugen. Hat ja jetzt, wie man sieht, am Ende alles sehr gut geklappt, wenn ich das mal so subjektiv bewerten darf. Und insofern bin ich, also kann ich durchaus ein Lob an die Stadtverwaltung und auch an die unterstützenden Fraktionen aussprechen, was jetzt den Support von Kultur, Subkultur in Schwäbisch Hall, explizit den Club Alpha jetzt, sage ich mal, angeht. Genau. Und wir finanzieren uns, weil er das gerade schon aufgemacht hat, ja auch über vor allem Landesmittel, kommunale Fördergelder sind daran angeknüpft, beziehungsweise andersrum. Das Land fördert immer in Abhängigkeit dessen, was die Kommune gibt. Und ansonsten verlangen wir natürlich auch Eintritt und sind eben, das ist vielleicht noch ein großes oder auch ein sehr wichtiger Punkt, finde ich, wir sind eben ehrenamtlich, nicht kommerziell und genau, gibt es quasi niemand, der daran irgendwie sich eine goldene Nase verdient oder so.
5: Ja, meine Damen und Herren, ich hole noch weiter aus. Die Kultur ist ein zartes Pflänzchen. Ja. Als ich vor über 30 Jahren hier nach Hall kam, da war eigentlich noch wenig im Angebot. Natürlich die Freilichtspiele, die Konzertgemeinde, dann war da und da Ausstellung vom Hohenloher Kunstverein. Und damit hat sich's eigentlich gehabt. Ne? Und ja, und dann haben wir auch angefangen. Wir feiern jetzt, eigentlich dieses Jahr müssen wir schon feiern, das 30. Bestehen der Haller Akademie. Und auch das ist ein zartes Pflänzchen, das wohl gehütet werden muss. Und wir haben, also ich habe angefangen in meinen Vorträgen mit 3 oder 4 Zuhörern. Ja, und mit der Zeit hat sich das rumgesprochen, es sind jetzt weit mehr. Und vielleicht noch so ein lustiges Beispiel. Ich war vor ein paar Jahren im DIAG, habe ich da Blut abgenommen gekriegt. Da lag neben mir ein verdienter Stadtrat und sagte zu mir: Herr Klenk, ist doch schade, dass Ihre Fachhochschule so vor die Hunde ging. Ja. Also es braucht lang, bis man sich durchsetzt und wahrgenommen wird. Und wir fühlen das sehr, dass wir wahrgenommen werden. Also ein sichtbares Zeichen ist es vor allem, dass wir nicht jetzt gekündigt wurden, als der Wirt Ansprüche erhoben hat an die ehemaligen Gebäude, wo wir drin waren, sondern dass es ganz anders ging, dass an uns herangetreten wurde, wie wäre es, wenn Sie, und noch eine geniale Idee, und die Freilichtspiele zusammen in Hall 14 gehen, das Hall-Gebäude da, das ehemalige Gymnasium, ehemalige Volkshochschule. Und das war ein großer Glücksfall für uns, nicht nur von den Räumlichkeiten her, sondern was auch symptomatisch ist, wir haben gerade schon drüber gesprochen, dieses Nebeneinander zwischen Freilichtspielen und uns. Also da gibt es unendliche Beispiele, die ich da anbringen könnte, wie fruchtbar das ist. Ja. Und das ist auch meine Bitte für die Zukunft, ist, dass man nicht jeder seine Institutionen hier nur im Blickfeld hat, sondern sich öffnet. Ja. Und wir hatten ja kürzlich auch das Gespräch, da habe ich das auch schon gesagt, das eigentlich Kreative ist immer das Interdisziplinäre. Also wenn man das hinkriegt, ich habe das Glück gehabt, das ein paar Mal zu erleben, im Haus der Kunststiftung in Stuttgart oder auch in der Villa Massimo, wo dann verschiedene Künstler zusammensitzen aus verschiedenen Richtungen, und das ist die tolle Erweiterung. Oder gestern dieser sehr anstrengende Vortrag über Hegels Ende der Kunst, und man hörte unten das Cello spielen von einem von den Freilichtspielen, da ist ja die Gala am Wochenende und übernächstes Wochenende, und der spielte Partiten von Bach, und dann dieser anstrengende Vortrag, das war so eine tolle Sache, die hätte man besser gar nicht inszenieren können. Und solche Dinge erleben wir oft, und vor allem fruchtbar ist es für unsere jungen Leute, hier Austausch zu finden. Ja, es war mal viel Geld in Schwäbisch Hall, sehr viel mehr Geld als zurzeit. Das waren die goldenen 90er Jahre. Da war ein Ereignis, das möchte ich nochmal in Erinnerung rufen, das war dieser Borchardt-Kongress. Weil ich werde immer wieder irgendwo, wenn ich auch in Deutschland irgendwo bin, auf diesen Kongress angesprochen. Ja, merkwürdig, woher wissen die Leute das? Und da war in der Stadt die Bereitschaft, diesen Kongress abzuhalten, hat einen Haufen Geld gekostet. Aber für uns Kulturschaffende, ich nehme an für dich auch, Rainer, ne? Eigentlich für alle, die hier da waren, war das so eine Initialzündung. Mensch, das können wir auch allein machen. Wir können genau auch so eine Ausstellung machen, wir können so ein Theater machen, wir können all diese vielen Dinge, die da zum Tragen gekommen sind, auch, wir haben ja da mitgewirkt auch, kann man ja auch selber machen. Also für mich war das ganz, ganz wichtig. Und wir haben ja dann verschiedene Haller Kulturträger auch zusammen ja ganz tolle Projekte, ich habe da auch schöne Plakate dabei, zeige ich jetzt nicht, Richard Wagner und Kein Ende oder Reformation hieß eines oder Orpheus, solche Projekte, wo dann viele Kulturträger mitgewirkt haben, und es war Saugeschäft, aber das war toll. Ja. Also wenn da zwei Opern stattfinden in Schwäbisch Hall mit knapp 40.000 Einwohnern und dann Liederabende und die da alle mitwirken und man Kenntnis bekommt, aha, der Bereich kann hier auch was beitragen. Also das war natürlich möglich unter dem Herrn Heller gewesen, der zu allen Standtaten bereit war. Damals wurde auch, was ich sehr wichtig finde, das müssen wir heute auch noch besprechen, dieser Kulturtreff geboren, den ich für äußerst wichtig halte. Dieser Kulturtreff, es sind ja inzwischen so viele Kulturträger, dass eigentlich der ganze Abend nur damit gestaltet wird, dass jeder halt seine Sachen da vorträgt, was er macht. Und das geht es ja eigentlich nicht. Eigentlich sollte das Thema sein, welche Visionen haben wir, was können wir mal irgendwann zusammen machen, wo gibt es Möglichkeiten der Kooperation. Und aus diesen Abenden sind all diese Projekte entstanden, die wir damals gemacht haben. Und da ist man dann halt zum Brückner gegangen, Entschuldigung, ich hoffe, es wird nicht zu lang, da ist man halt zum Brückner gegangen, damals, der auch ein entscheidend wichtiger Mann war, und habe gesagt, ja, wir haben das und das vor und kostet alles Geld. Und dann sagte er nur, dann machen Sie mal. Also, ah, das war toll.
3: Ich möchte es ein bisschen ergänzen, oder ich möchte es gerne ergänzen, Michael, weil genau das ist die Zeit, wo ich auch eingetreten bin in die Kulturszene, und wir haben ganz tolle Sachen zusammen gemacht, eben auch diese gemeinsamen Projekte und diese Kooperationsfähigkeit, die, muss ich sagen, das hat mich hier in Hall immer sehr angezogen und fasziniert, dass man immer Ansprechpartner gefunden hat für irgendwelche Kooperationen. Und ich denke noch an die 60 Jahre Prokromnacht, da haben wir Michael mit Ausstellungen, wir mit Theater, Gastspiele und eigenem Theater haben wir dazu gearbeitet und haben Vorträge gemacht und alles Mögliche, und das war ein richtig tolles Programm. es war, und da war auch die Koordination zum Beispiel das Wichtigste. Also, dass nicht gleichzeitig 10 Veranstaltungen oder ich sage mal 3 Veranstaltungen stattgefunden haben, sondern dass es irgendwie mal zeitlich auch so gestrickt war, dass die Besucher und die Zuschauer und das Publikum eben auch in die verschiedenen Veranstaltungen gehen konnte. Das war oftmals so, dass es dann zeitlich immer an einem Punkt war und da ist die Koordination wichtig. Und heute hat sich das aber wesentlich verändert. Heute ist es normal, dass viele Veranstaltungen fast gleichzeitig stattfinden in Hall. Und das hat sich, ist natürlich auch, und das ist dieses große Angebot, was sich hier verstärkt hat. Und wo man auch sehr dankbar darüber sein muss. Ja, was mir wichtig ist, dass man es ein bisschen unterscheidet, wir sind die Kulturschaffenden, also wir machen Kultur, wir versuchen künstlerisch uns auszudrücken, und das andere, wo man auch trennen muss, glaube ich, voneinander ist, oder wo halt manchmal schwierig ist, das sind die Kulturnutzer, also die Leute, die sich das anschauen. Und ich glaube, dass das in Übereinstimmung zu bringen doch relativ schwierig ist, weil der Anspruch von Kulturnutzern, der orientiert sich natürlich nicht unbedingt an den Nischen, sondern an den großen Events und an den Sachen, die das wo auch dann immer oft in Erinnerung bleibt. Aber diese kleinen Sachen, die so unscheinbar daherkommen, aber die ganz viel an kultureller Vielfalt darbieten und zeigen, die finde ich sehr wichtig, die auch, die auch zu unterstützen und anzuerkennen.
1: Ja, zunächst mal vielen Dank. Es kam ja jetzt schon mehrfach zum Ausdruck, einmal die Frage, dass wir früher mehr Geld hatten, das stimmt ja auch. Ich habe mir jetzt heute nochmal aus dem aktuellen Haushaltsplan die Seite rausgenommen. Wir haben jetzt in 2018, 2019 halt jeweils etwa knapp 6 Millionen Euro in diesem Bereich, die wir ausgeben. Das sind allerdings ganz unterschiedliche. Da werden die Museen, Stadtarchiv, Freilichtspiele, Freilandmuseum, die Kulturförderung und Kulturbüro und Touristik ist da alles zusammengefasst. Das ist so der eine Teil. Also da hatten wir sicher früher schon bessere Zeiten. Und das Zweite, da haben Sie ja jetzt schon darauf hingewiesen, Herr Klenk, wir müssen heute jetzt nicht nur erzählen, was jeder macht, sondern wir wollen ja auch nach vorne schauen. Deshalb ist es ja auch, habe ich ja schon eingangs gesagt, es geht, soll heute auch darum gehen, dieses Stichwort Kulturentwicklungsplan. Da geht es ja darum, dass wir vielleicht heute in diesem Kreis und gern nachher auch mit den Zuhörern zusammen überlegen, Zukunftsperspektiven für das Kulturleben und die Kultureinrichtungen in Schwäbisch Hall. Und natürlich ist das nicht nur eine Sache der Kulturschaffenden, sondern auch der Nutzer. Die sollten da ruhig auch mit eingebunden sein. Also vielleicht mal einfach, wenn wir nach vorne schauen, fehlt uns etwas im Kulturleben der Stadt. Sie haben ja vorhin gesagt, Sie finden eigentlich richtig, dass es kein Nebeneinander gibt, sondern sehr viel Miteinander. Solche Dinge, was sind Stärken und Schwächen im Moment in Schwäbisch Hall? Also wenn wir nach vorne schauen, was müssten wir da verändern? Gibt es da Meinungen?
2: Also ich glaube, eine eindeutige Stärke, das ist ja auch durch, ich glaube, alle Beiträge klar geworden, ist die Vielfalt, und ich finde jetzt nebeneinander nicht negativ. Ich würde bei zwei Punkten nochmal nachhaken, die Herr Möck gerade angesprochen hat, weil ich die eigentlich auch als Vorteil betrachte und nicht als Nachteil oder Einschränkung. Das eine ist, Sie sprachen bei der freien Szene von Nischenkunst, da würde ich Ihnen widersprechen wollen. Also freie Szene, ob ich jetzt freie Soziokultur, freie Kultur oder was auch immer darunter verstehe, Die agiert ja kraft eigenem Auftrag. Die sucht sich praktisch ihre Handlungsfelder dort, wo die institutionellen Angebote nicht hinkommen oder nicht hinkommen wollen, nicht hinkommen können, wo die Ressourcen nicht da sind, wo eine öffentliche Verwaltung vielleicht auch zu schwerfällig oder zu zu wenig beweglich ist.
3: Das
2: ist
3: die Kultur als nicht als Nischenkultur, sondern
2: die Nische. Okay. In dem aber das sehe ich als einen großen Pluspunkt an. Das ist, da ist freie Szene grundsätzlich beweglicher, ist dynamischer, kann viel schneller und viel flexibler auch auf Diskurse, auf Erwartungen und vielleicht auch sich verändernde Rahmenbedingungen reagieren. Häufig zum Preis der Selbstausbeutung. Also ich will jetzt nicht alles schön schwätzen, nicht falsch verstehen. Das andere ist die Frage eher nach den Orten. Also Sie hatten auch nochmal von dem Publikum gesprochen, das vermeintlich gerne die großen, also ich sage jetzt mal Lametta, Glitter und Pailletten sucht und den großen strahlenden Scheinwerfer. Ich würde das mit einer Gegenfrage versuchen zu kontern. Wo haben Sie denn das intimere, das intensivere, das nachhaltigere Erleben? Wo ist der Kontakt unmittelbarer und wo ist möglicherweise der Eindruck, den Sie mit nach Hause nehmen? Also vielleicht auch so ein bisschen das, was Herr Klenk gerade in Bezug auf die Veranstaltung mit Hegel und Beethoven oder Brahms unten.
3: Also die
2: Bach, Entschuldigung, irgendwas mit B. Das kann sich ja offensichtlich doch mehr in die Synapsen einklinken als ja eine große Premiere oder eine große Gala, die dann aber für mich als einer von ein paar hundert oder als einer von ein paar tausend erlebt worden ist. Und ich glaube, da kann auch, den Satz vielleicht noch, da kann auch kommunal oder von der Stadtseite viel stärker unterstützt werden. Und dieses Unterstützen verstehe ich, das möchte ich auch bei den Adressaten, bei den Zuhörern so verstanden haben, das verstehe ich nicht als Intervention oder eine Einflussnahme über einen Umweg Fördermittel oder was auch immer, sondern tatsächlich ja, Ressourcen entwickeln und die wirklich so stärken, dass es auf Dauer trägt.
3: Ja, also die Erinnerung von Michael und bei mir, wo er jetzt angesprochen hat, das ist zum Beispiel die alte Brauerei. Das war ein Gebäude, was leer stand, was dann genutzt wurde, einfach von interessierten Leuten, die Kunst und Kultur machen wollten. Und dann war die Akademie, war dann schon, ich glaube, die war schon dort, gell? Ja. Und wir waren im Klagtheater damals noch aktiv am Anfang. Und da ist so ein Kulturzentrum entstanden, was dann aber durch kommerziellen Verkauf einfach zunichte gemacht worden ist. Ja? Sukzessiv, nacheinander. Also zuerst wurde die Brauerei verkauft, dann war die weg. Aus verständlichen Gründen immer, ja, klar. Also die Stadt war überfordert finanziell, auch zu dem Zeitpunkt, das zu renovieren und den Saal dort aufrechtzuerhalten. Dann wart ihr weg, die Akademie, und schließlich waren wir dann auch weg. Und dann ist dieses Kulturzentrum, und da hat sich was entwickelt, wo dann überall seine Nischen wieder gesucht hat. Und wir sind dann zum Beispiel hierher gekommen. Die Akademie hat sich mit den Freilichtspielen zusammengetan. Aber das ist halt das Problem. Das ist nicht geplant und gezielt, sondern es hat sich irgendwie dann so ergeben. Ja? Und das finde ich einfach kritisch, wenn dann, und das ist die Selbstausbeutung, den Begriff, den Sie dann verwendet haben, genau der trifft dann zu, da ist viel Ehrenarbeit da notwendig, die man irgendwie in der Anerkennung dann oft nicht zurückbekommt. Also
5: das, was du angesprochen hast gerade, das war ja, dass Brückner in der Stuttgarter Zeitung einen großen Artikel drucken ließ, das war 87. Den habe ich mir ausgeschnitten, da habe ich noch in Bad Wimpfen gewohnt. Und da stand drin, dass in Schwäbisch Hall ein Kulturzentrum entstehen soll, an der langen Straße entlang. Da sollten Ateliers und so, also wie man sich das so vorstellt. Ne? Das, was natürlich nie funktioniert, aber das war so angedacht. Interessanterweise, diesen Artikel, ich habe dann den Wolfgang Bier kennengelernt, den Bildhauer, der hat den auch ausgeschnitten. Und dann haben wir für den zu gründenden Schwäbisch Haller Kunstverein jemanden gesucht, da war er bei Herrn Schwarzkopf und der macht die Schublade aus und zeigt uns auch den Artikel. Ist doch interessant, ne? Also dass so eine Initiative die dann ja in eine ganz andere Richtung gingen. Letzten Endes ging das alles ganz anders. Aber dann doch von allen, die da irgendwie Interesse hatten, zur Kenntnis genommen wird. Und so wichtig erachte, dass man das Ding da ausschneidet und aufhebt. Da ist eine Ressource, auf die man irgendwie reagieren muss. Und was wollte ich Ihnen jetzt eigentlich noch erzählen? Ja, und das hat sich dann da gebildet und dann kam ja die Nachricht, und ich habe es vom Herrn Dr. Siebenmorgen gehört, es kommt was Unglaubliches nach Hall. Herr Klenk, ich darf es Ihnen noch nicht erzählen, aber was Unglaubliches. Ja. Und er meinte die Kunsthalle. Ne. Das war natürlich ein wahnsinniger Schub. Ne. Es war vorher die Freilichtspiele als wichtiger Kulturträger und dann jetzt noch die Kunsthalle. Und wenn Sie da angesprochen haben, schon in der Vorkritik, der Vorbericht über das, was heute Abend besprochen werden soll, geht es auch darum, Leute hierher zu ziehen und Gelder auch nach Schwäbisch Hall zu bringen. Das sind unsere Magneten, ne? Also die Kunsthalle und die Freilichtspiele, die jeder kennt. Also ich bin viel unterwegs und da werde ich nicht mehr auf die Bausparkasse angesprochen. Spielt keine Rolle, es war früher immer, Schwäbisch Hall, Bausparkasse. Nee, sondern Kunsthalle, da war ich auch schon mal. Ja. Also das ist ein unglaubliches Zugpferd. Und ich denke, wir waren kürzlich da mit Leuten von Wilhelmshaven, 100.000 Einwohner, und zeigen all das, die Schätze von Schwäbisch Hall, dieses neue Globe. Das wird das zweite Elbphilharmonie, sage ich Ihnen jetzt schon. Ja. Und dann Wilhelmshaven hat so eine alte Turnhalle als Konzertraum und nur ein winziges Sprechtheater und sonst halt nichts. Ein Kunstverein, der vor sich hin dümpelt. Und hier diese prachtvolle Altstadt und in der Kombination mit diesen wunderbaren Angeboten. Und ich möchte es auch nochmal sagen, auch wichtig natürlich, deswegen auch zartes Pflänzchen, sind die Nischen, Vereine und Institutionen, die es auch zu pflegen gilt. Die haben auch ihre Daseinsberechtigung. Und ja, das wäre es mal von mir.
1: Wollen Sie dazu auch was sagen? Also, dann einfach, ich will Ihnen, so wie ich das jetzt höre, sagen Sie, ja, wir sind in Schwäbisch Hall auf einem hohen Standard und da können wir ja auch zufrieden sein. Sie wissen, dass das nicht alles so einfach ging. Wir hatten heftige Diskussionen, bis wir zum neuen Globe gekommen sind, und es war auch, das sind alles ja Dinge, die sehr lange zurückliegen. Dort, wo heute die Kunsthalle ist, war ja auch schon mal die Volkshochschule vorgesehen, vor Jahrzehnten. Also wir haben uns da sicher immer weiterentwickelt, und es ist auch, hat auch ganz viel damit zu tun, mit dem damaligen eigentlich Baubürgermeister, der halt eine wirklich hohe Affinität zu diesem Thema Kultur hatte. Das muss man ja schon sagen. Aber ich wollte einfach doch dieses nach vorne, was gibt es Dinge, wo Sie jetzt Vorstellungen haben, Herr Steinmann, wohin soll es in den nächsten Jahren gehen? Möchten Sie irgendwas anstoßen, was so den Bereich der Initiativen anbetrifft? Wollen Sie da mehr machen? Wollen Sie, was die Verzahnung anbetrifft? Was haben Sie denn für Visionen für Schwäbisch Hall?
2: Da darf ich mich jetzt auf den Begriff Visionen beziehen. Das heißt jetzt nicht konkrete Agenda mit konkreten Umsetzungen. Dann machen wir es jetzt wirklich mal als großes Fass, eine Vision, dann reden wir nicht über die nächsten Monate oder über das nächste Jahr, sondern wirklich eine lange Perspektive, vielleicht eher ein Erwartungshorizont, so eine Richtung, in die man laufen kann. Wir sind ja jetzt wahrscheinlich nicht ohne Grund hier im Theatersaal vom alten Schlachthof. Da muss ich auch einfach sagen, hier geht es unter anderem auch ein Thema, das ist ja auch so ein bisschen vielleicht ein Subthema oder eine Metaebene, über die man nachdenken, aber nicht sprechen kann. Wie entwickelt sich das jetzt vor dem Hintergrund, dass jetzt Teil der Räumlichkeiten anders genutzt werden? Was bedeutet das für die Bestandsnutzer, ob das Theater ist, Radio Störfunk, die Frauenstelle, was geschieht mit der Gastronomie? Ich sehe hier ein Potenzial für weitaus mehr als das Nebeneinander von verschiedenen Nutzern. Das Potenzial, glaube ich, muss aber vor allen Dingen auch von denen, die hier im Haus aktiv sind, die das, ich sag mal, Erscheinungsbild und den Inhalt prägen, mitentwickelt werden. Ich fände es klasse, wenn der alte Schlachthof mehr ist als Gastronomie in der Zukunft, mehr ist als ein Radiostudio, mehr ist als nur ein Theater, was jetzt nicht eine Schmälerung der Leistung des Theaters ist, sondern eben in seiner Gesamtheit wahrgenommen wird. Vielleicht in der Intensität, wie das der Club Alpha ist, für sein Genre, für seine Zielgruppe. Hier würde mich vor allen Dingen interessieren, was ist drin mit Formen der Selbstorganisation und ich sage jetzt mal Input derjenigen, die hier eigentlich ums Haus gut Bescheid wissen. Aber da glaube ich, dass die Stadt da gut zur Seite stehen kann und unterstützen, moderieren sollte und vielleicht auch, ich sag mal, da auffängt, wo man dann halt an die eigenen Grenzen gerät. Wenn ich von Sichtbarkeit rede, dann meine ich eben nicht nur die Sichtbarkeit, die sich über, ich sage mal, die großen Schiffe wie Globe und über die Würth-Museen ergibt, sondern eben auch, was ist hier noch mit dem möglich, was vor Ort passiert. Ich fände es nicht verkehrt, wenn es so alle 2 oder alle 3 Jahre ein größer angelegtes Interdisziplinär, da bleibe ich jetzt mal einfach bei der Begrifflichkeit, Projekt gibt, was im Prinzip den Stadtraum als Handlungsfeld versteht, das aber ganz stark auf Interaktion mit den Bürgern setzt. Weil da möchte ich einen ganz deutlichen Akzent drauf setzen. Ich verstehe die Tätigkeit der Kulturverwaltung nicht allein dahingehend ausgerichtet, dass wir hier für die Leute, die von außerhalb nach Hall kommen, arbeiten, sondern ganz stark eben auch für die Bürger hier in Hall und für die Kulturaktiven hier in Hall. Also die sollten zum... Ja, wenn sie es gut finden, klatschen sie. Also die sollte man wirklich nicht außer Acht lassen, weil... gerade bei den großen Sachen haben wir einen Saisonbetrieb, den wir nicht selber gestalten können. Auch wenn das Globe und die Freilichtspiele vom Selbstverständnis durchaus als ein Stadttheater anzusehen sind. Glaube ich aber einfach mit diesem Ganzen, was schon da ist, ist einfach noch mehr drin. Das ist jetzt einfach auch nicht aus der Hüfte geschossen. Es gibt Ansätze, 72 Hours Urban Interaction Festival, das haben wir mal in Witten, fast ohne Geld. Mit internationalen Teams aus der ganzen Welt 3 Tage lang unter Beteiligung der Bevölkerung mitgemacht. Das ist ein Spiel ohne Grenzen mit Gamern, mit Stadtplanern, mit bildenden Künstlern und einfach Menschen, die sich vor Ort in einem völlig fremden Umfeld, also Rand vom Ruhrpott, selbst zurechtfinden müssen und gegen andere internationale Teams antreten. Das muss man jetzt nicht 1:1 hier auf die Stadt übersetzen, aber sowas geht auch. Wenn man mal zurückschaut, 1977 hat Kaspar König die Skulpturprojekte für Münster erfunden. Der ist da auch anfangs gegen Windmühlen angetreten und mittlerweile ist das ein Alleinstellungsmerkmal weltweit. Wir sprechen von Visionen, wir reden jetzt nicht um konkret umsetzbare Sachen. Da muss ich aber auch einfach sagen, ich weiß noch zu wenig um die individuellen Erwartungen der einzelnen Gruppen, der einzelnen Initiativen. Ich weiß noch zu wenig um die Möglichkeiten, die bestehen. Und ich weiß schon ein bisschen was über diesen Fachbereich, für den ich stehe. Auch der hat Grenzen. Also da muss auch ganz klar sein, wenn neue Aufgaben hinzukommen, muss man sich natürlich auch Rechenschaft darüber ablegen, was will man nicht mehr so machen wie vorher oder was will man lassen, was will man anderen überlassen und dergleichen mehr. Aber ich denke, das ist ein Diskussionsprozess, der durchaus Bestandteil einer Kulturentwicklungsplanung sein kann.
3: Also ich sehe es auch so, dass es viele Dinge auch oder Veranstaltungsreihen, jetzt auch die britischen Kulturwochen zum Beispiel, ja, das ist ja, was da auf die Beine gestellt worden ist, mit so vielen verschiedenen Leuten, die sich daran beteiligen, das ist gigantisch. Und da, also das hätten wir uns vor 30 Jahren so nicht vorstellen können, muss man schon sagen. Das ist also dank auch der Ute Berger, die einfach da sich sehr stark vernetzt mit allen möglichen Kunstbereichen. Das ist schon einmalig. Und diese Offenheit, die finde ich auch, das ist ja auch meine Erwartung an die städtische Kultur, diese Offenheit, was anzubieten und dann zu warten, was kommt da, wer macht alles mit, was kann sich da draus entwickeln und dass man für sowas offen ist. Und ich glaube nicht, dass es ein finanzielles Problem ist. Geld spielt da eigentlich nicht so die große Rolle, sondern wirklich der Spaß, sich daran beteiligen zu wollen. Und da glaube ich, das ist die Form auch von Anerkennung, die ich mir wünsche, dass man da auf einen zukommt und sagt, habt ihr da was und wollt ihr da was machen? Und das findet ja auch statt, aber wenn man dann jetzt konkret hier in die Räumlichkeiten ist, wir sind von Anfang an kooperationsbereit immer gewesen für alle Gruppen. Also ich habe hier mit dem indischen Konzert, bengalisches Konzert organisiert. Sie können sich nicht vorstellen, wie anstrengend das war, aber es war toll. Bis jetzt, letztes Wochenende, Tanzveranstaltung von der Sabine Kraft mit drei verschiedenen Gruppen, wo 30 Frauen hier auf der Bühne getanzt haben. Solche Sachen, die entstehen aus dem Spaß und aus der Freude, und es braucht einfach Raum. Das braucht nicht Geld, sondern es braucht Raum. Und das ist auch unser Anliegen. Bei uns in der Satzung haben wir das so reingeschrieben, wir wollen Raum für Theater schaffen, aber eben nicht nur für Theater, sondern wir sind offen und kooperationsfähig. Wir verstehen auch Theater nicht als reine Bühnenkunst, sondern wirklich in Kooperation mit vielen anderen zusammenzuarbeiten.
1: Wir haben ja die Situation, dass wir hier in diesem Gebäude ja demnächst einen Pächterwechsel haben. Gibt es da von Ihnen schon Überlegungen, Herr Steinmann, wie man da in Zukunft weitermachen könnte? Gerade was die Frage der Nutzung dann dieses Gebäudes betrifft.
2: Jetzt bin ich natürlich nicht unbedingt der zuständige Ansprechpartner für Verpachtung und gastronomische Nutzung. Aber ich glaube, die Erfahrungen der letzten Jahre haben gezeigt, dass man zumindest in Bezug auf die Aufgabenstellung, die man einem neuen Pächter mit auf den Weg gibt, hinterfragen sollte, ob es wirklich sinnvoll ist, dass ein Gastronom hier auch über die, ich sag jetzt mal, Raumplanung, Vergabe von Nutzungszeiten und Führung von Belegungsplänen hier eigentlich indirekt sehr stark inhaltlich steuern kann. Ich würde die Frage stellen wollen, ob das nicht besser in die Hand der Kulturschaffenden gelegt werden sollte, damit der Pächter auch wirklich sich zunächst erstmal um seine Hauptkompetenz kümmern kann. Das ist eben Versorgung mit Speisen und Getränken und hoffentlich ansprechende Gastronomie und vielleicht auch noch ein nettes Veranstaltungsprogramm zu gestalten, wo er dann aber einer von mehreren Veranstaltern ist, der gemeinsam mit den anderen Nutzern hier das Profil dieses Hauses prägt. Das wäre jetzt mal so aus der hohlen Hand heraus formuliert. Ich möchte aber ganz kurz noch einen Satz zurückspringen zu dem, was Herr Möck gesagt hat. Das, was ich vorher so ein bisschen abstrakt, vielleicht ein bisschen wolkenhaft formuliert habe, ist eigentlich mit dem, was Sie jetzt in Bezug auf Very British gesagt haben, auf den Punkt gebracht. Also ich denke schon, nicht alles muss hier neu erfunden werden, sondern man muss tatsächlich gucken, wo gibt es bereits über, ich sag mal, eine gemeinsame Plattform, über gemeinsame Themen oder über einen inhaltlichen Angang die Möglichkeit, die Aktivitäten, die bereits hier sind, ja, ich sag mal, thematisch oder inhaltlich so zu verklammern, dass die eben auch als Ganzes identifizierbar, wahrnehmbar sind und damit auch eine Markenbildung, will ich jetzt nicht sagen, wir sind jetzt nicht im Marketing, aber eine Wahrnehmbarkeit entwickeln, die es auch möglich macht, jetzt wie Hohenloher Kultursommer beispielsweise, nicht nur in Hall, sondern in der Region wahrgenommen werden. Und das ist manchmal auch wirklich nur der Kunstgriff zu sagen, so, das gießen wir jetzt in eine gemeinsame Form und dadurch bekommt das diese Gestalt, die sichtbar ist.
3: Also es sind genau diese Veranstaltungen, und die wahrgenommen wurden und die dann auch in Erinnerung bleiben, das ist das, was die Kultur in Schwäbisch Hall, denke ich, ganz stark für mich prägt als Kulturmacher auch. Ja. Und ich denke, die Außenwahrnehmung, das ist nochmal was anderes. Für wen will man Kultur machen und anbieten? Also ich denke auch, der große Magnet sind natürlich die Freilichtspiele und die Kunsthalle. Aber daneben gibt es eben viel, viel, viel, viel anderes noch. Und das darf man nicht vergessen. Und mir kommt es manchmal so vor, wie wenn das von der, dass es immer auf die zwei so konzentriert wird. Und das ist schön und gut, dass es die gibt, aber die anderen empfinde ich sehr, sehr wertvoll.
5: Herrn Doll, habe ich erfahren, oder wir kennen ihn ja jetzt alle so, er ist sehr kooperationsbereit. Er ist natürlich jetzt sehr beschäftigt mit dem Club und er hat uns auch schon signalisiert, wir wollen ein paar Sachen gemeinsam machen. Also da kann ja einer federführend sein. Ne? Was ich noch sagen will, drei Dinge zu Very British, gratuliere dazu. Ne? Ich habe jetzt einige Veranstaltungen erlebt und die Sternstunde war die vom, also für mich jedenfalls, ne? Im Erasmus-Wittmann-Gymnasium in der Aula, das war eine Sternstunde, 3,5 Stunden fast Musik, ja, von jungen Leuten, die von hier sind, ja, nicht Eingekaufte. Ja, und das war so ein unglaublicher Abend, wirklich Night of the Proms. Bin jetzt noch begeistert. Es geht nicht darum, teuer einzukaufen und hier zu präsentieren, sondern erstmal gucken, was haben wir eigentlich hier an Potenzial? Was ergibt sich da? Und dann noch was, nicht nur auf Hall gucken. Wir müssen auch das Umland mit ins Boot holen. Und da war genau heute vor einem Jahr eine Initiative von der Volkshochschule Crailsheim, wo es ging um Kooperationen. Und eigentlich haben die Volkshochschulen ja eine ganz wichtige, ist leider niemand da, wichtige Funktion. Sie werden ja gefördert vom Stadt und Land, um Kunst und Kultur zu fördern auch. Und es war unter Herrn Heller selbstverständlich, dieser Ansatz, und er ist so ein bisschen verloren gegangen. Es ist ein Riesenbetrieb geworden auch. Und ich habe das Bedürfnis da auch an diesem Abend gespürt, von den anderen Volkshochschulen mitzuwirken. Und da kann man auch andere Kulturträger mit einbeziehen, dass man nicht nur jetzt auf dieses Schwäbisch Hall guckt, sondern auch das Umland ein bisschen mehr ins Boot holt. Interessant, dass wir ja auch immer mehr, also gut, ich spreche immer von der Stuttgarter Zeitung, aber das ist halt das, was ich überregional noch lese, dass das sehr wohl alles wahrgenommen wird, was hier passiert auch, und dass dieses Globe der Knaller wird. Also da bin ich fest überzeugt. Es stand auch kürzlich drin, wo es wieder darum ging, irgendwo eine neue Oper zu bauen oder einen neuen Konzertsaal und was macht man mit dem Alten und so weiter, dass er darauf hingewiesen wird, dass es Konkurrenz besteht im Umland, ne? Also in Baden-Baden natürlich und in Künstlersau, Geisbach, ja, stand da drin. Das war das zweite Beispiel und das war dann schon Schluss. Also da kann man der Stadt nur gratulieren zu diesem Globetheater. Also das war die größte Leistung der letzten Jahre, dass das auf den Weg gebracht worden ist und realisiert wurde.
1: Interdisziplinäre Projekte, sehen Sie da auch eine Möglichkeit, dass wir da den Club Alpha mit in solche Projekte hineinbringen?
4: Welche Projekte genau?
6: Es wurde ja hier angesprochen, dass so, gerade auf der lokalen Ebene Dinge gemeinsam machen sollte. Die Freiheit und die Offenheit und möglichst viele, die sich dort mit einbringen. Und,
4: natürlich. Also ich meine, es gibt ja schon sowas wie eine Art Kulturfestival oder so, alle 2 Jahre stattfindend, die Kunstnacht von der Ute Berger initiiert oder koordiniert, wie auch immer. Da beteiligen sich ja schon ganz viele Kultur- und Kunstschaffende einfach in der ganzen Stadt. Wenn man das noch ein bisschen aufbläst über mehrere Tage und eben vielleicht auch noch ein bisschen interaktiver mit Bevölkerung oder so, kann man sich natürlich gut vorstellen. Seitens des Clubs sicherlich auch Partizipation. Und was ich jetzt einfach noch, ich konnte jetzt mit vielen Sachen ja gar nichts anfangen, weil das quasi, es war mein Geburtsjahr, wo ihr schon hier Partys gefeiert habt. Insofern, was es einfach noch vielleicht von mir so ein Input wäre, was ich mir überlegt habe, ist einmal, ich habe das jetzt mal für mich Arbeitstitel Kulturkompass genannt, weil es mir eben auch darum ging, vielleicht eine Sichtbarmachung dessen, was eigentlich passiert neben diesen Spotlights, die man natürlich kennt. Und ich habe mir da eigentlich nur so eine mehr oder weniger Stadtkarte vorgestellt. Man kann es natürlich auch auf den Kreis Hall beziehen, wenn man einfach verschlagwortet, was gibt es. Und wenn man Theater eingibt, dann kommt auch hier der Rainer Möck auf die Karte und wird angezeigt, Kultbucht und nicht nur irgendwie Freilichtspiele, Treppe oder Club oder so. Oder wenn man sagt Graffiti, dann werden zum Beispiel die legalisierten Unterführungen angezeigt oder solche Geschichten. Also einfach konkret kulturelle oder Kunstveranstaltungen, die anstehen, oder eben auch Räume, wo was in die Richtung angeboten wird, praktiziert wird oder sowas. Also das ist einfach nur eine Visualisierung dessen, was es gibt. So kann man nämlich neben den Großen, sag ich mal, auch noch die Kleinen irgendwie auf die Karte bringen, wortwörtlich. Ne? Und knüpfe ich einfach noch meine zweite Vision an. Das ist nicht der Kulturkompass, sondern der Kulturpass. Und das wäre eigentlich so mein Input noch, dass man vielleicht für finanziell schlechter gestellte Menschen, die aber eventuell trotzdem ein Kulturinteresse haben, einfach einen finanziellen Support gibt oder irgendwie. Also dass man sich quasi ausweisen kann oder den beantragen kann und dann auch bei einer vielleicht teuren Veranstaltung halt einen okayen Eintritt kriegt, sage ich mal. Also und, ja, genau, soweit von mir mal. Gerne.
2: Also Kulturpass, das würde ich gerne sofort aufgreifen, weil das jetzt ist zwar nicht meine Idee, aber es gibt die Kulturloge, die ist mittlerweile bundesweit verbreitet. Das ist eine zunächst privat getragene Initiative, die es aber gerade ermöglicht, auf eine sehr, also für die Betroffenen oder für die Nutzer sehr diskrete Art und Weise in den Genuss von vergünstigten oder sogar unentgeltlichen Tickets und Eintrittskarten zu kommen. Ich gebe jetzt einfach hier mal zwei Infos in den Raum. Vielleicht fühlt sich ja der eine oder andere inspiriert, sowas hier mal ins Leben zu rufen. Da geht es tatsächlich darum, dass man von Veranstaltern, die dazu bereit sind, im gewissen Vorlauf die Freiplätze oder die Freikarten abruft, die seinem eigenen Verteilerkreis zur Verfügung stellt, der aber so strukturiert ist, dass man von vornherein weiß, für welche Genres bestimmte, ich sag mal, Interessenten sensibel sind. Und die holen über diese Kulturloge sich anonymisiert die Karten beim Einlass oder beim Empfang ab und kommen damit im Prinzip teilweise kostenlos oder zu erheblichen Vergünstigungen in den Genuss von einem Konzert, von einer Veranstaltung oder einfach in den Eintritt. Man kann relativ viel über Gebührenordnungen regeln, indem man einfach sag mal, sehr, sehr stark auf soziale Faktoren abhebt. Nach meinem Kenntnisstand ist das schon weitgehend hier in Hall umgesetzt. Das wäre aber dann einfach im Detail zu prüfen, wie weit man das öffnen kann. Und da muss man natürlich wissen, das geht im Prinzip für die, ich sage jetzt mal, institutionell oder öffentlich organisierten Einrichtungen. Alle anderen, gerade die freien Kulturträger, müssen das für sich selbst entscheiden. Da darf man natürlich nicht vergessen und außer Acht lassen, dass sie sich zum Teil über ihre Eintrittsgelder refinanzieren. Das ist teilweise eine ganz essentielle Sache. Da muss man immer so einen kleinen Vorbehalt formulieren, weil da werden im Prinzip zwei Zielgruppen gegeneinander aufgestellt, zwischen denen es eigentlich gar keinen Konflikt geben dürfte. Grundsätzlich finde ich das super, nur das kommt dann irgendwann an die Grenze. Da wäre dann eben die Frage, ob man über Fördermittel oder über andere Instrumentarien unterstützen müsste.
4: Also ich kenne es aus Kooperationen mit diversen Stiftungen, dass wenn eine Stiftung einem zusagt, sie unterstützt irgendeine Veranstaltung finanzieller Art, dann reicht man quasi die Eintrittsliste, also quasi die Strichliste der teilgenommenen Personen, reicht man durch und es wird dann quasi Kosten übernommen, 100%, 50%, wie auch immer. Wenn da die Stadt Schwäbisch Hall ein Budget einstellen würde, dass quasi auch ein ehrenamtlich organisierter Verein, der vielleicht von Eintrittsgeldern lebt, quasi wird ihm dieser Pass vorgezeigt und dann notieren die das quasi auf eine Extraliste, reichen das ein, keine Ahnung, ob das irgendwie dann transparent genug wäre, sowas, um die ehrenamtlich Arbeitenden, sage ich mal, zu entlasten und die Stadt Hall es dann vielleicht übernimmt oder wer auch immer, keine Ahnung.
7: Also wir kommen ja bei größeren Veranstaltungen auch an die Grenzen und müssen dann Zuschüsse beantragen oder Sponsorengelder zu suchen. Und das muss ich ehrlich sagen, das ist in den letzten 10 Jahren so schwierig geworden, Sponsorengelder zu kriegen, weil alles schon abgesahnt ist. Also wenn man da 200 Euro noch kriegt von der Bank, dann muss man glücklich sein. Und also es ist sehr schwierig, an diese Gelder ranzukommen, wenn man spontan ist, also wenn man natürlich alles auf 2 Jahre hinaus plant und da ständig um Sponsorengelder bittet, dann ist man da ein Begriff, aber wenn man jetzt einmal kommt und dann möchte man auch einen Zuschuss bekommen, dann wird es schwierig. Ja. Weil alles schon in irgendwelche, also die sagen alle schon, wir haben da schon unsere Mittel vergeben und da wird es schwierig. Also wenn man spontan, sage ich mal, auf ein halbes Jahr hin plant, dann ist an Sponsorengelder ranzukommen fast unmöglich.
4: Da fällt mir gerade noch was ein, weil ich das, darf ich?
6: Ja, bitte.
4: Ich habe neulich gehört, dass wenn, glaube ich, die Stadt Schwäbisch Hall oder einer der städtischen Töchter neu baut, dann wird so und so viel Prozent pro Mill von der Bausumme muss auch für Kunst aufgewendet werden. Alle öffentlichen Bauten, okay, gut. Das wäre ja vielleicht auch, also klar kann man davon dann Kunst kaufen und die sich dann vielleicht ins Foyer stellen des jeweils errichteten Gebäudes, oder man kann halt auch sagen, ganz zweckgebunden wird diese Summe vielleicht in den städtischen Kulturfördertopf oder so gekippt. Ich weiß nicht, ob das möglich wäre, das fällt mir gerade nur so.
2: Nein. Jetzt bin ich wieder dran, auch wenn ich mich jetzt nicht vordrängen möchte. Kann man, glaube ich, gerade ziehen. Also gerade bei den Kunst am Bausummen, die sind tatsächlich zweckgebunden an das Gebäude. Das ist meistens auch mit der Architektur verbunden. Das ist das noch? Ja. Ist meistens, ich sag mal, ein künstlerisches Konzept, das direkt auf die Architektur eingeht, Bezug nimmt. Ich kenne es aus NRW so, meistens liefern die Architekten, was nicht im Sinne des Gesetzgebers ist, diesen künstlerischen Entwurf gleich mit und kassieren das mit ein. Nichtsdestotrotz wäre natürlich bei solchen Vergaben darauf zu achten, dass das dann tatsächlich im Sinne des Gesetzgebers dann tatsächlich an bildende Kunst ausgeschüttet wird. Da muss ich ehrlich sagen, ich weiß nicht, wer über diese Fördermittel hier vor Ort entscheidet. Wäre nach meinem Dafürhalten wahrscheinlich eine Frage, die eher im Referat des Baubürgermeisters zu beantworten ist. Aber das würde mich jetzt wundern, wenn man diese Mittel zweckentfremden könnte und in den Kulturfördertopf oder was anderes einstellen könnte.
1: Es ist bisher auch so, dass wir da eben Vorschläge kriegen von der Bauverwaltung, mit welchem Künstler man was machen möchte. So war das bisher, also beispielsweise unten am Kocherquartier die beiden Stelen da links und rechts, das war eben auch, der Vorschlag kam dann von der Verwaltung.
7: Gerade in der Hinsicht würde ich mir zum Beispiel wünschen, dass man da auch mal angesprochen wird. Also jetzt als Veranstalter von keinen 1000 Zuschauer-Events, sondern wirklich als Veranstalter von regelmäßigen Kulturveranstaltungen, die eben knapp 80, 100 Leute umfassen, dass man da auch mal auf so eine Liste käme. Also ich wüsste nicht, dass ich irgendwann mal angesprochen wäre auf irgendeine Liste, wo man da Gelder bekommen könnte. Sondern es ist wirklich, es ist schon mit dem Hut auf der Straße.

0: für die Kultur auch Geld auszugeben. Da haben wir ja jetzt, allerdings haben da natürlich jetzt auch die lokalen Anbieter wenig davon gehabt. Wir haben ja im letzten Haushalt beantragt, für die Ehrenamtlichen der Vereine was zu machen. Und da gab es halt dieses Jahr im Sommer eine Veranstaltung der Freilichtspiele. Da saßen dann 1000 Leute von den Haller Vereinen, die sich dort in besonderer Weise engagieren, und die haben da für einen Abend eine Freikarte mal erhalten. Aber jetzt sage ich mal spontan, das könnte man ja auch mal versuchen, das auf andere Einrichtungen mal so ein Angebot zu machen. Das ist jetzt wollte ich doch mit dem Blick auf die Uhr mal auch an die Zuschauer appellieren. Gibt es aus Ihrer Sicht jetzt zu den Ideen, die hier geäußert wurden zum Thema Vernetzung und solche Dinge, zu den Erwartungen, gibt es aus Ihrer Sicht da auch Meinungen dazu, die wir heute dann mitnehmen können?
1: Also ich spreche jetzt im Rahmen oder vom Konzertkreis Triangel. Wir veranstalten Kabarett- und Musikveranstaltungen hier in Schwäbisch Hall seit 25 Jahren in Zusammenarbeit mit dem Kulturbüro und sind da eigentlich sehr glücklich, was unsere Förderung betrifft. Da geht es nämlich um Defizitdeckung. Also wenn wir mal eine Veranstaltung haben, wo wir einfach nicht rauskommen, was die Zuschauer betrifft, dann gibt es die Möglichkeit, sich das Defizit zu teilen. Und da können wir eigentlich ganz gut davon leben, müssen natürlich auch Veranstaltungen machen, die kommerziell was einbringen. Das heißt also, wir müssen die Neubausaal, wir müssen Kabarettisten holen, die durch Funk und Fernsehen bekannt sind. Dadurch bleibt was übrig, und so läuft es eigentlich so rund, dass wir immer was auf der hohen Kante haben, wo wir sagen können, dafür können wir aber auch, durch vor das Wort, wo du nicht leiden kannst, gesagt, Kleinkunst machen. Das heißt also, auch hier rein können in den Saal oder in die Hospitalkirche, die sich eigentlich, wenn man nur von den Einnahmen herkommt, nie deckt. Das heißt, ich kann in der Hospitalkirche machen, was ich will. Wenn ich eine Musikveranstaltung will, dann komme ich nicht raus. Und das ist genauso hier. Man kommt hier nicht raus. Und deswegen gibt es immer ein Defizit. Also das weiß man von vornherein. Jetzt haben wir bei allem, was wir jetzt gerade gehört haben, das hat ja alles sehr gut sich angehört. Wir haben zwei große und wir haben viele kleine. Aber es gibt noch eine dritte Sache, und das sind die richtig kommerziellen. Denen geht es nur ums Geld. Und die fragen nicht, ob hier irgendjemand vernetzt ist oder nicht. Das interessiert die gar nicht. Die gehen einfach zum Touristikamt, sagen, wir besetzen die Neubausaal, möchten da die Großen aus Funk und Fernsehen, und schon haben wir ein Problem, weil die fragen nicht vorher, habt ihr in dieser Woche auch noch eine Veranstaltung? Das interessiert überhaupt nicht. Und das ist so ein dritter Punkt, wo ich sagen muss, der tut uns ganz schön weh, weil wir schon langfristig planen, was wir übers Jahr hin reintun in unser Kulturprogramm, und auf einmal sehen wir, halbes Jahr später, da ist jetzt noch einer in der gleichen Woche, auch ein Kabarettist. Jetzt fragen Sie natürlich die Leute, zwei Kabarettisten in einer Woche, das ist ja Wahnsinn. Und so geht es uns immer wieder, dass man denkt, wie kann das sein? Jetzt gehen die Großen auch nie in einen kleinen Saal, weil sie hier nichts verdienen. Das heißt, die gehen immer in die großen Säle, kriegen den zum selben Preis wie wir und können da noch Kohle machen. Und wir sind diejenigen, die sagen, wir gehen in die Hospitalkirche, ein wunderschöner Raum übrigens, auch mit toller Akustik, wir gehen hier rein, wir machen Jazz-Art-Festival, es gibt die Kunstnacht, wie vorher schon erwähnt wurde. Es gibt ganz viele Möglichkeiten, wo wir hier in Schwäbisch Hall kooperieren und wo es auch immer wieder Oberbegriffe gibt, wo man eigentlich diese Sache machen kann. Und was praktisch schräg läuft, ist, dass wir dann trotzdem das Gleiche zahlen müssten wie kommerzielle. Also da wäre so ein Vorschlag von meiner Seite, dass ich mir vorstellen könnte, wir müssten wesentlich weniger Geld zahlen für so einen Saal wie den Neubausaal oder für die Hospitalkirche, weil man sie ja nutzt und auch noch ehrenamtlich nutzt und nicht kommerziell nutzt. Also man sieht da ein, richtig. Das wäre so ein Hintergrund, weil das wäre auch Förderungsprinzip, wo uns nützen würde, dass wir nicht die gleichen Preise haben, weil alles wird teurer. Und dann heißt es immer von der Stadt dann, dann macht doch die Eintrittspreise höher. Und dann gehe ich dann auf die Leute zu und sage, jetzt habt ihr ja schon wieder aufgeschlagen, aber wie sollen wir das anderes lösen? Und das ist so ein Punkt, wo es mir darum geht. Was die andere Sache betrifft, wir sehen heute hier, wer alles versammelt ist, die zwei Großen nicht. Und ich muss dazu sagen, die sind seit zwei Jahren eigentlich nicht mehr richtig dabei. Und das macht mir auch Sorgen. Es gibt ein Globe, da hieß es früher Kooperation. Bis heute gibt es noch keine Möglichkeit zu sehen, was kostet uns der Saal, wenn wir da rein wollen. Also alle diese Punkte vermisse ich sehr, was Kooperation betrifft. Das sieht so aus, wie wenn das auf einer Seite das Elitäre wäre und das andere wäre so das fürs Volk. So sieht es eigentlich wirklich aus. Aber jetzt reicht's.
2: Ja, ich möchte mal auch sagen, dass es einfach wichtig ist, dass von der Stadt, von der Kommune auch eine Zuneigung zur Kunst besteht, dass die, die Kunst machen, nicht andauernd bitten müssen, können wir Geld haben, wir brauchen das. Also ich denke, es ist auch so ein Verschleiß, immer andauernd gehen und bitten muss. Es müsste eine Selbstverständlichkeit bestehen, dass neben den Großen, also dem jetzt Glob, den Freilichtspielen und auch dem Wirt mit seiner Kunsthalle, da kommt ja keiner der Regionalen dagegen an. Und es hat manchmal den Anschein, als ob das auch genügen würde. Nicht, da kann man sich damit sonnen. Es kommt jetzt eine fantastische Kunstausstellung her, die drückt alles andere vielleicht an die Wand. Und ich denke, es muss notwendig werden, dass von der Kommune aus so eine wirkliche große Zuneigung auch zur örtlichen Kunst besteht, dass nicht immer um Geld gebeten werden muss oder eigentlich so eine Beweislast da ist, wir brauchen Geld. Denn man merkt auch, also ich habe es beim Hellisch-Fränkischen Museum gemerkt, die haben mir gesagt, seit wir kostenlos sind, der Eintritt, kommen sehr viel mehr Menschen zu uns. Also das ist einfach eine Erfahrung, dass es Geld ausgeben, manche können es ausgeben, aber andere einfach nicht so selbstverständlich. Das muss für Schwäbisch Hall, also die haben ja nicht so gut, sie haben weniger Geld, aber es muss nicht andauernd an der regionalen Kunst ausgehen, dass da wenig dafür übrig bleibt.
3: Nur damit ich das jetzt auch so vom Verstand her mit nach Hause nehmen kann. Wie würden Sie sich denn diesen Ausdruck der Wertschätzung vorstellen? Also wenn Sie jetzt ganz konkret sagen, nicht mehr betteln gehen, mehr Liebe seitens der Stadt oder Zuneigung. Das müssten Sie ein bisschen konkreter fassen, weil wir, jetzt spreche ich mal für Frau Berger und für mich, Kulturbüro ist ja hier der Fördergeber, wir verwalten Steuermittel. Wir sind nicht nur städtische Angestellte und Bürger, wir sind auch Steuerzahler. Wenn Steuermittel ausgegeben wollen wir natürlich auch ich gebe Ihnen gleich das Mikro zurück. Nein, wir müssen eine Rechenschaftslegung vornehmen. Also insofern, ich kann mir jetzt gerade nicht so richtig vorstellen, wie Sie das mit dem Zeichen der Wertschätzung meinen.
2: Ich möchte das jetzt nicht auseinandernehmen müssen. Es muss einfach eine Grundhaltung sein, dass mehr Geld für die regionale Kultur da ist. Ich bin keine Kulturschaffende, ich gehe sehr gern dazu. Ich merke aber auch an mir, mittlerweile bin ich 80, also ich kann nicht mehr überall hingehen. Der Club Alpha, denke ich, es müsste auch eine Sektion geben für Veteranen. Ja, dass man, also ich komme nicht zur Auwiese hinaus, gell? Das ist einfach unmöglich. Oder ich kann manches nicht, weil ich durch den dunklen Unterwirt musste. Jetzt ist er wunderbar erhellt, aber nur weil es Glob da ist, nicht? Also das sind so Sachen, wo man einfach auch intensiver dran denken muss. Da wird sehr viel auch ehrenamtlich getan. Ich habe früher ehrenamtliche Arbeit getan, eigentlich noch gar nicht so lange her, für meine Senioren in der Gewerkschaft, aber es war auch meine Zeit und ich habe auch immer wieder bitten müssen, also jetzt brauche ich mal Geld dafür, sonst haben wir es meistens selber geblecht. Also dass diese Grundhaltung, dass man nicht einfach immer wartet, kommen die jetzt und bitten um Geld oder lassen sie es bleiben, weil sie denken, wir kommen auch ohne aus.
4: Ich kann da reinsprechen. Hört mich jeder? Ach so. Nimm lieber das. Ja. Ups. Da ist so eine Schnur dran. Ich weiß das Zauberwort der Wertschätzung. Also wir von der Halle Akademie machen eine wunderbare Arbeit. Das ist, es gibt nichts Schöneres, als mit jungen Leuten da zu arbeiten und die auf den Weg zu bringen. Aber eigentlich schaffen wir nur für die Miete. Ne? Also es geht immer, kriegen wir das wieder hin, dass wir diese relativ hohe Miete, und die ist ja gerechtfertigt, es ist ja ein tolles Gebäude, tolle Räume, aber das erlebe ich bei anderen Vereinigungen auch. Sie haben das ja auch angesprochen, das Zauberwort ist die Miete. Ne? Und der Herr Preisendanz hat ja jetzt Anfang der Woche verkündet, Das wäre toll, wenn jetzt die Hallenmieten erlassen würden für die Sportvereine, vor allem für die Jugend auch. Und vielleicht kann man sich da in Schwäbisch Hall was überlegen. Ich weiß, dass gemeinnützige Vereine die Miete doch sehr, für die Miete doch sehr gering ist, aber sie ist einfach immer noch zu viel. Ne? Und vielleicht ergibt sich da mal was.
5: Also das möchte ich gerne aufgreifen. Das ist genau das, wo ich auch finde, das ist die Anerkennung. Also wir haben die Erfahrung in der Theaterwerkstatt gemacht. Wir waren 10 Jahre mietfrei durch diesen Zuschuss, den wir vom Land bekommen haben. Dann kam die Miete und wir konnten das nur bezahlen und refinanzieren durch Untervermietung. Und wir haben dann die Theaterwerkstatt untervermieten, dadurch konnten wir es refinanzieren. Hier zahlen wir jetzt für die Probenarbeiten keine Miete, sondern wir zahlen Miete für die Aufführungen. Das ist auch etwas, was uns so wirklich, da fühlen wir uns auch in einer wunderbaren Situation hier unterstützt. Aber wenn hier zum Beispiel eine Miete dazu käme, eine regelmäßige, auch Probenzeitenmiete, dann könnten wir uns das, dann würden wir nur noch für die Miete Veranstaltungen machen. Und das macht die Ehrenarbeit oder die ehrenamtliche Arbeit dann wirklich kaputt. Also da möchte ich, an das möchte ich auch dann anknüpfen. Und wenn man kleine Räume veräußert oder weggibt, dann ist das wie wenn man eine Turnhalle hergibt. Das ist genau dasselbe.
6: Danke, ja, wir wollen ja nach vorne gucken. Ich will aber trotzdem zuerst noch einen Blick nach hinten werfen. Das ist mir einfach ein Bedürfnis. Es wurden sehr verdienstvolle Männer genannt. Ich sehe das genauso. Ich habe 1966 den Club Alpha aufgemacht und ab 1967 Kulturveranstaltungen dort organisiert. Und wenn ich auf die Zeit zurückgucke, dann waren tatsächlich, Sie haben es ja auch, Herr Klenk, immer wieder aufgebracht, der Klaus Heller, der unser Baubürgermeister Brückner, waren Leute, die sich dafür eingesetzt haben und die das auch bei Gegenwind durchgestanden haben. Das war sehr wichtig. Ich erinnere mich zum Beispiel an diese Ausstellung im Rahmen der Gartenschau, als in der Stadt die Plastiken waren, die natürlich der totale Kontrast zur Landesgartenschau waren und die aber Hall insgesamt weitergebracht haben. Also damals gab es ja auch praktisch kein Publikum. Die ersten Veranstaltungen, die wir gemacht haben mit teilweise tollen Leuten, da kam niemand. Und das war ein Prozess in diesen 50 Jahren, der sich so gegenseitig hochgeschaukelt hat. Das ist ein kulturelles Bildungsangebot da gewesen. Das hat wieder Bürger tatsächlich gebildet, hat junge Leute gebildet und hat so dazu geführt, dass der Erfolg gemeinsam so da ist. Bei den Organisationen, die man aufführen könnte, jetzt gibt es natürlich viele, die heute Abend gar nicht erwähnt werden können. Ich will eine auch nochmal erwähnen. Jedes Jahr im Oktober gibt es das Haller Sinfonieorchester, eine ganz tolle Sache. Da sitzen die Lehrer von der Musikschule dabei, da sind Schüler dabei, da sind Hausfrauen dabei, die üben monatelang und die bieten das dann der Bevölkerung dar. Also ich finde das auch eine exzellente Kulturleistung, wo man gar nicht sagen darf, oben, unten. Das ist vielleicht ganz oben sogar, einfach von der Organisation her. Und jetzt zur Zukunft, da habe ich ein kleineres Anliegen, das ist der Neubausaal. Der Neubausaal ist ja an sich unser Saal in der Stadtmitte und ich gehe regelmäßig in die Konzertgemeinde, die immer mehr ausblutet, aber was dazu sicher auch eine Rolle spielt, ist einfach der Raum. Jetzt haben wir für 9,5 Millionen ein Glob gebaut und oben im Neubau habe ich jetzt festgestellt, dass ein schwarzer Vorhang da ist. Der war früher nicht da. Das sieht schon viel besser aus, als es die Bühne, als sie aussah. Und da würde ich anregen, dass einfach mit relativ kleinen Mitteln mal versucht wird, den etwas gastfreundlicher, etwas besucherfreundlicher zu machen, dass er auch Theater verträgt und dass man dort was machen kann. Das wäre sehr wichtig und wird sicher nicht die Welt kosten. Nämlich sonst, wenn der Weg so weitergeht, dann haben wir wahrscheinlich irgendwann das Haus des Bauern mitten in Schwäbisch Hall. Und das ist, glaube ich, nicht der Sinn dieser Institution. Also das wäre mir noch ein wichtiges Anliegen und das andere mit der Vergangenheit. Also ich denke auch, dass man nicht mehr Veranstaltungen braucht. Also ich bin jetzt älter geworden als vor 50 Jahren, klar. Und ich könnte aber jeden Abend irgendwo hingehen. Also mit guter Begründung und mit zufriedenem Blick wieder nach Hause gehen. Und zu Hause quillt mein Videorekorder über. Ich kann das gar nicht sehen, weil ich immer jeden Tag wohin gehen muss. Also mehr braucht man nicht. Ich finde es gut, diese Koppelung zwischen dem nicht kommerziellen und den großen Highlights, das ist auch kein Gegensatz, das ist keine Rivalität. Der eine lebt vom anderen in der Situation. Und wenn man aktiv sich beteiligen will, ist man ja bei den vielen Kleinen viel besser aufgehoben. Also nicht mehr, und ein ständiger Wandel ist da automatisch garantiert, weil die Interessen verändern sich ja immer wieder. Das war's.
5: Wenn ich da vielleicht auch noch was dazu sagen darf, also gerade diese räumliche Renovierung oder Instandhaltung, das ist auch so ein Punkt, den man hier zum Beispiel jetzt auch natürlich auch mit erwähnen muss. Also ich glaube, es ist an manchen Ecken und Stellen ist wirklich sehr erhaltungsbedürftig, und das ist auch eine Form von Anerkennung, wo ich auch finde, die gehört eben.
7: Ja, als ich meine Frau und ich vor 16 Jahren nach Schwäbisch Hall zurückgekommen sind, nachdem wir Schwäbisch Hall 1986, 87, glaube ich, verlassen hatten damals, beruflich bedingt, war uns als erstes aufgefallen, dass tatsächlich, da hat der Herr Klenk sehr recht, wir kamen aus Heilbronn hierher zurück, dass tatsächlich uns überwältigt hat das kulturelle Angebot hier. Es ist tatsächlich so, dass in Schwäbisch Hall ein reicheres Kulturangebot gegeben ist und als in Heilbronn zum Beispiel. Ich möchte aber mit meinem Votum anknüpfen an das Votum von Ihnen, der Sie offenbar Club Alpha-Vorsitzender sind. Ich habe Ihren Namen nicht verstanden vorher. Ah, doch, Simpfendörfer. Ja, Simpfendörfer, ja. Jetzt kam es mir wieder. Ja, das ist das Kurzzeichen, das hat mir funktioniert. Da möchte ich anknüpfen. Als wir damals zurückgekommen sind von Heilbronn hierher, war ich nicht nur von dem reichen Kulturangebot hier in Schwäbisch Hall überwältigt, sondern auch von einem Ereignis, dass nämlich diese Kulturstadt, will ich es mal sagen, Schwäbisch Hall, in der Lage war, die Nazi-Leute zu vertreiben, den Marktplatz zu besetzen und nicht freizugeben für eine von den Nazis angemeldete Demo damals. Das war ein sehr beeindruckendes Ereignis damals für mich. Und ich frage mich, wie gesagt, in Anknüpfung an Ihr Votum, Herr Simpfendörfer, ob wir nicht tatsächlich heute bewusst, gerade sei es von den Kleinkünstlern her oder von irgendwelchen aktiven Kunstschaffenden her, insgesamt uns überlegen müssen, ob wir tatsächlich mehr ein Angebot uns auch überlegen für die Menschen, die den unteren, sagen wir, Gehaltsschichten und Verdienstschichten hier zugehörig sind. Ich denke momentan hauptsächlich an die große Zahl von AfD-Wählern, zum Beispiel im Bereich Hessental oder im Hainbach-Siedlung. Sie haben vorher das Votum gebracht, dass man die durch kostenlose oder verbilligte Tickets in Veranstaltungen reinbringt. Ich denke, wir müssen uns überlegen, wie wir Kultur für alle Bevölkerungsschichten interessant machen. Und das wäre mir sehr wichtig aus gesamtgesellschaftlichen Gründen her. Ich habe noch einen zweiten kurzen Punkt, eine Anfrage an Sie, Herr Steinmann. Ich habe Sie heute zum ersten Mal gesehen und erlebt, aber ich würde Sie fragen, wie bringen Sie das unter einen Hut, Kultur, Touristik und Stadtmarketing? Welche Anteile Ihrer Zeit gehört wem?
8: Die Frage stelle ich mir jeden Tag aufs Neue. Danke. Ich räume ganz offen ein, zurzeit hat Kultur das Nachsehen, das ist einfach aufgabenbedingt. Die Stadt hat sich vor einigen Jahren die Aufgabe gestellt, das alte Gewerbeindustrieareal, Karl-Kurz-Areal zu entwickeln, nicht nur ein großes Kongressveranstaltungs- und Seminarzentrum zu bauen, sondern tatsächlich, ich sag mal, eine attraktive Liegenschaft für innovative Unternehmen in der Region anzubieten, wo unter anderem Mabit, eine große Wirtstochter, Mustang, das Landratsamt und hoffentlich noch einige mehr Unternehmen mittlerweile ansiedeln. Die Fassfabrik wird als großes Veranstaltungszentrum praktisch das Herz, den Mittelpunkt bilden. Das hat momentan die Lufthoheit über alle anderen Tätigkeiten, die ich hier in der Stadt wahrnehme. Ich denke, da muss man auch kein Geheimnis draus machen. Das können Sie von mir erwarten. Wenn ich den Job einigermaßen gut mache, muss das jetzt erstmal Priorität genießen. Das wird, hoffe ich, im Laufe des Septembers, Oktobers sich zu einem guten anderen Schwerpunkt entwickeln und dann hoffe ich auch mit der ganzen Energie. Ich bin von Haus aus ein Kulturmensch, ist glaube ich rübergekommen. Ich habe auch einen Schwerpunkt auf Kulturmarketing in meiner Berufstätigkeit gehabt, dass dann tatsächlich auch diese Bereiche entwickelt werden. Sie dürfen ja nicht vergessen, ich bin auch noch Eigenbetriebsleiter des Eigenbetriebes Touristik und Marketing. Ich mache das ja nicht alleine. Es sind ja eine ganze Menge von jungen und alten Kollegen, die sowohl Lebens- und Berufserfahrung haben und einfach wissen, was sie für einen Job machen. Das muss nicht alles neu erfunden werden. Und da fühle ich mich eigentlich sehr wohl und auch ganz gut getragen. Ich hoffe, da habe ich jetzt einigermaßen eine belastbare Antwort geben können. Es gibt, auch das ist kein Euphemismus, es gibt Bereiche, die ergänzen einander, es gibt Bereiche, die neigen dazu, gewisse Reibungswärme freizusetzen, wenn wir es mal so nennen können. Es geht mit Sicherheit bei allen Bereichen auch um Fragen der Finanzierung, um Fragen der Machbarkeit und um Möglichkeiten, die man vielleicht sieht, aber mangels Ressourcen oder finanzieller Mittel zurzeit nicht umsetzen kann. Das ist immer ein Abwägen. Das wird aber auch wird jeden Tag aufs Neue verhandelt. Also, aber das ist part of the deal. Also das ist, will ich nur Kultur machen oder will ich nur Marketing machen, wäre es genauso.
9: Ja, also ich denke, Sie haben ja danach gefragt, was jetzt so ein Wunsch wäre. Und ich denke, was die Politik, die Kommunalpolitik schon auch stark beeinflussen kann, ist, hört sich wahrscheinlich ein bisschen pathetisch an, ist so ein Zusammenhalt ja, zu fördern, indem man eben nicht bestimmte Kultureinrichtungen abhauen lässt, sage ich jetzt mal, aus der Breite, nämlich zum Beispiel das Globe Theater, sondern indem man dafür sorgt, dass das alles finanzierbar ist, also für alle, sage ich jetzt mal. Sie haben ja auch, Herr Steinmann, gesagt, dass es nicht nur darum gehen kann, Prestigeobjekte zu haben, die stark nach außen wirken, sondern dass die Kultur die Lebensqualität der Menschen, die hier leben, fördern muss oder dafür da sein muss. Und ich denke, dazu gehört halt auch, dass zum Beispiel das Globe Theater, das ja sehr viel Geld gekostet hat, halt dann nicht nur von einer Einrichtung genutzt werden kann, sondern dass die Möglichkeit bestehen muss, dass alle da das nutzen können, ne, für Veranstaltungen. Und natürlich so, dass das bezahlbar sein muss. Und das Gleiche gilt ja für alle Veranstaltungen, dass die einfach jeder finanzieren können muss. Ne. Ich denke, ich kenne jetzt die Eintrittspreise zu den Freilichtspielen nicht auswendig, aber ich finde einfach, gerade in der Politik kann man schon drauf gucken, dass da nichts abbricht, dass alle sich das leisten können. Und das liegt natürlich im Wesentlichen auch an den Preisen. Und
10: ja, also ich habe mir überlegt, man redet die ganze Zeit von der Vielfalt, was es hier so alles gibt in Hall. Und wenn ich jetzt aber denke, also ich bin im Club Alpha ziemlich aktiv und ich denke mir dann aber oft, wie komme ich eigentlich zu den ganzen Informationen, was, wann, wo spielt und wie viel kostet und für wen ermäßigt ist. Und da ist mir manchmal dieses Kulturkalender, dieser dreimonatige oder viermonatige, der da gedruckt wird, einfach zu starr. Also da denke ich natürlich jetzt aus dem Club Alpha seiner Seite, wobei wir unsere Homepage haben, die dauernd neu bestückt wird mit Aktionen, die uns gerade einfallen, weil wir halt ehrenamtlich arbeiten und einfach kreativ, einfach was uns gerade einfällt, was gerade passt. Dann setzen wir es auf die Homepage und ich kann mir vorstellen, dass andere kleinere Träger vielleicht auch gerne wegen flexibler sein würden und wer halt nicht in diesem Ding drinsteht, weil er nicht 4 Monate vorausplant, der wird dann halt auch nicht gesehen oder vielleicht nur mit einer Veranstaltung, weil er die sicher im Kasten hat. Und gerade bei der Ehrenamtsarbeit kommt es halt, wie Sie haben es vorhin mal gesagt, wir schaffen unsere eigenen Ressourcen ab manchmal, was allerdings aber auch irgendwo auch Spaß macht, weil man ja hinter dem steht, was man macht. Aber ich würde mir halt wünschen, vielleicht bin ich zu bequem, ich hätte gerne irgendwie eine Webseite von der Stadt, wo ich einfach auch immer wieder erneuert sehen kann, was es. Aber da ist nicht alles drin. Ist da alles drin?
11: Gibt es schon für nächstes
10: Jahr. Dann bin ich ja total veraltet. Entschuldigung. Sorry, ich finde es trotzdem unübersichtlich.
11: Da kann man übrigens auch.
10: Vielleicht kann man das anders strukturieren mit anderen Genres oder. Ja, okay, danke.
12: Es gibt ein
3: Relaunch der Website der Stadt Schwäbisch Hall. Der Relaunch soll bis Ende des Jahres abgeschlossen sein. Danke, Herr Klenk. Geht schon. Ich kann jetzt keine detaillierten Informationen zu den Veranstaltungskalendern geben. Da haben wir nicht den Hut auf. Nach meinem Kenntnisstand wird es aber auch ein Veranstaltungskalender im Content-Management-System sein. Das heißt, dass die eingeloggten Nutzer bzw. die Nutzer, die ein Zugangspasswort haben, die Möglichkeit haben, tagesaktuell ihre jeweiligen Informationen wirklich zeitnah reinzuspielen. Das ist das, was wir wissen.
10: Ja, okay, das ist das, was ich eigentlich auch meinte.
3: Also wenn das nicht so vorgesehen ist, dann sollten wir auf jeden Fall dafür sorgen, dass das kommt.
12: Vielleicht der Frau Berger-Dogschmidt Gelegenheit geben.
13: Ja, vielleicht ein Satz noch zu dem Kulturkalender. Das ist auch wirklich ein nützliches Hilfsmittel, wenn man eine Veranstaltung plant, da einfach reinzugucken, ob an dem Tag vielleicht schon eine andere Veranstaltung ist. Also eigentlich, ich nutze das wirklich regelmäßig, mache Veranstaltungen im Club Alpha 60, übrigens auch für ältere Menschen, wo ich auch dazu gehöre. Da gibt es tolle Veranstaltungen, einfach reingucken und da kann man wirklich Koordination machen.
14: Genau, also der Veranstaltungskalender im Internet ist natürlich viel wichtiger als der gedruckte, weil jedes Druckprodukt unterliegt einem Redaktionsschluss. Das ist nun mal so. Während der Internetkalender, den kann man auf dem Handy jederzeit einsehen und wir pflegen eigentlich an dem Tag, an dem wir Meldungen bekommen, das also wirklich zeitnah ein, also auf den kann man sich sehr verlassen und das kann ich nur immer wieder drum werben und die Kulturschaffenden wissen das in aller Regel auch, die werden regelmäßig von uns angeschrieben, Termine zu melden, wir recherchieren auch Termine, weil wir wissen, oftmals geht es unter, die Kulturschaffenden vergessen es zu melden, dann recherchieren wir fragen nach, das ist eine fast detektivische Arbeit zum Teil und da möchte ich schon darauf hinweisen, dass der wirklich sehr, sehr sorgfältig und aktuell gepflegt wird und ein sehr gutes Planungsinstrument ist. Der wird das kann man nachweisen, also das ist von der ganzen Homepage der Bereich, der logischerweise am meisten nachgefragt wird, weil die Leute gucken, was ist heute in Schwäbisch Hall los oder was ist nächste Woche in Schwäbisch Hall los, also das ist das ideale Instrument für Kulturschaffende genauso wie für das Publikum, also kann ich nur sagen, das gibt es schon.
12: Danke.
15: Gut, meine Frage wäre genauso in diese Richtung gegangen. Ich habe mir da vorgenommen, ich habe jetzt mehr Zeit, gehe demnächst in Pension und beschäftige mich natürlich jetzt mehr mit den Veranstaltungen in Schwäbisch Hall und bis dato habe ich immer meine Informationen aus der Zeitung geholt. Und dann war das meistens relativ kurzfristig, was ist los in Schwäbisch Hall. Und ich möchte mich meinem Dr. Müller anschließen, was er gesagt hat, man kann jeden Abend in Schwäbisch Hall schon was machen. Aber für mich war es immer relativ kurzfristig. Und ich wusste also wirklich nicht, dass es diese Homepage gibt, dass es diese Internetauftritte gibt. Und ich sage mal, ich möchte mal behaupten, dass von, was habe ich vorhin gehört, 40.000 Schwäbisch Haller, wie viel von diesen Schwäbisch Haller das überhaupt wissen, dass es diese Möglichkeit gibt. Und ich höre das immer und ich weiß auch von meiner Firma immer gerne, es gibt gute, tolle Dinge, die entwickelt werden, aber niemand weiß so richtig, dass es die gibt. Und das wäre für mich auch so eine Frage, wie kann das insgesamt im breiten Kulturnachfragenden, wie das vorhin genannt wurde, bewusst gemacht werden, bekannt gemacht werden, dass man mit einem einfachen Klick, und wenn ich jetzt Klick sage, spreche ich alle die an, die Internet haben. Es gibt vielleicht auch einen bestimmten Prozentsatz der Haller, die kein Internet haben. Auch da müsste es eine Möglichkeit geben, relativ einfach, es muss ja nicht immer 100% komplett sein, dass ich aber regelmäßig eine Information habe, was ist alles los in Schwäbisch Hall und zwar in einem bestimmten Zeitraum.
10: Also Kultur braucht Geld, das ist klar, aber was Kultur vor allen Dingen braucht, ist Herzblut. Also Menschen, die das machen, die das mit Herzblut machen und ich habe heute viele hier erlebt, die das wirklich in der Form betreiben und nicht aufs Geld gucken. Und was ich vermisse, ist eine Institution, die eigentlich finanziell gut gefördert wird. Da traue ich in Bezug auf die Volkshochschule sehr der Ära Heller nach. Und ich würde mir wünschen, dass die Volkshochschule in Hall wieder mehr präsenter wäre. Und wenn es nur wäre im Koordinieren, in der Zusammenarbeit mit den Außenstellen, da gab es diese Veranstaltung im letzten Jahr und
9: Das finde ich auch symptomatisch, dass keiner da ist heute und das bedauere ich sehr. Das wäre ein großes Potenzial, also wo wirklich auch Geld dahinter steht und da hätte ich gern mehr Herzblut.
0: Ja, das nehmen wir ja alles mit. Ich will das ausdrücklich sagen. Wir nutzen ja solche Veranstaltungen immer auch, um dazuzulernen. Auch in dem, was Sie uns als Anregungen mitgeben. Ich habe mir auf jeden Fall notiert auch, was der Walter Müller gesagt hat, dass wir uns vielleicht doch mal auch um den Neubausaal etwas kümmern müssen, was da, dass der nutzbar wird für das, was eben einfach besser in der Innenstadt aufgehoben ist. Wir werden für viele wahrscheinlich sehr große Events die Halle in Hessenthal dann in Zukunft den Veranstaltungsbereich in Hessenthal nutzen. Aber es gibt halt doch Veranstaltungen, die dort wird aufgrund des ganzen Equipments, was es da gibt, wird das sicher auch sehr teuer werden. Da muss man wahrscheinlich auch schauen, dass wir den Neubausaal noch in einem Zustand halten, der ihn einfach nutzbar macht. Ich frage Sie einfach nochmal, Herr Steinmann, was sagen Sie denn zu den Anregungen, die jetzt gekommen sind?
3: Also ich hoffe, das eine oder andere ist schon aus meiner Reaktion klar geworden. Was mich ein bisschen bestätigt, ist, dass einige Hinweise gekommen sind, die durchaus dem entsprechen, was jetzt zum Teil schon in Einzelgesprächen mal formuliert worden ist, ob das jetzt, ich sage jetzt mal, ein sozialer Faktor bei Gebührenordnung sind, ob das ein Kulturrabatt ist, aber auch was die Rolle, ich sage mal grundsätzlich, der Spielstätten, der innenstadtnahen Spielstätten, da würde ich jetzt aber auch das Globe explizit mit einschließen, gegenüber dem, ja, ich sag mal, neuen großen Player Fassfabrik ist. Ich denke mal, auch wenn es jetzt ein bisschen spreizig klingt, so etwas wie ein Spielstättenkonzept, das dann auch tatsächlich mal Stärken, Schwächen, Chancen, Risiken von Einrichtungen wie, da würde ich aber auch die Arche, da würde ich die Kulturscheune, da würde ich die Hospitalkirche, den Neubausaal, Schafstall, danke. Sie sehen, ich bin noch nicht überall gewesen. Das wirklich mal Theaterkeller, das mal mit reinnehmen. So, was ist das Profil? Was kann beim Profil geschärft werden? Wie sieht die Ausstattung aus? Wo ist Nachholbedarf? Ich sage jetzt mal, wo tut Handeln Not? Und wo kann man möglicherweise auch über eine Profilschärfung die Häuser oder die Einrichtung selbst stärken? Aber das wäre möglicherweise auch, ich sag mal, ein Element von mehreren, die über einen Kulturentwicklungsplanungsprozess definiert werden können. Ich würde es aber durchaus auch als meine Aufgabenstellung unabhängig vom Kulturentwicklungsplanungsprozess sehen, wobei ich glaube, da noch einfach noch eine Begriffsschärfung betrieben werden muss. Hall hat ja eigentlich ein Kulturkonzept und soweit ich weiß, ist das ja auch Handlungsgrundlage für, ich sage jetzt mal, Verwaltungshandeln. Das ist mit Sicherheit ein Thema. Ich glaube, dass diese kleine Diskussion, die sich jetzt anhand des Veranstaltungskalenders entzündet hat, zeigt einfach, dass das auch, das meine ich jetzt nicht als Kritik, bitte, dass tatsächlich Vernetzung untereinander eben auch ein ganz entscheidender Faktor über Kommunikation untereinander geprägt ist. Da kann jetzt die Kulturverwaltung nur einen Teil geben, aber ich würde mir das mal selbst als Aufgabe stellen wollen, den Impuls zu einer Art, Stammtisch würde ich jetzt nicht sagen, Kulturplattform oder zum regelmäßigen Treffen, in welcher Taktung auch immer, der Kulturaktiven nehmen, um auch einfach mal so übers Jahr zu schauen, so, wo werden Schwerpunkte gesetzt, was hat man sich für Aufgaben fürs folgende oder fürs laufende Jahr gesetzt, dass man auch einfach die Möglichkeit bietet, den anderen, ja, ich sag mal, sich da vielleicht einzuklinken, sich zeitlich darauf einzustimmen, Schwerpunkte anders zu definieren und dergleichen mehr. Also von einer großen Redaktionskonferenz würde ich jetzt nicht sprechen, aber ich glaube, so gut sie auch untereinander kommunizieren, so die Gesamtkommunikation, dass wirklich so eine umfassende Übersicht vermittelt wird, da fehlt es noch ein bisschen. Und wenn ich da einen Beitrag leisten kann, dann mache ich es gerne. Da kann das hier auch, ich glaube, das Schlachthaus, der alte Schlachthof, muss ich richtig sagen, wäre vielleicht auch der Ort dafür.
5: Also das hat sich ja, der Kulturtreff hat sich ja entwickelt aus dieser alten Brauerei, wo sich regelmäßig die Kulturmacher und Schaffer, das war ja so der Grundgedanke, die sich da getroffen haben. Und der hat sich schon, oder das denke ich, ist eine ganz wichtige Einrichtung, um sich zu koordinieren und zu treffen. Aber daneben gehört sicher, müsste sicher noch was, ich meine, da waren ja auch immer wieder Versuche unter der Woche Donnerstags Kulturtreff, wo man sich treffen konnte. Aber da, ja, war, also wo ich berufstätig war, war es für mich nicht möglich. Jetzt habe ich natürlich ein größeres Zeitkontingent, aber das zu koordinieren ist nicht, glaube ich, nicht ganz einfach, weil einfach die Vielfalt auch so groß ist und jeder in seine Bezüge noch woanders tätig ist. Also das ist im Amateurbereich, glaube ich, immer die Schwierigkeit, die Menschen regelmäßig an den Treff zu bekommen, weil einfach jeder in seine Bezüge noch woanders aktiv ist. Und das halte ich immer für die Schwierigkeit auch. Da sind Grenzen gesetzt. Und das können natürlich dann die Großen, die sich nur mit Kultur beschäftigen, anders handeln.
0: Ja, ich glaube, das ist heute ja schon deutlich geworden, dass wir in Schwäbisch Hall und für uns als SPD gilt es auf jeden Fall, für uns sind nicht nur die Leuchttürme wichtig, sondern auch die vielen lokalen Initiativen, die es gibt. Und das wollen wir auch bewusst stärken. Ich denke schon, dass wir, so habe ich zumindest die Diskussion auch wahrgenommen, dass es schon wichtig wäre, wenn man irgendwie eine Plattform zu einer vielleicht doch regelmäßigeren Kommunikation ausschaffen könnte. Dann könnte man da vielleicht doch auch noch das, was ja heute auch schon mehrfach angesprochen worden ist, das Vermeiden von Nebeneinander oder immer wieder mal interdisziplinär zusammenarbeiten, da müsste man, glaube ich, schon weiterkommen, wenn man in die Richtung, wie Sie es auch angedeutet haben, Herr Steinmann, dass man so, also Sie sagten ja bewusst nicht Stammtisch, aber irgendwie einfach so eine Plattform der Diskussion. Das ist auf jeden Fall etwas, was wir unterstützen werden. Was ich jetzt heute auch gelernt habe, mehr brauchen wir offensichtlich nicht in Schwäbisch Hall, weil alle sagen, wir haben eigentlich eher noch das Problem, dass wir es immer alles wahrnehmen. Vielleicht kann man da noch das noch besser machen, die Info, wobei ich gestehen muss, ich selber weiß es, dass es das gibt, dass alles aktuell informiert wird, aber ich schaffe es auch nicht, Ihnen die Veranstaltungen immer rechtzeitig zu melden, Frau Berger, sonst hätten wir die jetzt zum Beispiel heute natürlich auch auf der städtischen Homepage lesen können.
16: Die ist auf der städtischen Homepage.
0: Aber dann haben Sie so erfahren.
16: Ich habe die über Facebook gefunden.
0: Ah ja, sehen Sie, ohne dass ich was gemacht habe. Vielen Dank. Vielen Dank. Ja, gibt es noch aus dem Kreis der Referenten auf dem Podium etwas zu dem Thema, was Sie uns sagen möchten?
17: Ich will jetzt gar nicht pessimistisch sein, ich will es nur noch mal ganz realistisch betrachten. Also es gibt ja diesen Kulturtreff, das wurde ja schon mehrfach erwähnt, das ist ja eigentlich genau diese Plattform. Und da die meisten ja doch ehrenamtlich arbeiten, ist es, glaube ich, relativ schwer, wenn man neben den sowieso schon ganz regelmäßig stattfindenden Plena sich dann noch zu, sag ich mal, einem weiteren oder vielleicht sogar mehr weiteren Terminen aufrafft, um dann noch unter einem noch größeren Konzept, als wir ja eh schon in so einem relativ, wenn ich es vom Club ausgehe, relativ quirligen Mikrokosmos steckt, den man schon versucht, so einigermaßen zu erfassen und abzuchecken, wer macht eigentlich wo was. Und wenn ich das dann aber nochmal auf andere so quirlige Mikrokosmen irgendwie versucht zu transferieren und zu verbinden. Also von mir ausgehend muss ich sagen, das ist ja fast ein Mammutprojekt so, und ich glaube, UTIC kann ist bestimmt, was die britischen Kulturwochen angeht, ein Lied davon singen, was es bedeutet, als hauptamtlich angestellte Kulturverwalterin quasi unter einem Motto so ein Projekt zu stemmen. Ich glaube nicht, dass das einem Ehrenamtlichen irgendwie möglich ist, das in so einer großen Skala zu machen. Also eigentlich ist auch nochmal so durch die Blume, es ist auch ein großes Lob an Ute, was sie da gemacht hat auf jeden Fall. Und vor allem noch ein Punkt vorher, was ich jetzt noch hier kurz sagen möchte, ist mit dieser Wertschätzung von der Stadt. Und es kann ja, also das ist auch nochmal eine realistische Betrachtung, man kann ja nicht davon ausgehen, dass die Stadt zu all den diversen Institutionen hingeht und sagt, möchtet ihr nicht, braucht ihr nicht ein bisschen Geld und so. Sondern im Grunde ist es ja doch andersrum. Also hast du Bedarf, dann kannst du den melden, auch wieder bei der Ute, so meine Erfahrung, die das ja sehr wohlwollend unterstützt. Und ich glaube, das ist eigentlich auch der schlauste Weg. Also ja, und das ist eigentlich auch der normale Weg, vermute ich. Wenn man Bedarf hat, dann gibt es ein Budget. Das ist es nicht mega üppig, aber das reicht, ja, denke ich mal, für die Basics auf jeden Fall. Ne? Auch nochmal Plus an Ute auf jeden Fall. Und was ich natürlich noch sagen will, Vision oder Blick in die Zukunft, ja, Club Alpha ist barrierefrei, zumindest halb. Also Club Alpha ab 60 finde ich auch ein gutes Motto auf jeden Fall. Und ja, Wolfgang hat es ja auch schon gesagt, er macht hier jetzt die...
18: Der ist doch barrierefrei, der Club.
17: Ja, der erste Stock, wie gesagt.
18: Barrierefreiheit bezieht sich aber auf zwei oder mehrere Stockwerke. Okay. Ja, gibt es aus dem Kreis des Publikums noch Fragen? Dann möchte ich mich ganz herzlich bedanken. Zunächst bei den Referenten auf dem Podium und auch bei Ihnen im Publikum. Ich denke, es war für uns alle ein Abend, bei dem wir voneinander was erfahren haben. Und ich denke auch für Sie, Herr Steinmann, Sie haben doch jetzt auch einige Dinge mit auf den Weg bekommen, um in Ihrer Arbeit voranzukommen. Und ich wünsche Ihnen natürlich sehr, dass das Thema Kultur, deshalb, ich sage das jetzt mal so platt, deshalb haben wir Sie ja auch eingestellt, dass wir in diesem Bereich Kompetenz haben. Das war ja eigentlich auch der große Wunsch des Gemeinderats, dass wir in diesem Bereich, nachdem das jahrelang so gewissermaßen im Nebenamt gemacht wurde, die Leitung, dass wir da wieder eine kompetente Person auf dieser Stelle haben, weil das für Schwäbisch Hall ist dieses Thema wirklich etwas, was das gehört zur DNA von Schwäbisch Hall, das Thema Kultur. Das zeichnet uns ganz sicher zu allen vergleichbaren Städten dieser Größe aus, was wir dort haben. Und dieses Pfund, das sollten wir auch pflegen und weiterentwickeln. Und da haben Sie auf jeden Fall bei uns Unterstützung. Das will ich Ihnen einfach an der Stelle auch deutlich sagen. Nochmal herzlichen Dank, dass Sie alle da waren. Jetzt kommt die obligatorische Flasche Wein und dann bedanke ich mich nochmal und wünsche Ihnen einen guten Nachhauseweg.

0: Soweit der Mitschnitt hier bei Störfunk Live aus der Haller SPD-Reihe Lassen Sie uns über Hall reden. Es ging um die Kultur in der Stadt. Auf dem Podium waren Dirk Steimann, Fachbereichsleiter Kultur und Touristik der Stadt Schwäbisch Hall, Michael Klenk von der Haller Akademie der Künste, Frieder Simpfendörfer vom Club Alpha 60 und Rainer Möck vom kleinen Theater Hall. Die Gesprächsleitung hatte an diesem Abend Helmut Kaiser, Fraktionsvorsitzender der SPD im Haller Gemeinderat. Eine Aufnahme vom 19. März 2019 aus dem Theatersaal im Alten Schlachthaus. Die teilweise etwas übersteuerte Aufnahme bitte ich an dieser Stelle zu entschuldigen. Einen Tag nach dieser Veranstaltung baten Larissa und Carola vom Mittagsmagazin Störmelder Frieder Simpfendörfer nochmals ins Radio. Der Aktive vom Club Alpha 60 sprach einen Tag danach über seinen Eindruck der Veranstaltung und seine Aktivitäten im Club Alpha 60. 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
1: Lassen Sie uns über Hall reden ist eine Veranstaltungsreihe des SPD-Ortsvereins Schwäbisch Hall und gestern Abend war im Theatersaal im Alten Schlachthaus Schwäbisch Hall als Kulturstadt das Thema.
2: Das Kulturprogramm in Hall besteht zum einen aus großen Institutionen wie den Freilichtspielen und der Kunsthalle Wirt, zum anderen aber auch aus wirklich vielen kleinen Einrichtungen, deren Vielzahl für die Stadt dieser Größe absolut ungewöhnlich ist.
1: Aber lass uns doch einfach mal unseren Gast, den Frieder, hallo erstmal.
3: Servus, schönen guten Nachmittag.
1: Fragen, wie die Veranstaltung so ablief.
3: Ich darf jetzt hier relativ kritisch sein, hoffe ich mal. Also ich will es gar nichts beschönigen. Ich fand die Veranstaltung ziemlich mau, sehr langweilig, weil neben mir auf dem Podium vor allem Menschen saßen, die doppelt oder gefühlt dreimal so alt sind wie ich. Und die haben sich mehr in einem relativ verklärten Retrospekt wiedergefunden und gar nicht so arg in die Zukunft geguckt.
1: Und in welcher Funktion warst du selbst da?
3: Ich bin seit vielen Jahren, seit 2003 im Club Alpha 60 aktiv, unter Titel Soziokulturelles Zentrum Schwäbisch Hall. Mache da diverse Veranstaltungen und war wohl ein Vertreter der Subkultur und Kleinkunst, wenn man da nochmal differenzieren möchte.
1: Und wer war da sonst noch so da, mit dem du diskutiert hast?
3: Also neben mir auf dem Podium saßen noch Michael Klenk, unter anderem bekannt als sehr aktives Mitglied der Akademie der Künste in Schwäbisch Hall. Rainer Möck ist Teil des kleinen Theaters Schwäbisch Hall, also ein Theatermensch. Dann noch der Herr Steimann, ist seit kurzem Kultur- und Touristik-Geschäftsführer in Schwäbisch Hall. Und natürlich von der SPD, die das Ganze veranstaltet hat, der Herr Kaiser.
1: Und kam es dann überhaupt zu einer Diskussion?
3: Nee, weil eigentlich auch kein Diskurs irgendwie provoziert wurde. Also man hat sich tatsächlich eher selbst gefeiert über die gute alte Zeit. Hat es dann auch schnell mit irgendwie anderen finanziellen Möglichkeiten argumentiert. Und also viel Kritik, sage ich mal, an der Stadt Schwäbisch Hall wurde nicht geäußert. Bisschen schon, kann ich vielleicht gleich noch drauf eingehen, aber im Grunde, also eine lebhafte Diskussion war nicht Teil des Abends.
1: Vielleicht fangen wir mal damit an, wofür sich abgefeiert wurde. Also was sind so die Bestandteile des kulturellen Lebens in Schwäbisch Hall?
3: Also klar, eben, dass man sagt, es gibt halt so ein paar Spotlights, wie die Kunsthalle Wirt oder auch diese Kirche vom Wirt. Und die Freilichtspiele, die haben natürlich eine überregionale Strahlkraft. Und dann aber eben auch das außergewöhnliche große subkulturelle oder Kleinkunstfeld, einfach was sich noch nebenher vor allem in ehrenamtlicher Arbeit niederschlägt. Und das ist halt mit anderen Städten in gleicher Größe oder mit Städten, die sogar noch größer sind, siehe Heilbronn, Schwäbisch Gmünd, keine Ahnung, was noch hier so in der Region in etwa in der Liga mitspielt, doch außergewöhnlich groß. Also da werden eigentlich andere Mittelzentren abgehängt, denke ich. Und ansonsten eben noch einzelne kulturelle Events, die aber quasi sogar noch vor meinem Geburtsjahr lagen und von denen ich noch nie gehört hatte, aber die Ihnen offenbar noch so eindrucksvoll in Erinnerung sind, dass Sie noch nicht müde sind, die wiederzukäuen. Ich denke, man muss ja gar nicht zwanghaft Kritik üben. Also ist klar, überall wo Licht gibt, gibt es auch Schatten. Und ich bin selber auch, also für mich ist ein Grund, warum ich eigentlich noch in Schwäbisch Hall bin, ist halt doch auch das kulturelle Angebot und vor allem die Möglichkeiten für mich als Kulturschaffender, die ich hier habe. Eine der Kritiken, die gestern Abend geäußert wurden, war eben schon, also warum investiert man so viel Geld zum Beispiel in das neue Globetheater oder in andere Prestige Objekte oder Projekte und quasi verknüpft mit der Sorge, dass dann weniger wichtige Kunst- oder Kulturinstitutionen vielleicht weniger Geld erhalten. Das war so eine Kritik und die kann ich nur zum Teil nachvollziehen, denn wir haben zum Beispiel durch Ute Berger, das ist die Kulturbeauftragte der Stadt Schwäbisch Hall, die kommunale Kulturmittel quasi vergibt, haben wir ja eigentlich eine Person, wo sich der ganze Kleinkunst- oder Subkulturbereich wenden kann, um zum Beispiel irgendein Defizit von einer Veranstaltung zu decken. Also insofern kann ich zwar sagen, dass mir auch das Globe eigentlich zu teuer erscheint und ich auch nach wie vor ziemlich Zweifel habe, ob ein Ganzjahrestheater in Schwäbisch Hall funktioniert. Allerdings ist es nicht so, dass quasi 100% der Kulturmittel abgezogen wurden, ins Globe gepumpt wurde und für die Kleinkunst bleibt es nichts mehr übrig. Vielleicht habe ich aber halt auch gut reden, weil wir es inzwischen, also gerade was den Club Alpha 60 angeht, wir haben einen relativ langen politischen Kampf hinter uns und insofern haben wir den gewonnen, weil wir es relativ viel Fördermittel kriegen, sowohl vom Land als auch von der Kommune. Allerdings muss man auch sagen, haben wir 50 Jahre eigentlich von der Hand in den Mund gelebt und hatten kaum kulturelle Zuschüsse, also die waren eher symbolisch, aber nicht ernsthaft, um ein rundes oder ein schönes Kulturprogramm zu machen, sondern also insofern, ich kenne auch die Hungerzeiten, was Kultur- und Kunstzuschüsse angeht. Aber ich denke eigentlich gerade, nochmal zurückzukommen, mit Ute Berger haben wir in Schwäbisch Hall eigentlich eine Person, die auch gerade in den subkulturellen und den Kleinkunstbereich sehr gut fördert. Eine zweite Kritik, die ich dann geäußert habe, ist, dass es noch keinen, ich nenne das immer Kulturpass gibt. Das heißt, dass finanziell schlechter gestellte Menschen vielleicht einen Ausweis bekommen, um dann vergünstigt in diverse Veranstaltungen zu gelangen, einfach um auch Menschen mit kleinerem Geldbeutel den Zugang zu Kunst und Kultur zu ermöglichen. Und eine dritte Kritik, die auch von mir geäußert wurde, ist neben dem Kulturpass, der Kulturkompass. Und zwar, ich vermisse so ein bisschen wie eine interaktive Karte, vielleicht als Unterseite der Stadt Schwäbisch Hall, auf der wirklich alle Institutionen, alle Ateliers, alle Kulturschaffenden, alle Räumlichkeiten, auch alle aktuellen Veranstaltungen gelistet sind. Und wenn ich zum Beispiel nur eingebe Graffiti oder Hip-Hop oder Punkrock oder Vernissage, dass mir dann interaktiv auf der Karte angezeigt werden, wo ist der Ort, wo ich zum Beispiel legal sprühen kann oder wo findet die nächste Party in dem und dem Genre statt und sowas halt. Also einfach, damit man auch abseits von diesen großen Geschichten wie Kunsthalle wird und Freilichtspiele die Vielfalt der Stadt schneller erfassen kann.
1: Man hört jetzt schon raus, dass du ziemlich Kritik daran hast, wie die Kultur in Schwäbisch Hall irgendwie an die Bürger und vielleicht auch Touristen vermittelt wird. Du hast ein paar Punkte gestern geäußert, aber vielleicht auch ein paar zurückgehalten. Was kritisierst du denn noch so?
3: Also vielleicht die schärfste Kritik ist, übe ich einfach an dem Unternehmen Wirt und der Kunsthalle Wirt. Für mich ist klar, dass ein massiv kapitalistisch, klassisches neoliberal organisiertes Unternehmen Geld verdient, dass dann jemand wie Wirt, also ganz konkret, Wirt verdient auch sein Geld zum Beispiel mit als Zulieferer für die Waffenindustrie. Ich bin Pazifist und Antimilitarist und kann sowas natürlich nicht gutheißen. Und deswegen sage ich vielleicht relativ flach ausgedrückt, an den Exponaten, die man in der Kunsthalle wird sieht, klebt Blut. Weil das einfach Geld ist, was auch aus Industrie oder in die Waffenindustrie quasi generiert hat. Und das sind natürlich auch alles Einnahmen des Wirtkonzerns, der das dann wiederum in Kohle ummünzt, also in Form von Kunstzukäufen, und die kann man da oben angucken. Aber wie dann letzten Endes so ein Foto oder ein Bild oder irgendeine Skulptur finanziert wurde, das machen sich halt viele nicht bewusst und das sollte man vielleicht auch gerne mal zusammendenken.
1: Und zwar möchten wir jetzt ein bisschen drüber sprechen, worum es gestern Abend ging, wo so in Zukunft die Herausforderungen für das kulturelle Angebot in Schwäbisch Hall gesehen werden.
3: Also die Frage, die wurde gar nicht an die Kulturschaffenden, die auf dem Podium saßen, gestellt, sondern die Frage, die wurde mehrfach eigentlich nur in Richtung des neuen Leiters dieser Abteilung Kultur und Touristik formuliert. Und es müsste ich mal scharf nachdenken, was denn seine Visionen bezüglich Kunst und Kultur in Schwäbisch Hall sind. Eine davon war auf jeden Fall, dass das Gebäude, in dem wir gegenwärtig auch sitzen, dass das in Zukunft eventuell selbst verwaltet werden soll. Also, dass sich hier Kleines Theater, Schwäbisch Hall, Störfunk, Schwäbisch Hall, das Frauenzentrum, eventuell auch der zukünftige Pächter des Schlachthauses im Erdgeschoss zusammentut und die Räumlichkeiten gemeinsam verwaltet. So ein bisschen, also Visionen, ne? Eine Idee, weil es ja auch mit dem Pächterwechsel die Kritik gab, dass es eigentlich viel zu viel Arbeit ist, sich dem Gastronomen im Erdgeschoss diese ganze Raumvermietung und bla bla bla irgendwie aufzuhalsen. Und ja, genau. Also vielleicht so eine Vision ist, dass in diesem Gebäude altes Schlachthaus auch nochmal wie so ein selbstverwaltetes Kultur- und Kunstzentrum entsteht. Eventuell so war die Idee. Dann war noch ein Ausblick oder vielleicht auch ein Versprechen, nachdem man Kritik geäußert hat, dass neben diesen ganzen neuen Veranstaltungsräumen und Zentren der Neubausaal ein bisschen zu kurz kommt. Genau, gab es noch das Versprechen, dass man da oben dann auch in Zukunft vielleicht sich um neuere Technik oder bessere Ausstattung einfach kümmern wird, damit der da oben nicht weiterhin so stiefmütterlich behandelt wird. Und dann gab es eben auch das Versprechen oder die Überlegung in Hinsicht meiner Kritik, was vielleicht die Förderung von weniger gut situierten Menschen angeht, einfach da einen, vielleicht sowas wie einen Kulturpass einzuführen oder ja, irgendeine finanzielle Unterstützung. Und dann war noch so ein Thema, es gibt ja alle 2 Jahre die Haller Kunstnacht, die bezieht sich primär auf was ist das? Bildende Kunst? Keine Ahnung. Auf jeden Fall vor allem Galerien und irgendwie gemaltes Zeug, aber es ist weniger Musik oder irgendwelche Performances oder so, obwohl es das auch ein bisschen gibt. Aber da ist einfach die Idee, ob man das nicht auf 2-3 Tage ausbaut und dass die ganze Stadt quasi zu wie ein Kunstfestival auf die Beine stellt und vor allem, dass eben auch die Bevölkerung partizipieren kann. Also, dass das ein sehr interaktives Ding wird. Das ist auch noch so ein Wunsch oder Vision vom Herrn Steimann.
2: Du hast ja gesagt, dass für dich das Ziel der Kultur niemals irgendwie sein sollte, der Kapitalismus und Geld zu machen. Warum ist Kultur deiner Meinung dann so wichtig für Schwäbisch Hall?
3: Naja, also ich glaube, wir haben da unterschiedliche Ansichten. Ein Touristikleiter und die Stadt Schwäbisch Hall, die wollen natürlich Leute nach Hall ziehen und sehen da ein stark wirtschaftliches, eine wirtschaftlich geprägte Idee, denke ich, weil es natürlich bedeutet, hast du 40.000 Leute, die im Jahr zu den Freilichtspielen kommen, dann haben die Hoteliers mehr Übernachtungen, dann haben die Gastronomen mehr Kunden, dann haben auch die Läden in der Stadt mehr Kunden. Also das ist ja so ein Gesamtaspekt irgendwie. Warum mir Kultur so wichtig ist, weil, also so getreu dem Motto, es gibt nichts Gutes, außer man tut es, habe ich eigentlich immer genau das auf die Beine gestellt, was ich vermisst habe, was ich in anderen Städten gesehen habe, in anderen Städten auch genossen habe und dachte mir, das fehlt mir hier. Insofern war der Club Alpha 60 für mich immer der passende Freiraum, weil ich dort alles starten konnte, worauf ich Bock hatte. Und so habe ich dann auch eben diverse Veranstaltungsreihen nach Hall geholt. Und also erstmal war das ein ganz egoistischer Ansatz, weil ich eben in den Genuss diverser Kunst- und Kulturformen kommen wollte, habe dann aber auch gemerkt, dass es von einer relativ breiten Masse angenommen wird und auch andere in den Genuss kamen und da Bock drauf hatten. Und ja, ich denke einfach, dass es ganz wichtig ist, dass es eine subkulturelle und eine Kleinkunstszene gibt und dass es auch einen nicht kommerziellen Anspruch gibt oder auch eine Motivation, einfach nur aufgrund dessen, weil man sagt, ich möchte eine Vielfalt haben und ich habe selber Interesse an Kunst und wenn man selber Interesse hat, ja, dann guckt man auch, dass man das irgendwie an den Start kriegt. So ein bisschen. Habe ich die Frage beantwortet?
1: Ja. Unter den Stichworten Zukunft und Kultur gibt es ja gerade so eine Diskussion darum, wie die Digitalisierung das alles beeinflusst. Denkst du, mit der Digitalisierung wird die Kultur langsam aussterben oder ist es eine Möglichkeit, dass sie nochmal aufblüht, indem sie sich weiterentwickelt?
3: Also was mir natürlich jetzt stark auffällt, ist die ganze Werbemaßnahmen, die man früher unternommen hat, um irgendeine Veranstaltung zu bewerben. Die haben sich natürlich stark ins Internet verlagert, was am Ende auch eigentlich ein finanziell interessanter Punkt ist, weil man eben nicht mehr so viel für Plakate und Flyer ausgeben muss. Und es gibt sicherlich auch ein anderes Konsumverhalten dadurch, dass man heute halt ganz viel online konsumieren kann, sage ich mal. Dann ist man vielleicht nicht mehr bereit, abends wegzugehen. Früher musste man irgendwo weggehen, um sich mit anderen zu unterhalten. Heute chattet man oder tut sonst was. Das hat sicherlich das Leben der Menschen und auch die Interaktion zwischen den Menschen stark beeinflusst. Aber ich denke, ein Poetry Slam live oder eine Diversity Jam live oder ein Punkrock-Konzert live, das kannst du nicht digitalisieren. Du kannst das später auf YouTube nachgucken, aber das ersetzt niemals den Flair oder die Atmo, die man bei Live-Events hat.
2: Jetzt noch eine Frage zum Abschluss dieses Themas. Wie wünschst du dir denn die Zukunft, die kulturelle Zukunft von Schwäbisch Hall?
3: Naja, ich wünsche allen kleineren Institutionen, dass sie immer genug Kämpfer für ihre Idee haben, immer genug aktiv

0: man da qualitativ eigentlich keinen Unterschied machen kann.
1: Soweit Frieder Simpfendörfer, der ehrenamtlich Aktive vom Club Alpha 60 über die Kultur in und um Schwäbisch Hall. Das war Störfunk Live für diese Woche. Vielen Dank fürs Zuhören. Die Redaktion hatte Miro Ruff. Wie gewohnt gibt's die Sendung in der Mediathek nochmals zum Nachhören auf Störfunk.

Hi, Nifty hier und ihr hört Doper den Dope. Heute geht es tief ins Archiv. Ich habe euch aus aktuellem Anlass ein altes Interview neu aufbereitet. Was der aktuelle Anlass ist, erfahrt ihr am Ende der Sendung. Wer die Interviewpartnerin ist, das erfahrt ihr jetzt sofort. Es handelt sich um Eugen Blackrock. Die südafrikanische Rapperin hatte zum Zeitpunkt der Aufnahme dieses Interviews 2 Alben veröffentlicht, Return of the Astrogoth und Anima Mysterium. Inzwischen gibt es auch noch ein 3. Album, The Illusion of Being. Natürlich hören wir heute ganz viel ihre Musik und erfahren im Interview ganz viel von Eugen Blackrock.

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3: Das war Jugend Black Rock bei Doper den Dope. Und jetzt will ich euch natürlich noch verraten, dass es wahrscheinlich in der November-Ausgabe von Doper den Dope ein neues, umfangreicheres, tiefergehendes Interview mit Jugend Black Rock geben wird. Darauf könnt ihr euch auf jeden Fall schon mal freuen und in der Zwischenzeit fleißig Jugend Black Rocks Musik pumpen. Mein Name ist Nifty MC, ich bedanke mich fürs Zuhören und freue mich, wenn ihr auch das nächste Mal wieder am Start seid bei Doper den Dope.

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1: Und damit herzlich willkommen zu einer neuen Ausgabe der Störfunk Music History, der Sendung für Live-Mitschnitte aus Süddeutschland und darüber hinaus. Heute mit einem weiteren Mitschnitt vom 2022er Burg Herzberg Open Air. Heute mit Teil 1 des Monkey 3 Konzerts vom 31. Juli.

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0: Das war Teil 1 des Monkey Free Konzerts vom 31. Juli 2022 beim Burg Herzberg Open Air. Eine Stunde Live-Musik ist schon wieder vorbei. Schaltet auch nächstes Mal wieder ein, wenn die Störfunk Music History auf Sendung geht. Am Mikrofon verabschiedet sich euer Musikarchivar, der Björn.
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Willkommen zu Soest Du im August. Angefangen haben wir mit richtigem Soul. Ja, gibt's ja auch noch bei Soest Du. Betty Everett, People Around Me und danach Barbara Jean English mit You're Gonna Need Somebody to Love. Beides Ende 60er, Anfang 70er, das hört man ja auch im Style. Aber wir bleiben natürlich nicht dabei. Es gibt ein bisschen House zum Schluss, es gibt viel 70s Soul, es gibt ein bisschen Samba sogar mit Hip-Hop und Brasil und what else? Viel neues Zeug, fast nur Sängerin, stelle ich gerade fest. Ein bisschen was von Georgia Smith, Archives, aber auch MJ Cole, großer UK Garage Don oder vorher sogar Jungle Don. Beides kommt zurück und er hat, er ist auch immer noch dabei, sage ich dann was zu, was haben wir noch? Ach Quatsch, einfach zuhören, ich überrasche mich ja auch. Also, willkommen zu Soest Du im August.

Ride My Freeway, Baby. Das ist Morris Moore, ein Solosänger und Gitarrist aus Ohio. War aktiv zwischen den 70ern bis 90ern. Hatte auch ein paar Bands mit Ozone, Watchtower, alles nur ein paar Singles. Alle dreistellig. Und dieses Stück ist dann von seinem Soloalbum einfach Maurice. Und das kostet zumindest im Original von 76 erschienen. Da ist dieser Track auch drauf. Im Moment, Discogs sagt irgendwas mit 1800 Dollar immerhin. Aber so viel teuer muss man nicht reinstecken. Das Ding ist gerade, die Single ist gerade ausgekoppelt, nochmal remastered. Und auf Backcatcher, die hatten auch sein Album 2018 schon mal wieder veröffentlicht. Ist an mir aber vorbeigegangen. Diesen Track finde ich aber allerdings ganz schön. Davor hörten wir Leroy Hudson mit Where Did Love Go. Habe ich einfach geklaut. Naja, nicht wirklich geklaut, aber das hat Matu gespielt beim letzten Soul Companions Boot. Leider dieses Jahr keins mehr auf der Heli. Wirklich nicht Idioten weitersagen, ne? Nur den guten Leuten, wenn ihr da hingeht. Sehr, sehr schöne Veranstaltung. Im Moment meine Lieblingsveranstaltung, glaube ich, was Solar belangt. Sehr viel breiter aufgestellt, haben Drizzer Bone gespielt, Real Love, haben sogar ein bisschen House gespielt. Ich komme nachher nochmal drauf zu. Und ja, hat echt Spaß gemacht. Danke Lars, danke Matu. Ich bin das nächste Mal dabei. Keine Frage. Und was hatten wir da vor? Ne, war Trying to Survive, Harvey Scales. Genug geschnackt. Wir haben ja, glaube ich, wenn das ausgestrahlt wird am Freitag, das Wochenende soll wieder wärmer werden. Ist vorproduziert die Sendung, wisst ihr ja. Also wieder wärmer werden, darum, gut, gehen wir doch mal ein bisschen in die musikalische Richtung, die auch dann zum hoffentlich Wetter passt. Hier ist Ive Mendez und die lange Version von Natural High.

Follow My Samba ist das. Und zwar ist das letztendlich Soul, unter dem Namen Soul Supreme veröffentlicht. Ein Gedenken an Red Astaire, den Gründer des schwedischen GAM-Labels, der leider nicht mehr unter uns weilt. Er hat auch einen anderen Namen, der fällt mir jetzt gerade nicht ein. Red Astaire war einer seiner Pseudonyme. Unter dem ist das veröffentlicht. Das nennt sich Follow Me und ist tatsächlich im Original und hier auch immer noch eigentlich ein Remix von Left and Right von D'Angelo. Und zum Jubiläum des Labels hat man dieses Stück auf 7-Inch wieder rausgebracht und zwar in drei unterschiedlichen Versionen. Ich glaube, die erste war das Original hier, jetzt in einem Samba DJ Spinner Re-Edit und ich mag es sehr. Glaube ich, brauche ich irgendwie noch Plastik. Ich hoffe, das gibt es auch in Hamburg. Follow My Samba. Und wenn wir so ein bisschen im Hip-Hop-Bereich sind, dann habe ich irgendeine Single ausgegraben, lange nicht gehört, kommt hier aus dem auch deutschen Umfeld. Ich kriege das gerade, wobei die Rapper sind eher so undergroundig im klassischen Boom-Bap-Style, nur 20 Jahre später. LZ, Frank and Dank, JR und PH7 mit The Cities gab es mal vor 10, 15 Jahren auf 7-Inch, ist mir in die Hände gefallen und klingt ungefähr so.

Oh, ich vergaß. Cities war natürlich von Afro und handelte, wie ihr schon mitbekommen habt, ums Ruhrgebiet. Und der Sample war Casanova von Ruby Anderson. Und auch vielen anderen, die das mittlerweile dann gecovert und zum Teil gesampelt haben. Auch eine 70s-Version von Coffee, die mittlerweile auch geplayt wird. So, danach Unspoken von Gina. Gina ist keine Frau per se, sondern ein neues Projekt von zwei durchaus bekannten Musikern, und zwar von Liv, die unter eigenem Namen schon mehrere Platten veröffentlicht hat, und Kareem Riggins, der im Umfeld von Jazz, den Roots, Slum Village und so weiter gearbeitet hat. Und auch mit Roy Hargrove und so weiter. Also alle diese, oder viele dieser, sagen wir mal, auch jazzigen Hip-Hop, diese hip-hopigen Jazzer. Viele andere Gruppen war dabei, Detroit Experiment, alles sehr kurze Sachen. Jetzt halt das neue Projekt Gina, und das ist eben auch, ist so ein bisschen Erykah Badu vielleicht, aber doch dann doch mehr, viel mehr Jazziger. Das Album heißt The Pleasure Is Yours, gibt es auch auf Vinyl, und ich bin gespannt, es ist unterwegs zu mir, wenn ich mir das richtig anhören kann. Liv, nochmal zu ihr, die hat 3 Alben gemacht und mehrere Sachen zum Teil auch echt schon vergriffen und hat auch vorher schon in mehreren Bands in Ohio gespielt. Zum Beispiel, ich hab's vergessen, ist jetzt auch vielleicht nicht ganz so wichtig, aber schon seit 2018 in Hip-Hop-Bands und so weiter, ist mehr eine Sprachkünstlerin wie statt einer klassischen Rapperin. Und ich find's ziemlich gut. Danach, was noch obskurer ist, wenn ihr das wollt, wie heißt die Kollege? Sienna Senate, habe ich nur bei Instagram gefunden. Das Stück nach Unspoken von Gina war Unserious. Von ihr gibt es nur digital leider und eben auch für euch dann hier geschnappt. Finde ich auch interessant. Mal sehen, was da noch kommt. Sie hat einen Instagram-Account, wenn euch das interessiert. Jetzt kommen wir zu Georgia Smith. Erstmal ein Track vom letzten Album, Little Things, hier in einem Dub-Mix, obwohl sie da trotzdem singt. Danach dann UK Garage Dawn. Das ist jetzt auch schon 26 Jahre her. Ich erinnere mich, war mit Freunden in London und da war gerade UK Garage richtig durch die Decke. Hier ist ja meistens eigentlich nur Craig David angekommen. Afro Dodger, Rewind, Boo Selector. Großartiges Ding, fand ich damals. Diese Mischung aus roughen Beats und Soulful Gesang. Er hat natürlich dann den klassischen R&B-Weg ist den eingesprungen. Nur davon gibt es halt so viele. Dann war, und irgendwann war ja auch alles UK Garage und dann war es weg. Jetzt entdeckt man aber schon in England sehr, sehr, sehr viele, die UK Garage und zum Teil auch Jungle Sounds wieder einsetzen. Verstärkt, also bei auch so ein paar Hits, wo man denkt so, Moment, das habe ich schon mal gehört. Ist ja nun auch schon 26 Jahre her. MJ Cole war damals erst Engineer, also im Studio von Sour, S-O-U-R. Die haben waren einer der ersten Drum and Bass Labels. Ich meine, die waren hier von dem Berliner Downbeat-Laden lizenziert. Ich hoffe, ich liege nicht falsch. Und die hatten dann einen Deal mit der Wea. Also da gab es hier auch Veröffentlichungen von Elizabeth Troy, erinnere ich. Und andere, die so ein bisschen auch Lovers Rock damit reinbrachten in den Jungle Sound damals. Da war er Engineer und hat dadurch den UK Garage kennengelernt. Und hat sich dann darauf konzentriert. Er kommt mit einer klassischen Klavierausbildung und entsprechend sind die Songs auch ganz anders arrangiert. Ich finde, man erkennt sie sofort wieder und war dann später bei, er hatte einmal als großen Hit Sincere, das war sein Solo-Einstieg. Das Ding gibt es in mehreren Versionen, sind fast alle gut. Und dann war er bei Talking Loud und hatte noch einen größeren Hit mit Crazy Love. Und hat dann auch mit Elizabeth Troy wiedergearbeitet. Allerdings war das Label dann am Ende, Charles Peterson war weg. Und tja, damit auch erstmal seine Karriere. Er hat dann auch Filmmusik gemacht und andere Dinge. Aber jetzt hat er auch wieder eine, oder seit längerem auch mal wieder eine Single
am Start. Und das Besondere, das Ding heißt Talk to Us, und das Besondere ist, es ist eine Kooperation mit A.K. Paul. Sagt euch nichts, muss euch nichts sagen. Ist der Bruder von J. Paul. J. Paul habe ich hier ein paar Mal gespielt. Ein, ja, ich sag mal so ein bisschen, er hätte der britische Prinz werden können. Natürlich mit britischem Style. Hat das dann aber komplett in die Tonne getreten. Die Begründung war, als seine Demos wurden geleakt und damit meinte er, wäre sein Momentum weg, und dann hat er einfach keine Platte veröffentlicht. Die Demos gab es, wie gesagt, im Netz und dann vor 3 Jahren auch doch als quasi posthume, obwohl er ja noch lebt, posthume Veröffentlichung dann doch auf Vinyl und CD. Und sein Bruder, mit dem hat er zusammen Label gemacht, Paul's Institute, glaube ich, hieß das, meine ich. Anyway, auf jeden Fall, der Bruder von J. Paul mit MJ Cole und Talk to Us.

Tja, hat mich auch überrascht. Nein, das ist wie auch immer. Also beim Jack Hole hatten wir So Flute von Saint-Germain. Auch schon 20 Jahre alt, bestimmt. Und auch das hat Matto auf dem Boot gespielt und, soweit ich weiß, auch auf dem Modern Floor in Bamberg. Und dazu sag ich mal Chapeau. Da sind wohl einige Bierbäuche ins Wackeln gekommen, würde ich sagen. Anyway, darum habe ich es mir einfach geschnappt, weil steht hier nämlich auch rum. Und wann habe ich das letzte Mal gespielt? Das ist schon lange her. Und ich glaube, in dieser Sendung noch gar nicht. Darum auch die komplett lange Version von Sir Flute mit Saint-Germain. Und danach Drum and Bass, wie gesagt, Near Archives. Hat ihr zweites Album jetzt draußen, Emotional Jungle heißt es, und so klingt es auch. Ich habe es noch nicht so richtig ganz durchgehört, aber Und zwei Tracks davon, einmal Get Me, There Goes My Head und Get Me Down mit Georgia Smith. Die beiden haben schon bei anderen Sachen zusammengearbeitet, und es gibt auch ein Remix von Naya Archives von dem vorhin gespielten Little Things, und im Anschluss dann I Light, You Light vom neuen Georgia Smith Album, dessen Name mir gerade entfallen ist. Super vorbereitet. Und danach dann aber, und dann hoffe ich, dass ich euch einfach ablenken kann, The Rough Cats mit Doc Schultz, I Ain't Worried, auch eine 7-Inch, ganz neu. Hier die B-Seite, der Aerobic Remix. Carsten hat gezaubert, man hört das, also wenn man es dann weiß, hört man es an den Keys. Doug Schultz habe ich hier schon ein paar Mal gespielt. Der hat auf Deptone und anderen Labels ein paar Singles veröffentlicht. Ist auch schon ein alter Recke und lange dabei. Gefällt mir gut. Vielleicht spiele ich auch mal die A-Seite. Alright. Was wollte ich jetzt machen? Jetzt ein Disco-Tracker, ein Disco-Knaller, würde ich sagen, den ich mir im Original nicht leisten kann, der aber jetzt nochmal veröffentlicht worden ist in einer Compilation Chicago Boogie Volume 4, Coming At Ya. Und zwei davon gefallen mir ziemlich gut. Und wie gesagt, einen spiele ich jetzt. Mother Fox, Falling Into Love im Extended Edit.

Habt Nachsicht mit mir, dass ich diesmal so viel sappel, aber ein bisschen Werbung muss ich machen für die hier zum Beispiel. The Marlows, eine Neo-Soul-Band aus Indonesien, aus Surabaya. Fällt mir als Viertelbildungsbürger Surabaya Johnny ein. Brecht. Ist das Drei-Groschen-Oper? I don't know. Should be. Und die haben ihr zweites Album veröffentlicht. Und das heißt The Hotel Malibu auf dem Big Crown Label aus Brooklyn. Ziemlich schöner, eigenständiger, ja, Neo-Soul, wenn man so will. Nicht wie Erykah Badu, sondern eben mehr in dem Sweet-Soul. Ein bisschen Lowrider-Style. Ich habe euch gespielt The More und spiele euch jetzt noch einen zweiten Track, Through the Changes, bevor wir im Stadtteil bleiben und unsere anderen Lieblings-These, nämlich The Sacred Souls, auf den Plattenteller legen mit Waiting on the Right Time, diesmal als kleinen schönen Reggae von Victor Axelrod, der das ja schon auch mit Jalen Ugonda gemacht hat und anderen Leuten, der eben so diesen Sweet Reggae-Style in das zum Brooklyn Dabtone Label und so weiter gebracht hat. Also Through the Changes, The Marlows vom Album The Hotel Malibu. Müsste man wirklich mal auschecken. Ist sehr, sehr schön. Und danach The Sacred Soul und Victor Axelrod mit Waiting on.

Und schon ist die Sendung zu Ende und ich bin gar nicht ganz durchgekommen. Was haben wir noch gehört? Ich habe gesagt, die Sacred Souls und Victor Axelrod im Reggae-Style Waiting on the Right Time. Und danach zwei Tracks, die denselben Weg gegangen sind, vom Soul zum Reggae, allerdings nicht offiziell. Zweimal Sam Cooke, Lost and Looking und Love Me. Beide vor 12, 15 Jahren veröffentlicht auf einer 7-Inch. Und sehr, sehr schön. Es gibt auch eine zweite, die ist nicht ganz so gut, aber kann man auch hören. Und ja, einfach mal wieder rausgekramt. Passt einfach schön. Sofo Reggae, 70 Style. Nicht so viel Kiffen, Jungs, sag ich, Mädels, sag ich jetzt die ganze Zeit. Anyway. Und wenn wir schon Love Me gehört haben von Sam Cooke im Caribbean Studio One Style, dann mal den original Rhythm hinten dran. Und zwar Party Time von den Heptones. Und jetzt wollte ich eigentlich noch so viel mehr spielen und habe gar keine Zeit. Darum mache ich jetzt einfach einen Break. Im Hintergrund läuft schon. Louis Vega, die eine Hälfte von Masters at Work, haut im Moment eine Scheibe nach der anderen raus. Dazu gehören eine ganze Reihe von Neuinterpretationen von Klassikern von Patrick Adams oder Sachen, die Larry Levan früher gespielt hat in den späten 70ern, frühen 80ern, Barely Breaking Even. So viel anderer Kram nachgesungen. Hab noch keine endgültige Meinung dazu, aber eben auch viel selber Sachen. Unter dem Motto, unter dem Namen Element of Life hat er auch ab und zu immer Sachen veröffentlicht, meistens mit Vocal. Hier zum Abschluss der Sendung, zum Ausklang, ungefähr die Hälfte von dem Love Has No Time or Place, dem Patrick and Leroy Strings Dub. Also Patrick Adam, Leroy Levan, darauf bezieht sich das immer. Und hier die lange Dub-Version oder zumindest das, was wir noch bis 22 Uhr hören können. Danke fürs Zuhören. Ich hoffe, euch hat so viel Spaß gemacht wie mir. Ich mag die Musik hier wirklich, die spielen. Und freue mich. Ein Veranstaltungshinweis vielleicht noch in ganz eigener Sache, aber ganz anders. Am 20.09., das ist ein Sonntag, in der Locke, also überm Pudel, lesen, organisiert von Knarf Röllem und es lesen Dietrich Dietrichsen, Annette von Bärchen, Martin Simon von der Moderne Mann und meine Wenigkeit aus den beiden Büchern über zu 50 Jahre Punk. Einmal Bored Teenagers und einmal Angriff auf Staraffenland. Jeder liest seine Texte und vielleicht noch ein paar andere Sachen vor. Und das haben wir letztens im Nil gemacht. Das war sehr großartig. Der Nilhalle. Und ja, 20.09. in der Locke. So, jetzt aber Schluss. Und ihr wisst, wie Louis Vega recht hat. Love has no time